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1: Ich bin Katrin Müller. Im Bundestag wird ab heute in erster Lesung über die Haushaltspläne der Bundesregierung für 2027 beraten. Insgesamt sind Ausgaben von gut 550 Milliarden Euro geplant.
2: Umstrittene Reformpläne, ob zu Steuern oder Rente, die an die AfD verlorene Landtagswahl in Sachsen-Anhalt und alles in allem im kommenden Jahr geplante neue Schulden von 200 Milliarden Euro. Alles Ansatzpunkte für die Opposition, die Arbeit der Regierung für gescheitert zu erklären. Die Haushaltswoche wird aber auch wieder mal eine Bewährungsprobe für die Koalition aus Union und SPD. Schaukelt sich interner Streit weiter hoch oder werden teilweise mühsam gefundene Kompromisse gemeinsam verteidigt? Jan-Henna Reitze, Berlin.
1: Die AfD in Sachsen-Anhalt will Gesprächseinladungen an die anderen Parteien verschicken. Ziel sei es, eine Zusammenarbeit auszuloten, sagte AfD-Parteichef Tino Chrupalla im ZDF. Die meisten anderen Parteien haben eine Kooperation mit der AfD allerdings schon ausgeschlossen. BSW-Gründerin Sarah Wagenknecht zeigte sich im ZDF dagegen offen.
3: Wir machen mit jedem gemeinsame Politik, der bereit ist, Veränderungen durchzusetzen, die sich die Menschen in unserem Land wünschen. Und die große Mehrheit möchte nicht, dass alles so weitergeht.
1: Gleichzeitig kündigte Wagenknecht Widerstand gegen Positionen im AfD-Programm an, die das BSW nicht teilt. Die CDU in Sachsen-Anhalt will sich nach dem Wahldebakel neu aufstellen. Noch Landeschef Sven Schulze will bei der Neuwahl des Landesvorstands im Herbst aber nicht nochmal antreten. In den Startlöchern steht Unionsfraktionsvize Sepp Müller. Er will Schulze als CDU-Landeschef ablösen. Schülerinnen und Schüler haben bei den jüngsten Auflagen des internationalen Bildungsvergleichs PISA schlechter abgeschnitten als bei der Erhebung im Jahr 2022. Deutschlands 15-Jährige könnten immer schlechter lesen und rechnen. Auch in Naturwissenschaften gehe es abwärts, schreibt die Bild unter Berufung auf die Auswertung, die ihr vorliegt. Offiziell wird die neue PISA-Studie heute vorgestellt. Zum Sport. Mit dem Start der Ligaphase beginnt heute die neue Champions-League-Saison. Aus der Bundesliga sind der FC Bayern München, Borussia Dortmund, RB Leipzig und der VfB Stuttgart dabei. Bis Ende Januar sind 8 Spieltage angesetzt. Dann geht es in die K.O.-Phase. Als erster Bundesliga-Verein startet am Abend Dortmund.
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4: Auf der A61 Richtung Koblenz zwischen Dreieck Sinzig und Niederzissen ist der rechte Fahrstreifen blockiert. Dort liegen Gegenstände auf der Fahrbahn und es gibt eine ungesicherte Unfallstelle. Habt eine gute und sichere Fahrt.
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4: In Mendig haben wir aktuell 20 Grad. In Neustadt sind es 19 Grad und Remagen meldet ebenfalls 20 Grad. In der Nacht sinkt das Thermometer auf milde 14 Grad. Morgen erwartet euch ein wechselhafter Tag mit teils bewölktem Himmel und Regen bei anfangs 14 Grad. Im Laufe des Tages steigt das Thermometer auf bis zu 21 Grad an.
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1: Und eigentlich stehen Social Distortion für Punk pur. Egal was, sie sind dagegen und hauen

0: Single kommen sie nämlich so ganz zart daher. Tonight ist eine Ballade und eine Liebeserklärung von Frontmann Mike Ness an seine Frau Christine, mit der er übrigens seit über 30 Jahren verheiratet ist.
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0: Hier ist die neue von Social Distortion. Hier ist Tonight.
1: Jetzt

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1: Ich bin Katrin Müller. Bundeskanzler Friedrich Merz will trotz der schweren CDU-Niederlage in Sachsen-Anhalt an seinem Amt und am Reformkurs der Bundesregierung festhalten. Aufgeben sei für ihn keine Option, so Merz. Zugleich räumte er eigene Defizite ein und kündigte Gespräche mit der SPD über Rente, Haushalt und Steuerreform an. Neuer CDU-Landesvorsitzender in Sachsen-Anhalt will der Bundestagsabgeordnete Sepp Müller werden. Ministerpräsident Sven Schulze will dagegen nicht erneut für den Parteivorsitz kandidieren. Das Landgericht Mannheim hat ein Strafverfahren gegen Sänger Xavier Naidoo eröffnet. Es hat die Anklage der Staatsanwaltschaft von vor 3 Jahren zugelassen. Sie wirft Naidoo unter anderem Volksverhetzung vor.
2: Der Anklage zufolge soll der Sänger einen Mitarbeiter der Amadeo-Antonio-Stiftung beleidigt haben. Die Stiftung kämpft gegen Rassismus und Antisemitismus. Naidoo soll in dem Zusammenhang auch Texte veröffentlicht haben mit antisemitischem Inhalt. Darauf wurde er mehrfach angezeigt. Die Anwälte Naidoos sagen, ihr Mandant lehne antisemitisches, rassistisches und fremdenfeindliches Gedankengut entschieden ab. Weitere Anklagepunkte gegen ihn wurden fallen gelassen. Thomas Bremser, Redaktion.
1: Finanzminister Lars Klingbeil bringt heute den Entwurf des Bundeshaushalts für das kommende Jahr in den Bundestag ein. Der SPD-Politiker plant mit Ausgaben von über 550 Milliarden Euro, etwas mehr als in diesem Jahr. Insgesamt soll die Neuverschuldung 2027 bei gut 200 Milliarden Euro liegen. Klingbeils Rede läutet die Haushaltswoche im Bundestag ein. Zum Sport. Mit dem Start der Ligaphase beginnt heute die neue Champions-League-Saison. Aus der Bundesliga sind der FC Bayern München, Borussia Dortmund, RB Leipzig und der VfB Stuttgart dabei. Bis Ende Januar sind 8 Spieltage angesetzt. Als erster Bundesliga-Verein startet heute Abend Dortmund.
3: Es könnte ein ganz dankbares Auftaktspiel sein für den BVB. Die Dortmunder empfangen zu Hause den spanischen Vertreter FC Villarreal. Diese Partie gab es bereits in der vergangenen Saison in der Champions League Ligaphase und da gewann der BVB klar und deutlich mit 4:0. Gegen einen ähnlichen Spielverlauf hätten die Schwarz-Gelben heute sicher nichts einzuwenden. Moritz Einzel, Sportredaktion.
1: Anstoß ist am Abend um 21 Uhr.
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4: Auf der A61 Richtung Koblenz gibt es zwischen Pleit und dem Kreuz Koblenz dichten Verkehr. Gute Fahrt.
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4: In Linz am Rhein sind es aktuell 18 Grad, in Remagen haben wir 19 und in Mayen ebenfalls 18 Grad. In der Nacht sinkt das Thermometer auf milde 14 Grad. Morgen erwartet euch ein wechselhafter Tag mit teils bewölktem Himmel und Regen bei anfangs 14 Grad. Im Laufe des Tages steigt das Thermometer auf bis zu 21 Grad an.
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Marketing-Experten sagen, die nächsten 3 Sekunden entscheiden, ob du dranbleibst oder nicht. Und, hat's funktioniert? 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Metallica.

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1: Nickelback kündigen ihr inzwischen schon 11. Album an mit der ersten Single Rattle the Cage.

0: Everything Under the Sun wird das neue Album heißen, kommt am 30. Oktober raus und soll alle Nuancen der Band abdecken, von ganz leise bis ganz laut.
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2: Und für die erste Single haben sie sich gleich mal Motley Crue-Gitarrist John Five dazu geholt. Hier sind Nickelback mit Rattle the Cage.
1: Yes.

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1: Ich bin Katrin Müller. Im Bundestag wird ab heute in erster Lesung über die Haushaltspläne der Bundesregierung für 2027 beraten. Insgesamt sind Ausgaben von gut 550 Milliarden Euro geplant.
2: Umstrittene Reformpläne, ob zu Steuern oder Rente, die an die AfD verlorene Landtagswahl in Sachsen-Anhalt und alles in allem im kommenden Jahr geplante neue Schulden von 200 Milliarden Euro. Alles Ansatzpunkte für die Opposition, die Arbeit der Regierung für gescheitert zu erklären. Die Haushaltswoche wird aber auch wieder mal eine Bewährungsprobe für die Koalition aus Union und SPD. Schaukelt sich interner Streit weiter hoch oder werden teilweise mühsam gefundene Kompromisse gemeinsam verteidigt? Jan-Henna Reitze, Berlin.
1: Die AfD in Sachsen-Anhalt will Gesprächseinladungen an die anderen Parteien verschicken. Ziel sei es, eine Zusammenarbeit auszuloten, sagte AfD-Parteichef Tino Chrupalla im ZDF. Die meisten anderen Parteien haben eine Kooperation mit der AfD allerdings schon ausgeschlossen. BSW-Gründerin Sarah Wagenknecht zeigte sich im ZDF dagegen offen.
3: Wir machen mit jedem gemeinsame Politik, der bereit ist, Veränderungen durchzusetzen, die sich die Menschen in unserem Land wünschen. Und die große Mehrheit möchte nicht, dass alles so weitergeht.
1: Gleichzeitig kündigte Wagenknecht Widerstand gegen Positionen im AfD-Programm an, die das BSW nicht teilt. Die CDU in Sachsen-Anhalt will sich nach dem Wahldebakel neu aufstellen. Noch Landeschef Sven Schulze will bei der Neuwahl des Landesvorstands im Herbst aber nicht nochmal antreten. In den Startlöchern steht Unionsfraktionsvize Sepp Müller. Er will Schulze als CDU-Landeschef ablösen. Schülerinnen und Schüler haben bei den jüngsten Auflagen des internationalen Bildungsvergleichs PISA schlechter abgeschnitten als bei der Erhebung im Jahr 2022. Deutschlands 15-Jährige könnten immer schlechter lesen und rechnen. Auch in Naturwissenschaften gehe es abwärts, schreibt die Bild unter Berufung auf die Auswertung, die ihr vorliegt. Offiziell wird die neue PISA-Studie heute vorgestellt. Zum Sport. Mit dem Start der Ligaphase beginnt heute die neue Champions-League-Saison. Aus der Bundesliga sind der FC Bayern München, Borussia Dortmund, RB Leipzig und der VfB Stuttgart dabei. Bis Ende Januar sind 8 Spieltage angesetzt. Dann geht es in die K.O.-Phase. Als erster Bundesliga-Verein startet am Abend Dortmund.
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4: Hallo auf die Straßen. Aktuell liegen uns keine Meldungen vor. Ihr habt freie Fahrt. In 30 Minuten gibt es hier das nächste Update. Kommt gut und sicher an euer Ziel.
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4: In Mayen sind es aktuell 19 Grad. In Niederzissen und Neustadt messen wir jeweils 17 Grad. In der Nacht sinkt das Thermometer auf milde 14 Grad. Morgen erwartet euch ein wechselhafter Tag mit teils bewölktem Himmel und Regen bei anfangs 14 Grad. Im Laufe des Tages steigt das Thermometer auf bis zu 21 Grad an.
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uns in der Redaktion war es mal jemandem zu laut. Wegen AC/DC. Sabine fand, so geht das nicht. Wir fanden schon. Sabine arbeitet jetzt bei einem anderen Sender. Und wir hier.

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1: Frankreich hat nicht nur eine brandgefährliche Fußballnationalmannschaft, sondern neuerdings sind sie auch in Sachen Hardrock ganz weit vorn. Aus Paris bringen uns die 80er mit vollem Körpereinsatz auf die Bühne zurück und auch was die Frisuren angeht, also ich sag nur Haarspray 5000.
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1: Hier sind Harsh mit ihrer neuen Scheibe All I Ever Wanted.
0: Yes.

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1: Ich bin Katrin Müller. Bundeskanzler Friedrich Merz will trotz der schweren CDU-Niederlage in Sachsen-Anhalt an seinem Amt und am Reformkurs der Bundesregierung festhalten. Aufgeben sei für ihn keine Option, so Merz. Zugleich räumt er eigene Defizite ein und kündigte Gespräche mit der SPD über Rente, Haushalt und Steuerreform an. Neuer CDU-Landesvorsitzender in Sachsen-Anhalt will der Bundestagsabgeordnete Sepp Müller werden. Ministerpräsident Sven Schulze will dagegen nicht erneut für den Parteivorsitz kandidieren. Das Landgericht Mannheim hat ein Strafverfahren gegen Sänger Xavier Naidu eröffnet. Es hat die Anklage der Staatsanwaltschaft von vor 3 Jahren zugelassen. Sie wirft Naidu unter anderem Volksverhetzung vor.
2: Der Anklage zufolge soll der Sänger einen Mitarbeiter der Amadeo-Antonio-Stiftung beleidigt haben. Die Stiftung kämpft gegen Rassismus und Antisemitismus. Naidu soll in dem Zusammenhang auch Texte veröffentlicht haben mit antisemitischem Inhalt. Darauf wurde er mehrfach angezeigt. Die Anwälte Naidus sagen, ihr Mandant lehne antisemitisches, rassistisches und fremdenfeindliches Gedankengut entschieden ab. Weitere Anklagepunkte gegen ihn wurden fallen gelassen. Thomas Bremser, Redaktion.
1: Finanzminister Lars Klingbeil bringt heute den Entwurf des Bundeshaushalts für das kommende Jahr in den Bundestag ein. Der SPD-Politiker plant mit Ausgaben von über 550 Milliarden Euro, etwas mehr als in diesem Jahr. Insgesamt soll die Neuverschuldung 2027 bei gut 200 Milliarden Euro liegen. Klingbeils Rede läutet die Haushaltswoche im Bundestag ein. Zum Sport. Mit dem Start der Ligaphase beginnt heute die neue Champions-League-Saison. Aus der Bundesliga sind der FC Bayern München, Borussia Dortmund, RB Leipzig und der VfB Stuttgart dabei. Bis Ende Januar sind 8 Spieltage angesetzt. Als erster Bundesliga-Verein startet heute Abend Dortmund.
3: Es könnte ein ganz dankbares Auftaktspiel sein für den BVB. Die Dortmunder empfangen zu Hause den spanischen Vertreter FC Villarreal. Diese Partie gab es bereits in der vergangenen Saison in der Champions League Ligaphase und da gewann der BVB klar und deutlich mit 4:0. Gegen einen ähnlichen Spielverlauf hätten die Schwarz-Gelben heute sicher nichts einzuwenden. Moritz Einzel, Sportredaktion.
1: Anstoß ist am Abend um 21 Uhr.
4: Und jetzt für euch das Südwesten-Update mit Martin Fischer. In Baden-Württemberg fordert SPD-Landeschefin Isabel Kadematori eine Neuausrichtung der deutschen Ukraine-Politik. Nach dem AfD-Wahlsieg in Sachsen-Anhalt verlangt sie stärkere Bemühungen um eine Friedenslösung. In Rheinland-Pfalz warnt der Deutsche Gewerkschaftsbund vor einem steigenden Armutsrisiko bei jungen Menschen. Viele Azubis könnten wegen hoher Mieten und Lebenshaltungskosten kaum von ihrer Vergütung leben. Und in Hessen droht in den kommenden Jahren ein größerer Fachkräftemangel. Besonders betroffen laut Arbeitsagentur Pflege, Handwerk, IT und Technik.
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5: Gut auf die Straßen. Eine Meldung gibt's für die A61 Richtung Koblenz. Zwischen Dreieck Sinzig und Niederzissen ist hier ein LKW liegen geblieben. Die rechte Spur ist gesperrt. Ansonsten sind die Straßen frei. Ich wünsche euch eine gute und sichere Fahrt durch den Dienstag.
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6: Aktuell Messe bei euch in Mülheim Kärlich 17 Grad, in Saarburg 16 und Englert in Landau auch 17 Grad.
5: Genau, und auch heute gibt's nochmal bis zu 32 Grad und dazu wechseln sich Sonne und Wolken ab. Gegen Abend ist dann aber im Norden auch schon Regen möglich und schon morgen kühlt es sich dann wieder ordentlich ab und es wird wechselhafter.
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7: Morgen.
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7: Moin. Und Engelhardt, ich wollte fragen, wann wir denn heute Abend gehen?
5: Wohin?
7: Achso, das kannst du gar nicht wissen. Ich habe geträumt, dass wir beide die letzten Dienstagabende jeweils italienisch essen waren und ab jetzt gesagt haben, wir machen das jeden Dienstag.
5: Wir machen
7: Dienstag.
5: Das immer, finde ich super. Wann geht's los?
7: Das war so lustig, weil wir waren irgendwie in der Redaktion, das war ganz andere als hier und hatten dann abends irgendwie Hunger. Warum machen wir abends da waren, weil wir sind ja eigentlich nur morgens da. Mhm. Also ja, lass mal jetzt was essen gehen. Und dann sind wir natürlich was Italienisches essen gegangen. Mhm. Und die Woche danach war es wieder so, dass ich lass mal Hunger, ja lass mal los, war letztes Mal lecker. Und dann haben wir gesagt, wir machen das aber jetzt jeden Dienstag. Und ich finde, das ist eine super Idee, die mein Traum da vorgeschlagen hat.
5: Ja, sollten wir direkt so machen.
7: Gut.
5: Ich finde es nur wieder krass, dass du mittlerweile auch schon träumst von mir In Kombination mit Essen.
7: Ja.
5: Das ist ja, es gibt ja nichts anderes mehr.
7: Ich wollte gerade sagen, aber es ist doch nachvollziehbar eigentlich, oder?
5: Wir beide sollten vielleicht eine Koch- oder eine Ess-Sendung, so Restaurantkritiker-Sendung machen.
7: Wir machen im Morning Rock schon nur noch zum Thema Essen und Trinken,
5: ja, ab sofort. Die Morning Ess-Show.
7: Ja. Klingt komisch.
5: Lecker.
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0: Die Foo Fighters mit Walk um 12 nach 5.
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0: Und jetzt geht's weiter mit einer Nummer, die mir 1999 sowas von aus dem Herzen gesprochen hat. Weil ihr müsst euch vorstellen, ich war da gerade so 15, 16, also mitten in der Pubertät. Das Mädchen, das ich wollte, wollte mich nicht. Das Backup-Girl hatte auch was anderes im Sinn. Und ich saß da mit all diesen neuen Hormonen und mit all dem, was man damals mit 56k so anstellen konnte. Und ich fand Mädchen echt blöd. Und dann kam Bitch, Why Don't You Get a Job genau richtig. Ich meine, auch wenn es um ein Grundthema ging, was mit mir erstmal nichts zu tun hatte. Aber in dem Song werden Mädels angepumpt und das fand ich gut. Und deshalb lief das Ding in meinem Discman 1999 rauf und runter. Und dieser halb böse, halb feixende Blick, den ich auf meinem Trekkingrad allen links und rechts so zugeworfen habe, der hat zwar einige irritiert, aber es hat mir gut getan. Und deshalb jetzt nochmal in Erinnerung an, als ich 15 und 16 war. 1999, hier sind The Offspring und Why Don't You Get a Job?
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4: Mit Martin Fischer und es gibt ein interessantes neues Projekt bei uns in Rheinland-Pfalz. Die Stadt Schwaich will künftig Wärme aus der Mosel zum Heizen nutzen. Laut der ARD sei dafür eine Flusswärmepumpe geplant, die unter anderem Schulen, das Freibad, die Polizei und weitere Einrichtungen versorgen könnte. Die Anlage soll dem Moselwasser Wärme entziehen und das leicht abgekühlte Wasser dann wieder zurück in den Fluss leiten. Der Strom dafür soll dann möglichst aus erneuerbaren Energien kommen. Auch im benachbarten Dorf sei ein ähnliches Projekt vorgesehen. Anfang kommenden Jahres soll dann eine Machbarkeitsstudie vorliegen. Danach soll geklärt werden, ob und wie sich die Pläne wirtschaftlich umsetzen lassen, auch im Rest von Rheinland-Pfalz. In Baden-Württemberg fordert SPD-Landeschefin Isabel Kadematuri eine Neuausrichtung der deutschen Ukraine-Politik. Nach dem AfD-Wahlsieg in Sachsen-Anhalt verlangt sie stärkere Bemühungen um eine Friedenslösung. Auch das Verhältnis zwischen Rüstungs- und Sozialausgaben müsse aus ihrer Sicht überprüft werden. In Rheinland-Pfalz warnt der Deutsche Gewerkschaftsbund vor einem steigenden Armutsrisiko bei jungen Menschen. Viele Azubis könnten wegen hoher Mieten und Lebenshaltungskosten kaum von ihrer Vergütung leben. Der DGB fordert deshalb höhere Ausbildungsvergütung, ein Azubi-Ticket und mehr bezahlbaren Wohnraum. Und in Hessen droht in den kommenden Jahren wohl ein größerer Fachkräftemangel. Besonders betroffen sind laut der Arbeitsagentur Pflege, Handwerk, IT und technische Berufe. Viele erfahrene Beschäftigte gehen bald in Rente. Besonders hoch sei der Anteil älterer Mitarbeiter in der Schwerindustrie.
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5: Gut auf die Straßen. Eine Meldung gibt's für die A61 Richtung Koblenz. Zwischen Dreieck Sinzig und Niederzissen ist hier ein LKW liegen geblieben. Die rechte Spur ist gesperrt. Ansonsten sind die Straßen frei. Ich wünsche euch eine gute und sichere Fahrt durch den Dienstag.
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6: Aktuell Messe bei euch in Mülheim Kärlich 17 Grad, in Saarburg 16 und Englert in Landau auch 17 Grad.
5: Genau, und auch heute gibt's nochmal bis zu 32 Grad und dazu wechseln sich Sonne und Wolken ab. Gegen Abend ist dann aber im Norden auch schon Regen möglich und schon morgen kühlt es sich dann wieder ordentlich ab und es wird wechselhafter.
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6: Es ist ganz genau 5:30 und weiter geht's rein in den Dienstagmorgen mit Queen, Radio Gaga, die Red Hot Chili Peppers haben wir mit Danny California. Und das ist in Pearl Jam und The Life. Euch einen schönen guten Morgen.
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Radio Gaga um 5.42 Uhr. 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Wir haben einen wunderschönen Bandshirt-Freitag mit euch zusammen gefeiert. Und auch in den Wochen davor haben wir so viel über euch und eure Bandshirts gelernt, dass wir gesagt haben, wir wollen unsere Rockbuddies noch besser kennenlernen. 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Hat sich natürlich so ergeben, nach dem Bandshirt-Freitag, ist ja klar. Also, was glaubt ihr, wie viel Prozent der Rockbuddies haben mehr als 10 Bandshirts im Schrank? Sind es 20, 33, eher 75 oder sogar über 80%? 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
3: Ich bin Tanja Wagner. Im Bundestag wird ab heute über die Haushaltspläne der Bundesregierung für 2027 beraten. Insgesamt sind Ausgaben von gut 550 Milliarden Euro geplant. Bis Freitag werden die Etats aller Ressorts debattiert. Die Regierung wird sich Kritik anhören müssen.
4: Umstrittene Reformpläne, ob zu Steuern oder Rente, die an die AfD verlorene Landtagswahl in Sachsen-Anhalt und alles in allem im kommenden Jahr geplante neue Schulden von 200 Milliarden Euro. Alles Ansatzpunkte für die Opposition, die Arbeit der Regierung für gescheitert zu erklären. Die Haushaltswoche wird aber auch wieder mal eine Bewährungsprobe für die Koalition aus Union und SPD. Schaukelt sich interner Streit weiter hoch oder werden teilweise mühsam gefundene Kompromisse gemeinsam verteidigt? Jan-Henner Reitze, Berlin.
3: Die AfD in Sachsen-Anhalt will die anderen Parteien zu Gesprächen über eine Zusammenarbeit einladen. Das sagte AfD-Parteichef Schrupalla im ZDF. Zumindest BSW-Gründerin Wagenknecht zeigte sich im Heute-Journal offen. Katrin Müller.
5: Das BSW mache mit jedem gemeinsame Politik, der bereit sei, Veränderungen durchzusetzen, die sich die Menschen wünschen, so Wagenknecht. Gleichzeitig kündigte sie Widerstand gegen Positionen im AfD-Programm an, die das BSW nicht teilt. Die CDU in Sachsen-Anhalt will sich nach dem Wahldebakel neu aufstellen. Ministerpräsident und noch Landeschef Sven Schulze will bei der Neuwahl des Landesvorstands im Herbst nicht kandidieren. In den Startlöchern steht Unionsfraktionsvize Sepp Müller. Er will Schulze als CDU-Landeschef ablösen. Katrin Müller, Nachrichtenredaktion.
3: Schülerinnen und Schüler haben bei der jüngsten Auflage des internationalen Bildungsvergleichs PISA schlechter abgeschnitten als bei der vorherigen Erhebung im Jahr 2022. Deutschlands 15-Jährige könnten immer schlechter lesen und rechnen. Auch in Naturwissenschaften gehe es abwärts, schreibt die Bild unter Berufung auf die Auswertungen, die ihr bereits vorliegen. Offiziell wird die neue PISA-Studie heute vorgestellt. Mit einem Heimspiel gegen den FC Villarreal startet Borussia Dortmund in die neue Saison in der Champions League. Die Westfalen, die die Bundesligaspielzeit mit 2 Siegen begonnen haben, sind gegen die Spanier favorisiert. Ein Sieg heute Abend wäre ein erster Schritt in eine erfolgreiche Saison in der Königsklasse.
6: Und jetzt für euch das Südwesten-Update mit Martin Fischer. In Baden-Württemberg fordert SPD-Landeschefin Isabel Kadematori eine Neuausrichtung der deutschen Ukraine-Politik. Nach dem AfD-Wahlsieg in Sachsen-Anhalt verlangt sie stärkere Bemühungen um eine Friedenslösung. In Rheinland-Pfalz warnt der Deutsche Gewerkschaftsbund vor einem steigenden Armutsrisiko bei jungen Menschen. Viele Azubis könnten wegen hoher Mieten und Lebenshaltungskosten kaum von ihrer Vergütung leben. Und in Hessen droht in den kommenden Jahren ein größerer Fachkräftemangel. Besonders betroffen laut Arbeitsagentur Pflege, Handwerk, IT und Technik.
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7: Gute auf die Straßen. Eine Meldung gibt's für die B9 Bonn Richtung Koblenz. Vorsicht bitte zwischen Sinzig und Bad Breisig. Da liegt ein totes Wildschwein auf der linken Spur. Gute Fahrt.
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8: Aktuell Messe bei euch in Mühlheim Kerlich 17 Grad, in Saarburg 16 und Englert in Landau auch 17 Grad.
7: Genau, und auch heute gibt's nochmal bis zu 32 Grad und dazu wechseln sich Sonne und Wolken ab. Gegen Abend ist dann aber im Norden auch schon Regen möglich und schon morgen kühlt es sich dann wieder ordentlich ab und es wird wechselhafter.
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7: Hi.
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7: Gute. Wenn ihr in den Urlaub fliegt, dann müsst ihr ja immer erst durch den Security-Check am Flughafen. Ja. Was ist das Erste, das euch einfällt, was man da nicht im Gepäck haben sollte? Das Allererste.
9: Eine Waffe.
7: Ja, sehr gut. War jetzt nicht so schwer, oder?
9: Nö.
7: Für Ex-Formel-1-Boss Bernie Ecclestone anscheinend schon. Der wurde nämlich am Flughafen in Cascais in Portugal festgenommen, weil er eine, Achtung, eine Schrotflinte im Koffer hatte. Warum auch immer.
1: Bin ich eigentlich der Einzige, der dachte, dass Bernie Ecclestone schon längst tot ist?
7: Nein, habe ich auch sofort gedacht.
1: So, ne?
7: 95 ist der, aber anscheinend immer noch nur Blödsinn im Kopf. Nee, eine Schrotflinte.
1: Oder Bernie ist einfach schon voll im GTA 6 Modus.
9: Boah, die beiden haben sie doch echt nicht mehr alle. Aber wir mögen sie trotzdem. 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

0: waren Disturbed mit Land of Confusion um gleich 6:12.
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0: Burkhardt von der katholischen Kirche. Wer Ohren hat zu hören, der höre, ruft Jesus seinen Zuhörerinnen und Zuhörern zu, am Ende einige seiner öffentlichen Auftritte. Ja, aber hat nicht fast jeder Ohren? Ohren schon, aber Zuhören-Ohren, Zuhörohren, das ist dann sozusagen das Next Level. Zuhörohren, Ohren wie Türen, weit offen, die einladen. Lass hören, sprich dich aus, was dich bewegt, gerade beschäftigt, was deine Werte sind, Einstellungen, Haltungen, Vorlieben, Wünsche, Bedürfnisse. Alles das kannst du aussprechen. Darf sein und bekommt Aufmerksamkeit. Zuhörohren, die nicht schon am Eingang filtern, was durch darf und was nicht. Zuhörohren, die nicht nur und direkt verbunden sind mit dem eigenen inneren Bewertungssystem, gut, schlecht, Freund, Feind, geht oder geht gar nicht. Zuhörohren, die euch verbinden mit eurem Gegenüber, ihrem inneren Erleben, seinem inneren Personkern. Wer solche Ohren hat, Zuhörohren hat zu hören, hört wirklich anders, hört zu, hört hin, lässt sich berühren und bewegen. Was glaubt ihr? Habt ihr Zuhörohren? Bei wem und bei wem nicht? Und warum?
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2: Mit Martin Fischer, und es gibt ein interessantes neues Projekt bei uns in Rheinland-Pfalz. Die Stadt Schwaig will künftig Wärme aus der Mosel zum Heizen nutzen. Laut der ARD sei dafür eine Flusswärmepumpe geplant, die unter anderem Schulen, das Freibad, die Polizei und weitere Einrichtungen versorgen könnte. Die Anlage soll dem Moselwasser Wärme entziehen und das leicht abgekühlte Wasser dann wieder zurück in den Fluss leiten. Der Strom dafür soll dann möglichst aus erneuerbaren Energien kommen. Auch im benachbarten Dorf sei ein ähnliches Projekt vorgesehen. Anfang kommenden Jahres soll dann eine Machbarkeitsstudie vorliegen. Danach soll geklärt werden, ob und wie sich die Pläne wirtschaftlich umsetzen lassen, auch im Rest von Rheinland-Pfalz. In Baden-Württemberg fordert SPD-Landeschefin Isabel Kadematuri eine Neuausrichtung der deutschen Ukraine-Politik. Nach dem AfD-Wahlsieg in Sachsen-Anhalt verlangt sie stärkere Bemühungen um eine Friedenslösung. Auch das Verhältnis zwischen Rüstungs- und Sozialausgaben müsse aus ihrer Sicht überprüft werden. In Rheinland-Pfalz warnt der Deutsche Gewerkschaftsbund vor einem steigenden Armutsrisiko bei jungen Menschen. Viele Azubis könnten wegen hoher Mieten und Lebenshaltungskosten kaum von ihrer Vergütung leben. Der DGB fordert deshalb höhere Ausbildungsvergütung, ein Azubi-Ticket und mehr bezahlbaren Wohnraum. Und in Hessen droht in den kommenden Jahren wohl ein größerer Fachkräftemangel. Besonders betroffen sind laut der Arbeitsagentur Pflege, Handwerk, IT und technische Berufe. Viele erfahrene Beschäftigte gehen bald in Rente. Besonders hoch sei der Anteil älterer Mitarbeiter in der Schwerindustrie.
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3: Gute, kurzes Update von den Straßen. Vorsicht auf der B9 Richtung Koblenz. Zwischen Sinzig und Bad Breisig liegt ein totes Wildschwein auf der Fahrbahn. Und auch im Regionalverband Saarbrücken hat es einen Wildunfall gegeben auf der Landstraße zwischen Regelsberg und Abzweig nach Köllerbach. Ich wünsche euch eine gute und sichere Fahrt.
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4: Aktuell Messe bei euch in Mülheim Kerlich 17 Grad, in Saarburg 16 und Englert in Landau auch 17 Grad.
3: Genau, und auch heute gibt's nochmal bis zu 32 Grad und dazu wechseln sich Sonne und Wolken ab. Gegen Abend ist dann aber im Norden auch schon Regen möglich und schon morgen kühlt es sich dann wieder ordentlich ab und es wird wechselhafter.
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4: Wir haben es ganz genau 6:30.
3: Und man sagt ja, dass zum Ende des Sommers, da werden die Wespen immer so ein bisschen kirre, ne?
4: Ist das so?
3: Ja, da werden die noch nerviger und stechen noch öfter, weil die halt, ne, die sind jetzt im Überlebensmodus. Ich habe aber das Gefühl, dass Menschen auch so werden. Also, weil gestern war ja nochmal ein super guter Tag und die waren alle verrückt. Plötzlich waren wieder alle Bars voll. Die Leute saßen noch super lang. Dann auf den ganzen Wasserwegen hier alle wieder nochmal mit Stand-Up-Paddling-Board unterwegs. Aber es war eigentlich schon so ein bisschen zu kalt, das Wasser. Also es war verrückt.
4: Und ich bin richtig traurig.
3: Weil du zu Hause sitzt.
4: Ich musste den ganzen Tag zu Hause drehen. Ich war die ganze Zeit schon, boah, die Sonne ballert. Ich hab so Bock rauszugehen ins Schwimmbad. Weil ich hatte die Handwerker da! Und ich konnte nicht raus. Den ganzen Tag.
3: Und hast du den über die Schulter einmal geguckt? Hast du mal so...
4: Nee, ich bin sogar oben geblieben, als es unten geisteskrank geklärt hat, weil 1000 Sachen runtergefallen sind, weil die irgendein Regal verschieben mussten. Und ich dachte schon so, wird nicht schlimm sein.
3: Hast du nicht mal so, alle gut da unten?
4: Nee, so 10 Minuten später so, und ist es schlimm?
5: Nee, waren nur ein paar Einmachgläser. Ich so, ja, okay, die brauche ich eh nicht.
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0: mit Heroes um 6.38 Uhr.
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0: Und heute geht's um die erfolgreichste Single von Placebo, Every You, Every Me. Worum es in dem Song genau geht, das ist nicht ganz klar. Eine toxische Liebe, eine Liebe nur zum Zweck, eine Liebe, die keine ist, nur um nicht nochmal verletzt zu werden. Aber auch das sind Placebo. Frontmann Brian Molko und seine Band sind dafür bekannt, ihre Songtexte nie ganz zu erklären. Die Interpretation liegt bei euch. Und so spielen Placebo mit dem Fakt, dass Songs für jeden von uns halt immer auch eine eigene Bedeutung haben. Und Fakt ist auch, Every You, Every Me und Placebo bekam 1999 einen großen Push dadurch, dass der Song im Kinohit Eiskalte Engel verwendet wurde.
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3: Mach dir keine Sorgen, ich habe einen Auftrag für dich.
4: Sie wird mein größter Sieg.
3: Du hast nicht die geringste Chance.
4: Wollen wir wetten?
0: Als Regisseur Roger Cumbel bei Placebo einen Song für seinen Film anfragte, wollte Frontmann Brian Molko erst den gesamten Film sehen, um dann zu entscheiden, ob der Streifen zu seiner Band passt. Das ist eigentlich sehr untypisch. Normalerweise bekommen Musiker nur eine kurze Inhaltsangabe oder einen Trailer vorab. Aber Brian soll gesagt haben, wenn der Film ein Happy Ending hat, dann gibt es keinen Song von uns, denn das sind einfach nicht wir. Und ohne zu viel spoilern zu wollen, am Ende gab es ja den Song von Placebo und den Rest könnt ihr euch ja denken. Falls ihr also Eiskalte Engel noch nicht gesehen habt, schaut ihn euch ja mal an und den Song dazu gibt's jetzt schon mal hier bei uns. Placebo, Every You, Every Me.

0: auf Rockland mit Every You, Every Me.
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0: 6.47 Uhr. Jetzt gibt's POD mit Don't Let Me Down. Wir haben Meredith Brooks mit Bitch. Und hier sind die Ärzte mit Zu spät.
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2: Ich bin Tanja Wagner. Der Wahlsieg der AfD beschäftigt nicht nur die Menschen in Sachsen-Anhalt. In ganz Deutschland sind Menschen gegen die Partei auf die Straße gegangen, darunter Tausende in Berlin.
3: Zu der Demo am Brandenburger Tor hatten die Organisation Campact und die Klimaschutzbewegung Fridays for Future aufgerufen. Von ihnen hieß es, Verfassungsfeinde dürften nicht regieren und das BSW nicht deren Steigbügelhalter werden. Unter den Teilnehmern waren auch die Spitzenkandidaten von Grünen und Linken für die Berlin-Wahl in knapp 2 Wochen. Auch in Mecklenburg-Vorpommern, wo am 20. September ebenfalls ein neuer Landtag gewählt wird, gab es Proteste. Auch dort liegt die AfD in Umfragen vorn. Diana Kramer, Redaktion.
2: Finanzminister Klingbeil bringt heute den Entwurf des Bundeshaushalts für das kommende Jahr in den Bundestag ein. Der SPD-Politiker plant mit Ausgaben von 555 Milliarden Euro, etwas mehr als in diesem Jahr. Allein in den Kernhaushalt sollen dafür Schulden von 118,7 Milliarden Euro gemacht werden. Dazu kommen neue Kredite aus den Sondervermögen für Infrastruktur und Klimaneutralität sowie für die Bundeswehr. In der neuen Bildungsstudie PISA schneiden Schülerinnen und Schüler in Deutschland so schlecht ab wie nie zuvor. Das berichtet die Bild unter Berufung auf die Studie, die ihr schon vorliegt. Offiziell vorgestellt wird sie am Vormittag.
4: Im Lesen und Rechnen geht es besonders bergab bei den deutschen Jugendlichen. Laut Bild fehlt jedem Dritten hier das Grundverständnis. In den Naturwissenschaften fehle es bei jedem Vierten. Deutschland landet demnach nur im internationalen Mittelfeld. Es ist nicht der erste PISA-Schock. Schon bei der Premiere im Jahr 2000 schnitt das deutsche Schulsystem überraschend schlecht ab. Es folgten einige Reformen und die Ergebnisse wurden zunächst besser. Die Studie vergleicht alle 3 Jahre die Bildung von 15-Jährigen in rund 90 Ländern. Dann. Thomas Bremser, Redaktion.
2: Der Sommer 2026 hat in Sachen Hitze Rekorde gebrochen. Mehrfach kletterten die Temperaturen laut DWD deutlich über die 40-Grad-Marke mit tödlichen Folgen. Dem RKI zufolge starben hitzebedingt zwischen Anfang April bis Mitte August insgesamt 16.300 Menschen. Allein 9.600 davon in der besonders heißen Woche vom 22. bis 28. Juni.
5: Und jetzt für euch das Südwesten-Update mit Martin Fischer. In Baden-Württemberg fordert SPD-Landeschefin Isabel Kadematori eine Neuausrichtung der deutschen Ukraine-Politik. Nach dem AfD-Wahlsieg in Sachsen-Anhalt verlangt sie stärkere Bemühungen um eine Friedenslösung. In Rheinland-Pfalz warnt der Deutsche Gewerkschaftsbund vor einem steigenden Armutsrisiko bei jungen Menschen. Viele Azubis könnten wegen hoher Mieten und Lebenshaltungskosten kaum von ihrer Vergütung leben. Und in Hessen droht in den kommenden Jahren ein größerer Fachkräftemangel. Besonders betroffen laut Arbeitsagentur Pflege, Handwerk, IT und Technik.
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6: Gute auf die Straßen, das hier sind die wichtigsten Meldungen. Auf der A62 Richtung Nonnweiler haben wir zwischen Birkenfeld und Nofelden-Türkismühle aktuell eine ungesicherte Unfallstelle. Und hier sind auch Personen auf der Fahrbahn. Und Vorsicht auf der B9 Richtung Koblenz zwischen Sinzig und Bad Breisig liegt ein totes Tier.
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7: Aktuell Messebauch in Mülheim Kärlich 17 Grad, in Saarburg 16 und Englert in Landau auch 17 Grad.
6: Genau, und auch heute gibt's nochmal bis zu 32 Grad und dazu wechseln sich Sonne und Wolken ab. Gegen Abend ist dann aber im Norden auch schon Regen möglich und schon morgen kühlt es sich dann wieder ordentlich ab und es wird wechselhafter.
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6: Und jetzt wird wieder gespielt bei 60 Seconds Spezial. 60 Sekunden habt ihr Zeit, so viele Fragen wie möglich richtig zu beantworten. Ihr könnt jetzt anrufen 01806 686 8085, kostet 20 Cent pro Anruf aus dem Festnetz, mobil mehr. Und warum, Eggers, habe ich so wunderschön Französisch gesprochen?
8: Du hast es sehr schön gemacht, Philippe Engelhardt. 2 Flüge gibt's nämlich in dieser Woche zu gewinnen mit Air France nach Paris.
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8: Jawohl.
6: Ist das nicht geil?
8: Oh, und dann habt ihr schon mal die Flüge, das ist ja meist das teuerste. Und dann könnt ihr da schön durch Paris noch so ein mal langes Wochenende oder so.
6: Mm. Oh,
8: richtig schön.
6: Ich würde
9: was essen.
7: Überraschung. Also macht jetzt mit bei 60 Seconds Spezial 01806 86 86 85. 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Jetzt anrufen, mitzocken 01806 86 86 85.

0: Matchbox 20, how far we've come, um 13 Minuten nach 7.
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0: Und heute zum ersten Mal bei uns dabei ist Anne aus Lüneburg. Guten Morgen!
3: Moin!
0: Hallo Anne, wir sind ja heute Morgen gestartet mit unserer neuen Aktion Wie ticken die Rock Buddies? Da stellen wir uns verschiedene Fragen, zum Beispiel war damit gestartet, wie viel Prozent unserer Rockbuddy-Community hat wohl mehr als 10 Band-Shirts im Schrank? Was glaubst du denn wohl?
3: Boah, ich denke schon, dass es einige sind. Also ich gehöre auf jeden Fall dazu.
0: Sehr gut. Dann sag mal eine Zahl.
3: Boah.
0: Wie viel Prozent?
3: Also ich denke, wie viel Prozent? Ich denke, es sind so 40% bestimmt.
0: Minimum, oder? Ich habe vorhin schon gesagt, es könnten, also ich glaube, es sind über 50.
4: Ich kann das gar nicht einschätzen.
0: Mehr als 10. 10 sind schon noch viel. Finde ich auch.
3: Ja.
0: Okay, also.
4: Na gut.
0: 10 Punkte wären übrigens auch viel, Anne. Weil Sebastian, Rock Buddy Sebastian führt aktuell mit 8 Punkten, da müsstest du drüber.
3: Ich versuche mein Bestes.
0: Genau, und wir gucken, in welcher Kategorie. Du sagst bitte Stopp.
3: Stopp.
1: Wissensgebiet Sport.
0: Was siehst du? Sport am frühen Morgen. Ja. Top.
3: Schauen wir mal.
0: Auf geht's, erste Frage. Wer war 2014 Kapitän der deutschen Fußballnationalmannschaft, als sie Weltmeister geworden ist?
3: Oh Gott, Podolski, keine Ahnung.
0: Wäre witzig gewesen. Philipp Lahm, in welcher Sportart gibt es einen Slam-Dunk?
3: Baseball?
0: Basketball. Welches Land gilt als Geburtsort des modernen Skifahrens?
3: Oh, Österreich.
0: Norwegen. Wie nennt man ein Unentschieden im Schach?
4: Französisch.
3: Weiß ich nicht.
0: Remi. Wie viele Punkte bringt ein Touchdown ohne Extrapunkt?
3: 3.
0: 6. Bei welcher Sportart kommen Besen auf dem Eis zum Einsatz? Komm schon.
3: So ein Hockey-Ding. Wie
0: richtig.
3: Heißt das denn?
0: Curling. Wie hoch ist die maximale Punktzahl beim Darts?
3: 60.
0: 180. Wie viele Runden hat ein olympischer Boxkampf? 3 oder 5?
3: 5.
0: 3. In welcher Sportart wird ein Bully zum Start oder nach Unterbrechung ausgeführt? Komm schon.
3: Ist nicht Start.
0: Eishockey. Wow. Okay, Anne.
3: Naja, also morgen Frühsport ist nicht so meins.
0: Hat man gar nicht gemerkt. Wir hüllen, wie nennt man das nochmal?
4: Wir hüllen diese Spielrunde in den Mantel des Schweigens.
0: Mantel des Schweigens, genau. Wir reden nicht darüber, wie viele Punkte du hast.
4: Du bist aber die Siegerin der Herzen, das können wir noch sagen vielleicht. Sowas sagt man doch dann immer, oder?
0: Ja, ich denke auch. Aber Anne, schön, dass wir mit dir quatschen durften. Schön, dass du deinen Tipp abgegeben hast bei unserer Frage des Tages. Wie ticken unsere Rock Buddies? Und dir noch einen schönen Dienstag.
3: Ja, danke schön. Euch auch.
0: Mach's gut. Tschüss.
3: Tschüss.
0: Okay, was wir aber mit Sicherheit sagen können, 8 Punkte ist immer noch der Highscore von Sebastian. Da könnt ihr ran, schon heute Mittag gibt's die nächste Spielrunde 60 Seconds Spezial. Heute Nachmittag haben wir auch nochmal eine, wie immer um 17 Uhr.
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0: Scheibe von Green Day, oder? Good Riddance, Time of Your Life. Um 18 Minuten nach 7 und jetzt geben wir wieder mehr Gas. So muss es doch sein zum Wachwerden morgens im Radio, oder nicht? Jetzt bei AC/DC ist der Rock'n'Roll Train.
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2: Und manche Rockbands, die klingen ja schon echt richtig böse. Also jetzt nicht vom Sound her, nicht vom Auftreten, sondern vielmehr durch ihren Namen. Das beste Beispiel da? The Killers. Das klingt brutal, so böse ist es aber eigentlich gar nicht gedacht. Die Jungs haben sich nämlich ihren Namen eigentlich nur aus einem Musikvideo geklaut. Im Clip zu Crystal von New Order, da spielt eine fiktive Band und auf dem Schlagzeug steht The Killers. Frontmann Brandon Flowers dachte sich, das ist genau der Vibe, den wir brauchen. Stylisch, gefährlich und doch so ein bisschen geheimnisvoll. Und zack, wurde der Name übernommen.
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7: Mit Martin Fischer, und es gibt ein interessantes neues Projekt bei uns in Rheinland-Pfalz. Die Stadt Schwaig will künftig Wärme aus der Mosel zum Heizen nutzen. Laut der ARD sei dafür eine Flusswärmepumpe geplant, die unter anderem Schulen, das Freibad, die Polizei und weitere Einrichtungen versorgen könnte. Die Anlage soll dem Moselwasser Wärme entziehen und das leicht abgekühlte Wasser dann wieder zurück in den Fluss leiten. Der Strom dafür soll dann möglichst aus erneuerbaren Energien kommen. Auch im benachbarten Dorf sei ein ähnliches Projekt vorgesehen. Anfang kommenden Jahres soll dann eine Machbarkeitsstudie vorliegen. Danach soll geklärt werden, ob und wie sich die Pläne wirtschaftlich umsetzen lassen, auch im Rest von Rheinland-Pfalz. In Baden-Württemberg fordert SPD-Landeschefin Isabel Kadematuri eine Neuausrichtung der deutschen Ukraine-Politik. Nach dem AfD-Wahlsieg in Sachsen-Anhalt verlangt sie stärkere Bemühungen um eine Friedenslösung. Auch das Verhältnis zwischen Rüstungs- und Sozialausgaben müsse aus ihrer Sicht überprüft werden. In Rheinland-Pfalz warnt der Deutsche Gewerkschaftsbund vor einem steigenden Armutsrisiko bei jungen Menschen. Viele Azubis könnten wegen hoher Mieten und Lebenshaltungskosten kaum von ihrer Vergütung leben. Der DGB fordert deshalb höhere Ausbildungsvergütung, ein Azubi-Ticket und mehr bezahlbaren Wohnraum. Und in Hessen droht in den kommenden Jahren wohl ein größerer Fachkräftemangel. Besonders betroffen sind laut der Arbeitsagentur Pflege, Handwerk, IT und technische Berufe. Viele erfahrene Beschäftigte gehen bald in Rente. Besonders hoch sei der Anteil älterer Mitarbeiter in der Schwerindustrie.
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8: Gute auf die Straßen, das hier sind die wichtigsten Meldungen. Auf der A62 Richtung Nonnweiler haben wir zwischen Birkenfeld und Nofelden-Türkismühle aktuell eine ungesicherte Unfallstelle. Und hier sind auch Personen auf der Fahrbahn. Und Vorsicht auf der B9 Richtung Koblenz zwischen Sinzig und Bad Breisig liegt ein totes Tier.
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9: Aktuell Messe bei euch in Mühlheim Kerlich 17 Grad, in Saarburg 16 und Englert in Landau auch 17 Grad.
8: Genau, und auch heute gibt's nochmal bis zu 32 Grad und dazu wechseln sich Sonne und Wolken ab. Gegen Abend ist dann aber im Norden auch schon Regen möglich und schon morgen kühlt es sich dann wieder ordentlich ab und es wird wechselhafter.
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9: Eine Minute nach 7:30, gleich gibt's einen neuen Binge-Watcher für euch. Wir stellen euch wieder eine Serie vor und zwar City of Blood. Wo es die gibt und ob die gut ist oder schlecht, hört ihr gleich nach Volbeat, K-Before Hero und nach Gun. Hier ist Word Up. Schönen guten Morgen.

0: Ballbeat, Cape of Our Hero, 7:38 Uhr.
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2: Jetzt stellt euch mal eine neue Serie vor mit folgendem Inhalt: Berlin in der Zukunft, Klimakatastrophe,
3: okay,
2: Vampire.
3: Jo. Was für ein Fiebertraum ist das denn?
2: Das ist die neue deutsche Disney Plus Serie City of Blood.
4: In Berlin werden heute wieder bis zu 41 Grad erwartet.
5: Aber der Untergang Berlins muss aufgehalten werden.
6: Auf den Straßen herrscht Krieg.
3: Okay, also bis jetzt muss ich sagen, wieder eine Serie, die ich unbedingt verpassen muss.
2: Warte doch mal. Also, wir klären das ja jetzt. Immer Dienstag sagen wir euch im Binge-Watcher, welche neue Serie hot und welche Schrott ist.
3: Gut. Also dann gebe ich dem Ganzen noch eine Chance. Worum geht's? Erzähl.
2: Berlin ist in der Zukunft ziemlich im Eimer. Der Klimawandel hat zum Beispiel auch schon die Spree ausgetrocknet. Es gibt extreme Hitze und eine riesige Schere zwischen Arm und Reich.
3: Gut, da sind wir auf einem guten Weg hin. Berlin wie heute fast.
2: Ja, fast.
7: Hiwi, du dealst mit Blut?
8: Weil sie mit dir auf Tour.
7: Sie ist okay, ist meine Schwester. Bitte geht, es ist zu gefährlich.
8: Die sind alle im letzten halben Jahr verschwunden.
9: Du meinst, die Vermissten hängen mit dem Bluthandel zusammen?
3: Okay. Soweit, so gut. Wo kommen jetzt die Vampire?
2: Ja, wir haben es ja gerade schon gehört. Es gibt dann diesen Bluthandel auf den Straßen, weil die Eliten, die leben wohlklimatisiert unter einer Kuppel in Berlin und die trinken Blut, weil sie halt Vampire sind.
3: Natürlich. Bist du sehr sicher, dass es nicht so eine typische Canon-Verschwörung ist?
2: ja, QAnon meinst du, ne?
3: Ja.
2: Ja, also da sind auf jeden Fall Ähnlichkeiten da.
3: Und ist er jetzt cool oder eher wie ein Tatort mit angeklebten Vampirzähnen? Wie muss ich mir das vorstellen?
2: Also, was man schon mal sagen kann, die Vampire, da sind jetzt nicht diese Twilight-Vampire, da glitzert niemand. Aber Lars Eidinger spielt mit und der ist der Obervampir.
3: Natürlich.
2: Und der ist schon so eine sehr eigene Erscheinung für sich, oder?
3: War so klar. Aber dann ist die Besetzung ja schon mal nicht schlecht, oder?
2: Also, ich finde die Besetzung sogar sehr gut, ne? Also, dann sind auch noch Lea Drin da mit dabei, Joris Triebel, die spielen wirklich gut. Und der Look der Serie ist auch nicht schlecht. Obwohl man halt sagen muss, das Ganze basiert auf einer Graphic Novel, die heißt Berlin Noir. Und ich finde, da hätte man noch so ein bisschen dicker auftragen können.
9: Die Menschen müssen erfahren, was los ist.
10: Was ist jetzt mit den Schwestern?
11: Ihr werdet sie töten müssen.
12: Lasst uns jagen.
3: Scheiß Lars Eidinger versteht man auch überhaupt nicht. Der ist die ganze Zeit am Nuscheln. Aber lass mal Fazit ziehen. Fantasy, Endzeit, Weltuntergang auf Deutsch bei City of Blood. Klappt's oder nein?
2: Also du hast gerade eben was Wichtiges angesprochen. Ich finde mal, deutscher Film oder auch halt so Hollywood in Deutschland, da ist manchmal der Sound echt schlecht. Hat man schlecht verstanden wieder
3: ja.
2: Hier, ne? Also deswegen, ich würde so ganz klar sagen, eher nein. Weil das große Minus ist, ich finde, die Serie, ne, mal typisch deutsch, mal wieder zu sehr dann am Ende so auf Politik und Klimawandel, ja. So, ne? Da ist dann der Ton plötzlich so bierernst und man will wieder alles besprechen, anstatt dass man einfach mal ein Gemetzel zeigt oder sowas. Ja, und da will, also die wollen dann einfach zu viel. Gleichzeitig gibt's zu wenig visuelle Highlights und auch die Vampire, ja, eher so ein bisschen blass, obwohl Lars Eidinger natürlich top ist. Und die Story ist meiner Meinung nach mehr und mehr vorhersehbar. Also irgendwann wird's so, ja, hat man kommen sehen.
3: Also lieber lassen.
2: Ja, man kann es mal antesten, nicht täuschen lassen, besonders die ersten Folgen sind eigentlich gar nicht schlecht, aber dann geht's rapide bergab.
3: Also wer sich City of Blood trotzdem geben will, der kann nächste Woche Mittwoch auf Disney Plus loslegen.
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0: Queen, Bohemian Rhapsody um 7.48 Uhr.
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0: Wir behaupten ja hier immer, dass wir euch Rockbuddies eigentlich sehr gut kennen, aber ist das wirklich auch so? Wir finden es raus, gemeinsam mit euch und unserer neuen Aktion, wie ticken unsere Rockbuddies? Und die finde ich mega, weil da lernen wir uns mal richtig und wirklich kennen. Wir werfen immer wieder eine Frage in den Raum. Und diese Fragen, die sind manchmal ganz easy business, manchmal aber auch sehr persönlich. Und ihr müsst dann immer schätzen, auf wie viel Prozent unserer gesamten Rockbuddy-Community das zutrifft.
2: Und das ist dann auch schon alles. Also, ich kann ja schon mal spoilern. Es wird irgendwann zum Beispiel die Frage kommen, was glaubt ihr, wie viele Rockbuddies hatten schon mal Sex auf einem Festival?
0: Und das ist ja jetzt schon auch sehr privat.
2: Aber auch schon sehr spannend, oder?
0: Voll. So, und ihr müsst dann schätzen, also ich würde jetzt mal denken, 27% hatten schon mal Sex auf dem Festival.
2: Okay. Mehr nicht? Sex mag doch jeder auf einem
0: Festival. Ja, eigentlich schon. Aber ganz ehrlich, Festival ist auch immer mal wieder weniger Körperhygiene. Man ist kaputt von Konzerten.
2: Verstehe.
0: Dann im Zelt ist es viel zu eng. Jeder kann es hören. Das spricht alles dagegen. Also
2: ja, aber der Alkohol?
0: Ja, hast du auch wieder. Also ihr merkt schon, das ist gar nicht mal so einfach.
2: Voll. Und jetzt zum Start unserer Aktion. Da wollen wir erstmal euch nicht überfordern. Wir schlagen nämlich die Brücke zu unserem geilen Bandshirt Friday und fragen, was glaubt ihr? Wie viele Rockbuddies haben wohl mehr als 10 Bandshirts im Schrank?
0: Jo, das ist wirklich einfacher. Schreibt uns, was ihr denkt über WhatsApp. Und jeden Tag sucht dann unser Zufallsgenerator Rockbuddies aus, die live bei uns hier on air lösen können. Das ist immer um 8, um 13 und um 17 Uhr. Nee, war
2: 16
0: falsch.
2: Uhr.
0: Ah, verdammt. Ich lerne das noch. Ihr lernt mit mir mit. Um 8, um 13, um 16 Uhr.
2: Genau.
0: Also gleich haben wir jemanden on air hier.
2: Gebt euren Tipp ab per WhatsApp und dann könnt ihr eine Bluetooth-Box von Teufel gewinnen, wenn ihr richtig liegt. Also was glaubt ihr? Wie viel Prozent der Rockbuddies haben mehr als 10 Bandshirts im Schrank? Jetzt tippen per WhatsApp und gleich live im Radio.
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1: Heute mit einer Verschwörung, die erstmal völlig aus der Luft gegriffen klingt, aber weltweit bis heute viele Anhänger hat, die sich sicher sind, dass Grunge-Legende Kurt Cobain noch lebt. Doch warum glauben Menschen nicht an den Tod des Nirvana-Frontmanns? Ganz einfach. Sie sind sicher, Kurt war der Musik überdrüssig. Er konnte nicht mehr. Kurt soll sich abgesetzt haben. Und tatsächlich gibt es bis heute kein stichhaltiges Beweisbild von Kurt Cobains Tod. Ist er also geflüchtet, weil er in dieser Gesellschaft einfach nicht glücklich wurde?
2: Auf Dauer gesehen macht Geld nicht glücklich.
1: Unglaubliche Aktualität hat die Idee, Kurt Cobain könnte noch leben, durch den Peruaner Ramiro Saavedra bekommen. Er tritt 2012 erstmals vor die Kameras. Mit langer, blonder Mähne, dem typisch leicht gezwungenen Kurt Cobain-Lächeln und Kurts Stimme tritt er in einer Castingshow auf. Und dann kommt der September 2016. Nirvana verfassen ein Facebook-Posting, das die Welt für ein paar Minuten stillstehen lässt. Dave Grohl und Co. schreiben an ihre Fans.
3: Es ist wahr, Kurt lebt. Wir sind so froh, ihn zurückzuhaben und vergeben ihm all die Trauer, die er in unseren Herzen hinterlassen hat.
1: Doch natürlich ist diese Message alles andere als ernst gemeint. Es war Nirvanas ironische Art, mit dieser Verschwörungstheorie umzugehen. Für sie ist klar, Kurt ist tot. Und so schade wie es ist, er wird niemals zurückkehren.
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8: Ich bin Tanja Wagner. Im Bundestag wird ab heute über die Haushaltspläne der Bundesregierung für 2027 beraten. Insgesamt sind Ausgaben von gut 550 Milliarden Euro geplant. Bis Freitag werden die Etats aller Ressorts debattiert. Die Regierung wird sich Kritik anhören müssen.
9: Umstrittene Reformpläne, ob zu Steuern oder Rente, die an die AfD verlorene Landtagswahl in Sachsen-Anhalt und alles in allem im kommenden Jahr geplante neue Schulden von 200 Milliarden Euro. Alles Ansatzpunkte für die Opposition, die Arbeit der Regierung für gescheitert zu erklären. Die Haushaltswoche wird aber auch wieder mal eine Bewährungsprobe für die Koalition aus Union und SPD. Schaukelt sich interner Streit weiter hoch oder werden teilweise mühsam gefundene Kompromisse gemeinsam verteidigt? Jan-Henner Reitze, Berlin.
8: Die AfD in Sachsen-Anhalt will die anderen Parteien zu Gesprächen über eine Zusammenarbeit einladen. Das sagte AfD-Parteichef Chrupalla im ZDF. Zumindest BSW-Gründerin Wagenknecht zeigte sich im Heute-Journal offen dafür.
10: Das BSW mache mit jedem gemeinsame Politik, der bereit sei, Veränderungen durchzusetzen, die sich die Menschen wünschen, so Wagenknecht. Gleichzeitig kündigte sie Widerstand gegen Positionen im AfD-Programm an, die das BSW nicht teilt. Die CDU in Sachsen-Anhalt will sich nach dem Wahldebakel neu aufstellen. Ministerpräsident und noch Landeschef Sven Schulze will bei der Neuwahl des Landesvorstands im Herbst nicht kandidieren. In den Startlöchern steht Unionsfraktionsvize Sepp Müller. Er will Schulze als CDU-Landeschef ablösen. Katrin Müller, Nachrichtenredaktion.
8: Schülerinnen und Schüler haben bei der jüngsten Auflage des internationalen Bildungsvergleichs PISA schlechter abgeschnitten als bei der vorherigen Erhebung im Jahr 2022. Deutschlands 15-Jährige könnten immer schlechter lesen und rechnen. Auch in Naturwissenschaften gehe es abwärts, schreibt die Bild unter Berufung auf die Auswertungen, die ihr bereits vorliegen. Offiziell wird die neue PISA-Studie heute vorgestellt. Mit einem Heimspiel gegen den FC Villarreal startet Borussia Dortmund in die neue Saison in der Champions League. Die Westfalen, die die Bundesligaspielzeit mit 2 Siegen begonnen haben, sind gegen die Spanier favorisiert. Ein Sieg heute Abend wäre ein erster Schritt in eine erfolgreiche Saison in der Königsklasse.
11: Und jetzt für euch das Südwesten-Update mit Martin Fischer. In Baden-Württemberg fordert SPD-Landeschefin Isabel Kadematori eine Neuausrichtung der deutschen Ukraine-Politik. Nach dem AfD-Wahlsieg in Sachsen-Anhalt verlangt sie stärkere Bemühungen um eine Friedenslösung. In Rheinland-Pfalz warnt der Deutsche Gewerkschaftsbund vor einem steigenden Armutsrisiko bei jungen Menschen. Viele Azubis könnten wegen hoher Mieten und Lebenshaltungskosten kaum von ihrer Vergütung leben. Und in Hessen droht in den kommenden Jahren ein größerer Fachkräftemangel. Besonders betroffen laut Arbeitsagentur Pflege, Handwerk, IT und Technik.
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12: Gute auf die Straßen und Vorsicht bitte auf der A62 Richtung Nonnweiler zwischen Birkenfeld und Nofelden-Türkismühle. Harz gekracht, die Unfallstelle ist ungesichert. Hier stehen mehrere kaputte Autos auf der Fahrbahn und Personen haben wir auch auf der Fahrbahn. Also fahrt da bitte vorsichtig. Dann gehen wir rüber auf die B420 Würstadt-Nierstein. Die ist zwischen Untenheim und dem Abzweig nach Untenheim nach einem Unfall in beiden Richtungen gesperrt. Und Vorsicht auf der B9 Richtung Koblenz zwischen Sinzig und Bad Breisig liegt weiterhin ein totes Wildschwein auf der Fahrbahn. Gute Fahrt wünsche ich euch.
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13: Aktuell Messe bei euch in Mülheim Kärlich 17 Grad, in Saarburg 16 und Englert in Landau auch 17 Grad.
12: Ja, und dazu wird es heute zuerst nochmal freundlich und auch nochmal sehr warm bei bis zu 32 Grad. Gegen späten Nachmittag sind dann aber auch schon erste Schauer möglich und morgen kühlt es sich dann wirklich um einiges ab, da kann es auch nasser werden.
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12: Hello.
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12: Guten Morgen.
13: Und gleich könnt ihr euren Tipp zu unserer aktuellen Frage bei Wie ticken unsere Rockbuddies abgeben.
12: Und die Frage lautet, wir sagen es gerne nochmal, wie viel Prozent unserer Rockbuddies haben mehr als 10 Bandshirts im Schrank?
13: Gebt eure Tipps per WhatsApp ab und täglich sucht der Zufallsgenerator 3-mal einen oder eine von euch aus, die ihren Tipp dann öffentlich bei uns im Radio auch abgeben können und eine Teufel-Bluetooth-Box gewinnen.
12: Und jetzt habe ich es gelernt, immer um 8 um 13 und um 16 Uhr. Hey. Da haben wir also unsere Rockbuddies hier dann live on air. Also gleich der erste öffentliche Tipp. Wie viel Prozent unserer Rockbuddies haben mehr als 10 Bandshirts im Schrank? Und vor allem, warum glaubt ihr, dass es so ist? Gebt eure Tipps weiterhin ab bei uns auf WhatsApp.
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0: Bad Wolves mit Zombie um 12 Minuten nach 8.
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0: Wir wollen unsere Rockbuddies besser kennenlernen und deshalb unsere Frage aktuell bei Wie ticken unsere Rockbuddies? Wie viel Prozent unserer Rockbuddies haben mehr als 10 Bandshirts im Schrank?
2: Und bei uns ist jetzt Christine aus Egelfingen. Schönen guten Morgen.
3: Guten Morgen, Jungs.
2: Christine, du darfst dich vorwagen. Du bist die Erste, die jetzt einen Tipp abgeben darf.
3: Ja, Chris.
2: Wir brauchen jetzt also eine Prozentzahl von dir. Was glaubst du denn? Wie viel Prozent unserer Rockbuddy-Community haben mehr als 10 Bandshirts im Schrank?
3: Ich glaube, das sind gar nicht so viele, weil ich finde, 10 Shirts sind schon viel.
2: Mhm.
3: Und also meint ihr, könnten das auch 10 Shirts von Iron Maiden sein? Oder
2: müssen ja, absolut. Einfach nur 10 Bandshirts.
3: Okay. Trotzdem glaube ich, dass das gar nicht so viele sind auf die absoluten Zahlen. Ich glaube, es sind so 18%.
2: Das ist aber sehr niedrig.
3: Mhm. Ja.
2: Und gehst du da auch von dir aus? Also hast du auch keine 10 Bandshirts im Schrank?
3: Ich habe mehr, aber es muss ja nicht jeder so verrückt sein wie ich.
2: Und sind das verschiedene oder 10-mal die gleiche Band?
3: Nee, es sind schon verschiedene.
2: Okay.
3: Aber, also, keine Ahnung, ich glaube, 14 fallen mir jetzt so spontan ein. Das sind auch gar nicht so viele. Und ich sammle gar nicht unbedingt Bandshirt zuerst. Also, ich kaufe mir lieber ein Patch.
2: Das könnte auch eine gute Frage sein. Schreiben wir direkt mal auf. Aber Christine, du hast jetzt gesagt 18%, ne?
3: Das war ja, genau.
0: Das ist schon noch relativ weit weg. Das können wir, glaube ich, schon mal sagen an dieser Stelle.
3: Okay.
2: Genau.
3: Na gut.
2: Aber du hast den Anfang gemacht, du hattest es natürlich auch am schwersten. Und dann würde ich sagen, nehmen wir mal deine 18% mit und nehmen auch mit, das war noch sehr weit weg, und sagen schon mal Dankeschön.
3: Ich danke euch.
0: Und du kannst gerne natürlich auch noch weiter tippen bei uns bei WhatsApp und alle anderen auch. Was glaubt ihr, wie viel Prozent unserer Rockbuddies haben mehr als 10 Bandshirts im Schrank? Wer richtig liegt, bekommt eine exklusive Bluetooth-Box von Teufel.
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3: Mit Martin Fischer, und es gibt ein interessantes neues Projekt bei uns in Rheinland-Pfalz. Die Stadt Schwaich will künftig Wärme aus der Mosel zum Heizen nutzen. Laut der ARD sei dafür eine Flusswärmepumpe geplant, die unter anderem Schulen, das Freibad, die Polizei und weitere Einrichtungen versorgen könnte. Die Anlage soll dem Moselwasser Wärme entziehen und das leicht abgekühlte Wasser dann wieder zurück in den Fluss leiten. Der Strom dafür soll dann möglichst aus erneuerbaren Energien kommen. Auch im benachbarten Dorf sei ein ähnliches Projekt vorgesehen. Anfang kommenden Jahres soll dann eine Machbarkeitsstudie vorliegen. Danach soll geklärt werden, ob und wie sich die Pläne wirtschaftlich umsetzen lassen, auch im Rest von Rheinland-Pfalz. In Baden-Württemberg fordert SPD-Landeschefin Isabel Kadematuri eine Neuausrichtung der deutschen Ukraine-Politik. Nach dem AfD-Wahlsieg in Sachsen-Anhalt verlangt sie stärkere Bemühungen um eine Friedenslösung. Auch das Verhältnis zwischen Rüstungs- und Sozialausgaben müsse aus ihrer Sicht überprüft werden. In Rheinland-Pfalz warnt der Deutsche Gewerkschaftsbund vor einem steigenden Armutsrisiko bei jungen Menschen. Viele Azubis könnten wegen hoher Mieten und Lebenshaltungskosten kaum von ihrer Vergütung leben. Der DGB fordert deshalb höhere Ausbildungsvergütung, ein Azubi-Ticket und mehr bezahlbaren Wohnraum. Und in Hessen droht in den kommenden Jahren wohl ein größerer Fachkräftemangel. Besonders betroffen sind laut der Arbeitsagentur Pflege, Handwerk, IT und technische Berufe. Viele erfahrene Beschäftigte gehen bald in Rente. Besonders hoch sei der Anteil älterer Mitarbeiter in der Schwerindustrie.
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4: Gute auf die Straßen und Vorsicht bitte auf der A62 Richtung Nonnweiler zwischen Birkenfeld und Nurfelden-Türkismühle. Harz gekracht, die Unfallstelle ist ungesichert. Hier stehen mehrere kaputte Autos auf der Fahrbahn und Personen haben wir auch auf der Fahrbahn. Also fahrt da bitte vorsichtig. Dann gehen wir rüber auf die B420 Würstadt-Nierstein. Die ist zwischen Untenheim und dem Abzweig nach Untenheim nach einem Unfall in beiden Richtungen gesperrt. Und Vorsicht auf der B9 Richtung Koblenz zwischen Sinzig und Bad Breisig liegt weiterhin ein totes Wildschwein auf der Fahrbahn. Gute Fahrt wünsche ich euch.
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5: Aktuell haben wir bei euch in Bad Bergzabern 18 Grad, in Prüm 15 und Englert in Montabaur 16 Grad.
4: Ja, und dazu wird es heute zuerst nochmal freundlich und auch nochmal sehr warm bei bis zu 32 Grad. Gegen späten Nachmittag sind dann aber auch schon erste Schauer möglich und morgen kühlt es sich dann wirklich um einiges ab, da kann es auch nasser werden.
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5: Eine Minute nach 8:30.
4: Wir versuchen hier immer Stories zu erzählen aus unserem Leben, ja auch, in denen sich möglichst viele Rockbuddies wiederfinden. Aber diese Story versteht man nur, wenn man genauso verpeilt ist und so unorganisiert wie ich. Und zwar, ich habe mir was im Internet bestellt aus den USA und die Firma hat das mir geschickt und irgendwie...
5: Entschuldigung, Zwischenfrage. Betrunken oder nicht betrunken?
4: Nicht betrunken.
5: Gut, nach deiner letzten Geschichte muss ich das kurz fragen. Erzähl weiter.
4: So, die Firma hat geliefert, aber irgendwie hat der Postbote... Keine Ahnung, es ist wieder zurückgegangen, aber es ist nie bei mir angekommen. Mm. Ne? Und dann habe ich denen irgendwann geschrieben, hier Leute, also wo ist denn das Ding? Dann gab es einen mega langen Prozess und am Anfang hat es niemand gefunden und dann haben sie gesagt, das war wohl Fehler vom Zusteller, das kommt jetzt zurück zu uns, wir schicken es dir wieder. So, und nach Amerika, das heißt, da ist ein bisschen Zeit vergangen und
5: bisschen.
4: Eventuell habe ich es jetzt wieder vergessen, auf jeden Fall ist es immer noch nicht wieder da.
5: Nein!
4: Und jetzt... ist der Moment gekommen, wo es mir zu peinlich ist, den nochmal zu schreiben. Leute, es ist wieder nicht angekommen. Und dann werden die erstmal schreiben, sag mal, bist du blöd? Das war vor 3 Monaten. Warum meldest du dich? Also ich habe jetzt Angst, mich da zu melden, obwohl es nicht mein Fehler ist.
5: Du hast also wieder jetzt Geld abgeschrieben.
4: Und ich würde mal fragen, ob du das vielleicht für mich erledigt hast.
5: Um wie viel Geld geht es?
4: 100 Euro. Oh,
5: so 100 shit. Euro ungefähr.
4: Ja. Kann man das aufteilen, was da drin ist? Kann ich davon einen Anteil bekommen?
5: Gar nicht.
4: Oh, blöd.
5: Ich meine, das Laien auch nicht.
4: Auch nicht.
5: Ja, dann leider nicht. Tut mir leid.
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0: The Subways mit Rock'n'Roll Queen um genau 20 vor 9.
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0: Heute ist der offizielle Pardon-Tag. Also der Tag, wo man andere Leute um Pardon, also um Entschuldigung, bitten kann oder sollte. Oder, tatsächlich ist er so entstanden, eine Entschuldigung einfordern soll von jemandem, wo man meint, du müsstest dich dafür mal entschuldigen. Und zwar erfunden hat das Gerald Ford, der US-Präsident, und hat gesagt, er möchte den offiziellen Pardon-Tag, weil er will, dass sein Vorgänger Richard Nixon sich für die scheiß Watergate-Affäre entschuldigt.
2: So ist das entstanden?
0: Nein. Aber ich habe gedacht, ey, vielleicht habt ihr ja auch was, wo ihr sagt, oh, da müsste ich mich nochmal bei jemandem entschuldigen. Oder da würde ich jetzt heute mal, weil es der Pardon-Tag ist, eine Entschuldigung einfordern, weil ich finde, der oder die müsste sich echt mal bei mir entschuldigen.
2: Mir fällt sofort was ein.
0: Na dann.
2: Wetten, ich muss?
0: Nein.
2: Okay, gut.
0: Du kommst nochmal davon.
2: Gott sei Dank.
0: Ich finde, meine Familie muss sich bei mir entschuldigen.
2: Deine ganze?
0: Meine ganze Familie.
2: Warum?
0: Ich hoffe, das hört jetzt auch einer von denen, damit die mal wirklich... Also, weil meine Cousine, die zieht jetzt bald nach Italien.
2: Ja.
0: Die ist dann für länger weg und man sieht sie nicht mehr so oft. Und deswegen jedes Mal, wenn die jetzt gerade irgendwie da ist, dann ist das was Besonderes. Und da wollen gern alle sie nochmal sehen. Und jetzt habe ich letztens... Jeder hat ja von uns so eine Familien-WhatsApp-Gruppe.
2: Ja.
0: Da schicken die so Fotos. Mensch, es war ein toller Tag und alle stehen an einer groß gedeckten Tafel und prosten sind, haben Wein und so.
2: Und keiner hat dir Bescheid gesagt.
0: Und ich war nicht dabei! Und bin so... Also, ich war voller Wut und wollte zuerst schreiben, na, hat wohl geschmeckt der Wein und wo war ich? Und ja, aber jetzt weiß ich, ich will die mal kommen lassen. Wenn sie es eigentlich erzählen oder sie haben es jetzt gehört, dann fordere ich ein Pardon dafür.
2: Ja, nachvollziehbar. Bin ich voll bei dir, wäre ich auch richtig sauer. Weil solch, wenn
0: da fühlt man sich was?
2: Ausgestoßen. Man fühlt sich nicht dazugehörig.
0: Ja.
2: Du bist jetzt kein offizieller Engelhardt mehr.
0: Mann. Oder ja, weil ich, ach Mensch, ja, ich weiß ja selber, dass ich manchmal so trottelig bin, aber man darf mich gerne noch zu Familienfesten einladen, dankeschön. Und bei dir?
2: Ich finde immer noch, meine Lehrer von früher müssen sich bei mir entschuldigen, weil die haben mich ja immer angekackt, richtig doll. Und gesagt, du bist die ganze Zeit nur am Labern und immer störst du, weil du so viel redest im Unterricht. Mit Reden kannst du kein Geld verdienen.
0: Oh, shit. Schlecht gealtert, würde man sagen, dieser Spruch.
2: Kann ich Geld verdienen mit Reden? Und wie? Und ich würde sagen, aus mir ist was geworden. Nur mit Reden, von daher bitte Entschuldigung, Herr. Sofort.
0: Wenn du das Pardon jetzt nicht bekommst von denen, dann kannst du aber immer noch das aus dir selbst ziehen, oder? Dass du sagst, ey, aus mir ist was geworden.
2: Ich feiere das immer so ein bisschen heimlich. Und ansonsten waren meine Lehrer damals eigentlich auch schon ganz cool. Grüße gehen raus an Frau Mein und Herrn Tim.
3: So, reicht dann auch mal. Ihr zwei Laberköppe.
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0: Counting Crows und Mr. Jones um 8.46 Uhr.
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0: Wir wollen euch besser kennenlernen und deshalb haben wir unsere neue Aktion rund um euch auch gedreht. Nämlich, wie ticken unsere Rockbuddies? Und wir starten mit der offensichtlichen Frage nach letztem Freitag.
2: Nämlich, wie viel Prozent unserer Rockbuddies haben mehr als 10 Bandshirts im Schrank? Und ich muss ganz ehrlich sagen, das macht mir jetzt schon richtig viel Spaß.
0: Weil man kann dann die ganze Zeit auch hin und her überlegen, ne?
2: Ja.
0: Und gehe ich von mir auf andere und ist 10 viel oder ist 10 wenig? Ist es jetzt 10-mal Volbeat, 10-mal AC/DC oder sind es verschiedene?
2: Und wir müssen dazu ja auch noch sagen, diese Frage ist ja auch noch sehr harmlos. Es werden später auch noch andere Fragen kommen, ne?
0: Genau. Aber gebt jetzt erstmal eure Tipps ab per WhatsApp und täglich sucht der Zufallsgenerator 3 Rockbuddies raus, die im Radio offiziell ihren Tipp abgeben können bei uns, nämlich immer um 8, 13 und um 16 Uhr.
2: So, und 8 Uhr war ja schon, das bedeutet, wir hatten schon unseren ersten Rockbuddy on air, das war Rockbuddy Chrissy und die hat ihren Tipp abgegeben.
3: Ich glaube, das sind gar nicht so viele, weil ich finde, 10 Shirts sind schon viel.
2: Mhm.
3: Und also, meint ihr, könnten das auch 10 Shirts von Iron Maiden sein? Oder
2: müssen ja, absolut. Bandshirts?
0: Einfach nur 10 Bandshirts.
3: Okay. Trotzdem glaube ich, dass das gar nicht so viele sind auf die absoluten Zahlen. Ich glaube, es sind so 18%.
0: So, und da haben wir jetzt schon mal gesagt.
2: Absolute Zahlen?
0: Mhm. Da, Chrissy ist Lehrerin. Die arbeitet mit sowas. Also wir können schon mal sagen, 18% ist falsch. Das ist deutlich daneben. Soweit, glaube ich, können wir sagen.
2: Ja, das können wir sagen. Und jetzt wollen wir natürlich wissen, was glaubt ihr? Gebt euren Tipp gerne per WhatsApp ab. Den WhatsApp-Button findet ihr in unserer App. Und sagt uns natürlich auch gerne, warum ihr glaubt, dass es so und so viel Prozent sind. Und ja, ihr könnt was gewinnen. 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Und die nächste Chance, dann den Tipp on air abzugeben, ist bei Annette um 13 Uhr.
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2: mit Carlotta Barke. Heute sprechen wir über meine absolute Lieblingsserie The Rookie.
3: Gut, wir haben heute Morgen Ihr frisches Blut. Und welches, das ein Verfallsdatum pusht.
2: The Rookie ist eine Krimi- und Dramaserie. Sie erzählt die Geschichten von Alltagshelden. In der Hauptrolle ist Nathan Fillion als John Nolan. Er ist der älteste Rookie im Los Angeles Police Department.
3: Genießen Sie Ihr kleines Abenteuer soweit?
4: Ja, Sir.
3: Ist mir egal. Ich kann Sie nicht leiden, Officer Nolan. Ist nichts Persönliches. Mir ist zuwider, wofür Sie stehen. Eine wandelnde Midlife-Crisis.
2: Die Serie ist absolut fesselnd. Sie verbindet spannende Kriminalfälle mit persönlichen Geschichten der Charaktere. Gerade Nathan Fillion als John Nolan glänzt mit Charme und Humor.
4: Das Leben ist mir bisher einfach so passiert. Ich habe mich in ein Mädchen verliebt. Sie wurde schwanger, also bin ich vom College und nahm einen Job an. Ich habe nie darüber nachgedacht, was ich aus meinem Leben hätte machen können. Dieser Banküberfall ist das Aufregendste, das mir passiert ist seit langer Zeit.
2: Vergesst nicht, The Rookie anzusehen und viel Spaß beim Serienmarathon.
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19: Ich bin Tanja Wagner. Der Wahlsieg der AfD beschäftigt nicht nur die Menschen in Sachsen-Anhalt. In ganz Deutschland sind Menschen gegen die Partei auf die Straße gegangen, darunter Tausende in Berlin.
20: Zu der Demo am Brandenburger Tor hatten die Organisation Campact und die Klimaschutzbewegung Fridays for Future aufgerufen. Von ihnen hieß es, Verfassungsfeinde dürften nicht regieren und das BSW nicht deren Steigbügelhalter werden. Unter den Teilnehmern waren auch die Spitzenkandidaten von Grünen und Linken für die Berlin-Wahl in knapp 2 Wochen. Auch in Mecklenburg-Vorpommern, wo am 20. September ebenfalls ein neuer Landtag gewählt wird, gab es Proteste. Auch dort liegt die AfD in Umfragen vorn. Diana Kramer, Redaktion.
19: Finanzminister Klingbeil bringt heute den Entwurf des Bundeshaushalts für das kommende Jahr in den Bundestag ein. Der SPD-Politiker plant mit Ausgaben von 555 Milliarden Euro, etwas mehr als in diesem Jahr. Allein in den Kernhaushalt sollen dafür Schulden von 118,7 Milliarden Euro gemacht werden. Dazu kommen neue Kredite aus den Sondervermögen für Infrastruktur und Klimaneutralität sowie für die Bundeswehr. In der neuen Bildungsstudie PISA schneiden Schülerinnen und Schüler in Deutschland so schlecht ab wie nie zuvor. Das berichtet die Bild unter Berufung auf die Studie, die ihr schon vorliegt. Offiziell vorgestellt wird sie am Vormittag.
0: Im Lesen und Rechnen geht es besonders bergab bei den deutschen Jugendlichen. Laut Bild fehlt jedem Dritten hier das Grundverständnis. In den Naturwissenschaften fehlt es bei jedem Vierten. Deutschland landet demnach nur im internationalen Mittelfeld. Es ist nicht der erste PISA-Schock. Schon bei der Premiere im Jahr 2000 schnitt das deutsche Schulsystem überraschend schlecht ab. Es folgten einige Reformen und die Ergebnisse wurden zunächst besser. Die Studie vergleicht alle 3 Jahre die Bildung von 15-Jährigen in rund 90 Ländern. Thomas Bremser, Redaktion.
19: Der Sommer 2026 hat in Sachen Hitze Rekorde gebrochen. Mehrfach kletterten die Temperaturen laut DWD deutlich über die 40-Grad-Marke mit tödlichen Folgen. Dem RKI zufolge starben hitzebedingt zwischen Anfang April bis Mitte August insgesamt 16.300 Menschen. Allein 9.600 davon in der besonders heißen Woche vom 22. bis 28. Juni.
21: Und jetzt für euch das Südwesten-Update mit Martin Fischer. In Baden-Württemberg fordert SPD-Landeschefin Isabel Kadematori eine Neuausrichtung der deutschen Ukraine-Politik. Nach dem AfD-Wahlsieg in Sachsen-Anhalt verlangt sie stärkere Bemühungen um eine Friedenslösung. In Rheinland-Pfalz warnt der Deutsche Gewerkschaftsbund vor einem steigenden Armutsrisiko bei jungen Menschen. Viele Azubis könnten wegen hoher Mieten und Lebenshaltungskosten kaum von ihrer Vergütung leben. Und in Hessen droht in den kommenden Jahren ein größerer Fachkräftemangel. Besonders betroffen laut Arbeitsagentur Pflege, Handwerk, IT und Technik.
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22: Gute auf die Straßen, das hier sind die wichtigsten Meldungen. Vorsicht bitte auf der A3 Richtung Köln zwischen der Raststätte Landsberg und Dierdorf. Da liegt ein Plastikteil auf der Fahrbahn. Dann haben wir 3 Kilometer Stau bei euch auf der A48 Richtung Koblenz zwischen Dreieck-Dernbach und Bendorf-Neuwied. Grund dafür sind Brückenarbeiten. Und die B420 Wörstadt-Nierstein ist weiterhin zwischen Undesheim und dem Abzweig nach Undesheim gesperrt. Hier hat es einen Unfall gegeben. Die Sperrung gilt für beide Richtungen. Gute Fahrt.
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23: Aktuell haben wir bei euch in Bad Bergzabern 18 Grad, in Prüm 15 und Englert in Montabaur 16 Grad.
22: Ja, und dazu wird es heute zuerst nochmal freundlich und auch nochmal sehr warm bei bis zu 32 Grad. Gegen späten Nachmittag sind dann aber auch schon erste Schauer möglich und morgen kühlt es sich dann wirklich um einiges ab. Da kann es auch nasser werden.
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24: Hi.
1: Und dem Engelhardt.
24: Gute.
23: So, und ich bin ja normalerweise ein Typ, der sagt, jeder soll seine eigene Meinung haben. Aber es gibt doch Sachen, da gibt es nur eine richtige Antwort.
24: Jetzt bin ich gespannt.
23: Und wenn die nicht kommt, dann denkt man auch sofort, du spinnst doch.
24: Erzähl.
23: Ich habe ein Reel in ein paar Gruppen geschickt und dann wurde auch in einigen Gruppen auf Reels geantwortet. Sowas kennst du nicht, das machst du nämlich nie. So, und das Reel war, pass auf, es ging darum, welcher Sender ist auf welcher Nummer gespeichert bei euch auf der Fernbedienung. Und ich habe jetzt die eine Frage, auf welchem
24: TV?
23: Sender? Ja, auf welchem Sender?
24: Oh, da gibt's Stress jetzt.
23: Nein, wer?
24: Nein, es da kann ich nicht mitmachen.
23: Auf
24: nein.
23: Welcher?
24: Nein.
23: Engelhardt?
24: Nein, Engelhardt?
23: Stopp! Nein!
24: Das geht nicht. Nein, also, es gibt Ausnahmen und zwar wird das...
23: Es gibt Ausnahmen, ja, aber nicht bei einer Sache.
24: Nein.
23: Auf welcher?
24: Sag nicht, wo ProSieben ist.
23: Doch! Sag es nicht. Engelhardt, wo ist ProSieben?
24: Also es gibt, das wird manchmal von Familie, von das wird immer weitergegeben.
23: Ich brauche einen neuen Kompagnon für die Morning Show.
24: Wie meine Eltern das eingespeichert haben, so habe ich das auch.
23: Wenn ihr euch
24: ProSieben auf der 3.
23: Nein!

0: Okay, ich habe mich wieder ein bisschen beruhigt. Du darfst dich erklären.
1: Aber du schwitzt.
0: Ja, ich bin auch eigentlich sauer. Also wie zum Teufel kommt man darauf, ProSieben nicht auf die 7 zu tun? Erklär dich.
1: Ich weiß es nicht. Wir waren die letzte Familie in meinem scheiß Pissort, die überhaupt eine Satellitenschüssel bekommen hat. Und
0: dann kam ganz viele gleichzeitig.
1: Dann hat so ein Mensch uns das eingespeichert.
0: So ein Mensch Papa.
1: Nein, der konnte das nicht. Das hat irgend so ein Kollege hat das gemacht und der hat dann ProSieben auf die 3 gemacht. Okay, also, es ist wie es ist. Ich werde das auch so an meine Kinder weitergeben.
0: Nein!
1: Doch.
0: Dann sind deine Kinder kriegen ja kein lineares Fernsehen.
1: Aber was sind denn die anderen? Was ist die 4?
0: Es gibt, also Moment, die 1 ist ARD, die 2 ist ZDF, sind wir uns einig?
1: Ja.
0: Die 3 sind die dritten Programme, je nachdem, wo man lebt. So,
1: ja.
0: Die 4 ist Sat.1.
1: Ja, gehe ich mit.
0: Die 5 ist RTL.
1: RTL, ja.
0: 6 ist RTL 2.
1: Krass.
0: Die 7 ist ProSieben.
1: Nein.
0: Mein Gott.
1: Nein, das ist Super RTL. Was? Hallo, weil das ist RTL, RTL 2, Super RTL. Das ist wie so ein Pokémon, was sich entwickelt. Das wird zuerst 2
0: okay,
1: und dann
0: okay,
1: wird super.
0: Okay, verstehe ich.
1: Was
0: aber
1: ist
0: nicht
1: auf der 8?
0: Vox.
1: Ja.
0: Und auf der 9?
1: Kabel 1.
0: Oh, sehr gut.
1: Sind wir uns doch einig.
0: Ja, okay, nee, ja, aber nur... Das macht's ein bisschen wieder heile. Leute, also wenn ihr ProSieben nicht auf der 7 habt, ne, dann stimmt bei euch wirklich ganz doll was nicht.
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1: Und heute geht's um die erfolgreichste Single von Placebo, Every You, Every Me. Worum es in dem Song genau geht, das ist nicht ganz klar. Eine toxische Liebe, eine Liebe nur zum Zweck, eine Liebe, die keine ist, nur um nicht nochmal verletzt zu werden. Aber auch das sind Placebo. Frontmann Brian Molko und seine Band sind dafür bekannt, ihre Songtexte nie ganz zu erklären. Die Interpretation liegt bei euch. Und so spielen Placebo mit dem Fakt, dass Songs für jeden von uns halt immer auch eine eigene Bedeutung haben. Und Fakt ist auch, Every You, Every Me und Placebo bekamen 1999 einen großen Push dadurch, dass der Song im Kinohit Eiskalte Engel verwendet wurde.
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1: Als Regisseur Roger Campbell bei Placebo einen Song für seinen Film anfragte, wollte Frontmann Brian Molko erst den gesamten Film sehen, um dann zu entscheiden, ob der Streifen zu seiner Band passt. Das ist eigentlich sehr untypisch. Normalerweise bekommen Musiker nur eine kurze Inhaltsangabe oder einen Trailer vorab. Aber Brian soll gesagt haben, wenn der Film ein Happy Ending hat, dann gibt es keinen Song von uns, denn das sind einfach nicht wir. Und ohne zu viel spoilern zu wollen, am Ende gab es ja den Song von Placebo und den Rest könnt ihr euch ja denken. Falls ihr also Eiskalte Engel noch nicht gesehen habt, schaut ihn euch gerne mal an und den Song dazu gibt's jetzt schon mal hier bei uns. Placebo, Every You, Every Me.

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1: Mit Martin Fischer, und es gibt ein interessantes neues Projekt bei uns in Rheinland-Pfalz. Die Stadt Schwaich will künftig Wärme aus der Mosel zum Heizen nutzen. Laut der ARD sei dafür eine Flusswärmepumpe geplant, die unter anderem Schulen, das Freibad, die Polizei und weitere Einrichtungen versorgen könnte. Die Anlage soll dem Moselwasser Wärme entziehen und das leicht abgekühlte Wasser dann wieder zurück in den Fluss leiten. Der Strom dafür soll dann möglichst aus erneuerbaren Energien kommen. Auch im benachbarten Dorf sei ein ähnliches Projekt vorgesehen. Anfang kommenden Jahres soll dann eine Machbarkeitsstudie vorliegen. Danach soll geklärt werden, ob und wie sich die Pläne wirtschaftlich umsetzen lassen, auch im Rest von Rheinland-Pfalz. In Baden-Württemberg fordert SPD-Landeschefin Isabel Kadematuri eine Neuausrichtung der deutschen Ukraine-Politik. Nach dem AfD-Wahlsieg in Sachsen-Anhalt verlangt sie stärkere Bemühungen um eine Friedenslösung. Auch das Verhältnis zwischen Rüstungs- und Sozialausgaben müsse aus ihrer Sicht überprüft werden. In Rheinland-Pfalz warnt der Deutsche Gewerkschaftsbund vor einem steigenden Armutsrisiko bei jungen Menschen. Viele Azubis könnten wegen hoher Mieten und Lebenshaltungskosten kaum von ihrer Vergütung leben. Der DGB fordert deshalb höhere Ausbildungsvergütung, ein Azubi-Ticket und mehr bezahlbaren Wohnraum. Und in Hessen droht in den kommenden Jahren wohl ein größerer Fachkräftemangel. Besonders betroffen sind laut der Arbeitsagentur Pflege, Handwerk, IT und technische Berufe. Viele erfahrene Beschäftigte gehen bald in Rente. Besonders hoch sei der Anteil älterer Mitarbeiter in der Schwerindustrie.
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2: Gut auf die Straßen, das hier sind die wichtigsten Meldungen. Vorsicht bitte auf der A3 Richtung Köln zwischen der Raststätte Landsberg und Dierdorf. Da liegt ein Plastikteil auf der Fahrbahn. Dann haben wir 3 Kilometer Stau bei euch auf der A48 Richtung Koblenz zwischen Dreieck-Dernbach und Bendorf-Neuwied. Grund dafür sind Brückenarbeiten. Und die B420 Wörstadt-Nierstein ist weiterhin zwischen Undesheim und dem Abzweig nach Undesheim gesperrt. Hier hat es einen Unfall gegeben. Die Sperrung gilt für beide Richtungen. Gute Fahrt.
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3: Aktuell haben wir bei euch in Bad Bergzabern 18 Grad, in Prüm 15 und Engelhardt in Montabaur 16 Grad.
2: Ja, und dazu wird es heute zuerst nochmal freundlich und auch nochmal sehr warm bei bis zu 32 Grad. Gegen späten Nachmittag sind dann aber auch schon erste Schauer möglich und morgen kühlt es sich dann wirklich um einiges ab. Da kann es auch nasser werden.
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0: Die Foo Fighters und The Pretender um 9.38 Uhr.
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0: Und Annette Radegust hier, hallöchen.
2: Hallo meine Lieblingsjungs.
0: Ich habe mich heute Morgen sehr echauffiert, muss ich sagen.
3: Du hast dich entfernt von mir auch.
0: Ich habe mich emotional. Es gab den großen Bruch in der Morning Rock Show zwischen Eggers und dem Engelhardt.
3: Wie lange geht das noch gut?
0: Nicht mehr,
3: morgen also, in der Bild.
0: Also es ist wirklich schwierig, weil ich war mir so sicher, dass du auf meiner Seite bist und bin absolut mit Vollgas gecrashed. Es ging darum, wo hat man auf seiner Fernbedienung welchen Sender? Und ich möchte gerne 1 bis 10 gleich von dir hören, aber nur vorher, es ging um Pro 7. Mhm. Und wenn man Pro 7 nicht auf der 7 hat, dann stimmt doch irgendwas nicht, habe ich gedacht. Allerdings kam dann der Engelhardt und sagt, wo ist Pro 7 bei dir?
3: Auf der 3.
2: Warum?
0: Danke!
3: Nee. Hey, bei dir ist es auch auf der 7, Annette.
0: Das sagst du uns gleich erst. Wir haben nämlich, und jetzt kommt mein Problem dabei auch, ich habe ja nur so rumgedacht, das fand ich auch völlig verrückt, aber vielleicht bin ich auch schon zu boomerig unterwegs, weil wir haben eine Nachricht bekommen von Niki und da steht, wer bitte nimmt noch ARD und ZDF 1 und 2? Bei mir meine Reihenfolge ist RTL auf der 1,
3: wow.
0: RTL 2, RTL Nitro, Sat 1, Sat 1 Gold, what?
2: Das
0: Six auf der 6, valid. Mhm. Pro 7 auf der 7 ist natürlich gesetzt, danke. Danach Pro 7 Max, dann Vox und dann Kabel 1.
3: Wow!
0: Das ist auch crazy, oder?
3: Das ist richtig verrückt.
0: Aber ist... Uiuiuiui. Also, ich habe mich viel zu sehr darüber aufgeregt und vielleicht ist es auch heutzutage mit dem linearen Fernsehen gar nicht mehr so wichtig. Man müsste eigentlich überlegen, wo hast du unten in der Kachel Netflix, Prime, Disney Plus und die Streamings alle
2: heißen? Bei mir ist das alles anders.
0: Ich bin sehr gespannt. Annette, wie ist deine Reihenfolge? Das hören wir gleich 10.15 Uhr. Mal gucken, ob wir danach noch zusammenarbeiten können.
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9: Ich bin Tanja Wagner. In der neuen Bildungsstudie PISA schneiden Schülerinnen und Schüler in Deutschland so schlecht ab wie nie zuvor. Das haben die Autoren der Studie in Berlin erklärt. Im Lesen, Mathe und den Naturwissenschaften wurden bei den getesteten 15-Jährigen die niedrigsten Kompetenzwerte seit Beginn der PISA-Erhebung erzielt.
10: Es ist mal wieder ein echter PISA-Schock. Jedem dritten Teenager fehlt das Grundverständnis beim Lesen und in Mathe. In den Naturwissenschaften fehlt es jedem vierten. Und Jugendliche, die richtig gut in diesen drei Bereichen sind, gibt es kaum noch. Im internationalen Vergleich liegt Deutschland im Mittelfeld, so wie Frankreich und die Niederlande. Die Schweiz und Österreich schneiden deutlich besser ab. Und der schulische Erfolg hängt stärker als in anderen Ländern von den Eltern ab. Und zwar nicht, ob sie eingewandert sind, sondern wie viel Geld sie haben. Thomas Bremser, Redaktion.
9: Im Bundestag steht die Haushaltswoche an. Die Grünen werfen der Regierung Tricksereien vor. Geplant sind 2027 Ausgaben von mehr als 555 Milliarden Euro. Das ist deutlich mehr als im laufenden Jahr.
11: Nicht nur die geplanten Ausgaben, auch die Neuverschuldung steigt deutlich. Im kommenden Jahr auf fast 119 Milliarden Euro nur im Kernhaushalt. Dazu kommen neue Kredite aus den Sondervermögen für Bundeswehr, Klimaneutralität und Infrastruktur. In Summe sind das neue Schulden in Höhe von rund 200 Milliarden Euro. Opposition, Gewerkschaften und Verbände kritisieren unter anderem, dass die Ausgaben für Verteidigung zu hoch sind, aber zu wenig in Bildung investiert und im Sozialbereich gekürzt wird. Diana Kramer, Redaktion.
9: Deutschlands Gasspeicher könnten einer Branchenschätzung zufolge Anfang Februar vollständig leer sein, sollte der Winter sehr kalt werden. Das geht aus einem Papier des Gasspeicherverbands Ines hervor. Ausgangspunkt der Schätzung ist, dass der Füllstand am 1. November bei 77% liegen wird. Sollte der Winter warm und normal kalt werden, so reicht das gespeicherte Gas den Modellrechnungen zufolge locker aus. Australien will die sozialen Medien noch schärfer regulieren. Nutzer ab 16 Jahren sollen künftig wählen können, ob sie einen von Algorithmen zusammengestellten Feed in ihren sozialen Netzwerken sehen wollen oder lediglich Beiträge von Freunden und Content-Creators, denen sie selbst folgen. Aktuell sind in Australien schon Social-Media-Konten für unter 16-Jährige verboten.
12: Und jetzt für euch das Südwesten-Update mit Martin Fischer. Nach der Landtagswahl in Sachsen-Anhalt gab es gestern wieder Demonstrationen in Hessen. In Darmstadt und Kassel gingen nach Polizeiangaben zwischen 400 und 500 Menschen auf die Straße. Der rheinland-pfälzische Wirtschaftsminister Michael Ebling hat an die Kommunen appelliert, die Milliarden aus dem Rheinland-Pfalz-Plan schnell umzusetzen. Besonders Investitionen ins Handwerk sollen eine große Rolle spielen. Und nach den Ausschreitungen beim Pokalderby Waldhof Mannheim gegen Kaiserslautern wird jetzt auch gegen einen Polizisten ermittelt. Er soll Pyrotechnik zurück auf einen Fan geworfen haben.
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13: Auf der A3 Richtung Frankfurt gibt es zwischen Dietz und Bad Camberg 9 Kilometer Stau.
5: Auf der A61 Richtung Ludwigshafen staut es sich zwischen Pleit und Koblenz-Dieblich auf 5 Kilometern. Habt eine gute und sichere Fahrt.
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5: In Neustadt sind es aktuell 22 Grad. In Mendig haben wir 21, ebenso in Linz am Rhein mit 21 Grad. Heute erwartet euch ein herrlich warmer Tag mit teilweise bewölktem Himmel. Das Ganze bei maximal 28 Grad.
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14: Engels und Engelhardt aus der Morning Rock-Show sind noch da.
15: Noch. Mal gucken, wie lange es Engels und Engelhardt noch
14: gibt. Wir machen ja Radio und streiten uns über die Sendeplätze der Fernbedienung im Fernsehen.
15: Aber da gibt es Regeln. Ich meine, es gibt doch Regeln, Leute. Wir können doch nicht einfach aufhören. Wenn es keine Regeln mehr gibt, dann hat doch alles keinen Sinn mehr.
16: Ich verliebe mich gerade in den Gedanken, dass wirklich die Bild-Zeitung das machen würde als Leitartikel. Und dann würde da stehen, Engelhardt, hier zeigt er seine Gaga-Reihenfolge.
15: Ja. Mit Pro7 auf der 3. Du bist doch verrückt. Also wirklich. Ihr könnt machen, was ihr wollt mit dem Rest, aber Pro7 gehört auf die 7.
14: Ich frag mich überhaupt, warum wir auf so ein Thema kommen.
15: Ich hab so ein Reel gekriegt und dann dachte ich so, dann schreibt eine Freundin von mir, bei uns ist Pro7 auf der 5. Ich sag mal, du schmeißt auch Kinder vom Sattel oder was ist mit dir nicht richtig? Wollte mir vom Engelhardt Bestätigung einfangen und er sagt, ich hab's auf H3. Und dann bin ich Crashout gegangen, dann war alles vorbei. Dann war der Tag gelaufen. So, und Annette, und jetzt setze ich natürlich alles auf dich, dass du mir gleich erzählst, wie deine Reihenfolge ist und dass das passt.
14: Nach all the small things.
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1: Das Electric Light Orchestra. Don't bring me down.
2: Ja, Annette, don't bring me down genau. Jetzt sag mal, deine Reihenfolge Fernsehsender auf der Fernbedienung.
1: Ich bin sehr, sehr schlecht unterwegs, ja. Aha. Bei mir ist alles total konservativ. Oh,
2: okay, ja. Das ist erstmal okay.
1: Das erste auf 1, ja. Das zweite auf
2: 3. Ja, drei?
1: Pro 7
2: natürlich. Nein, weiter.
1: Das
2: was dritte ist auf der
1: Programm.
2: Ja, und auf der 4?
1: Sat 1.
2: Haben wir alle überraschenderweise. Ja. Engelhardt auch.
1: Und
2: auf der 5?
1: RTL.
2: Ja, geil. Ja. Okay, soweit sind wir klar.
1: So,
2: auf der 6?
1: Weiß nicht.
2: RTL 2.
1: Ja, guck ich nicht.
2: Okay.
1: 7 ist auf jeden Fall
2: 7. Oh, Gott sei Dank. Siehst du, Engelhardt? Es gibt zum Glück doch noch Regeln. Danke,
1: aber
2: Annette.
1: Irgendwie ist es ja, ich bin ja schon froh, wenn ich überhaupt diesen Receiver noch ankriege und dann irgendwie diese, ich habe ja 3 Fernbedienungen, Kacke da.
3: Annette, jetzt wird es plötzlich ganz alt.
1: ich bin auch alt.
2: Dass wir lineares Fernsehen kaum noch gucken, ist die eine Sache. Ja, trotzdem gibt es Regeln für die Belegung der Fernbedienung. Das möchte ich gerne festhalten.
3: Aber du sprichst was Gutes an, Annette. Ja? Also wenn ihr eure Eltern mal pranken wollt, dann könnt ihr einfach nochmal eine Fernbedienung von zu Hause, die ihr nicht mehr gebrauchen
2: Wow.
3: Legt ihr einfach dazu und nehmt eine andere weg und dann guckt ihr euch mal das Spektakel an. Das Über Wochen kann das gehen.
1: Das kann ich meiner Mutter nicht antun.
2: Du Schwein!
1: Das kann ich meiner Mutter nicht antun.
2: Das wäre so gut.
1: Lass uns lieber Radio hören. Unsers.
2: Jawohl, normales Radio auf die 1.
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7: Auf der A3 Richtung Frankfurt gibt es zwischen Montabaur und Limburg Süd 11 Kilometer Stau. Ursache ist ein Folgeunfall. Auf der A61 Richtung Ludwigshafen staut es sich zwischen Pleit und Koblenz-Dieblich auf 4 Kilometern. In der Gegenrichtung gibt es zwischen Laudert und Rheinböllen 1 Kilometer Stau. Gute Fahrt.
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7: In Neustadt sind es aktuell 22 Grad, in Asbach ebenfalls 22. In Linz am Rhein haben wir 23 Grad. Heute erwartet euch ein herrlich warmer Tag mit teilweise bewölktem Himmel. Das Ganze bei maximal 28 Grad.
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8: Ich wünsche euch einen richtig schönen Dienstag. Ich bin Annette Radück. Jetzt U2. With or without you.

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1: Ah, krass, alles Cooper mit Feed My Frankenstein. Das Ding geht richtig ab, ja. So, ticken die Rock Buddies, unsere neue Aktion. Wir wollen wissen, wie viel Rock steckt eigentlich in euch. Ja, genau. Und deswegen haben wir eine tolle Mitmachaktion. Ne? Unsere erste Frage ist nämlich, wie viel Prozent der Rock Buddies haben mehr als 10 Band-T-Shirts im Schrank? Ja? Könnt ihr bitte schätzen, was meint ihr? Wie viel Prozent der Rock Buddies haben mehr als 10 Band-T-Shirts im Schrank? Gerne euren Tipp per WhatsApp abschicken, ja. Und ihr könnt dann um 8 Uhr, 13 Uhr und 16 Uhr euren Tipp abgeben. Heute Morgen in der Morning Workshow war die Chrissy dran.
2: Ich glaube, das sind gar nicht so viele, weil ich finde, 10 Shirts sind schon viel. Und also meint ihr, könnten das auch 10 Shirts von Iron Maiden sein? Oder
3: müssen ja, absolut. Einfach nur 10 Bandshirts.
2: Okay. Trotzdem glaube ich, dass das gar nicht so viele sind auf die absoluten Zahlen. Ich glaube, es sind so 18%.
1: Okay, was meint ihr? Also gerne euren Tipp jetzt abgeben über WhatsApp. Ja? Wie viel Prozent der Rockbuddies haben mehr als 10 Band-T-Shirts im Schrank? Hey, ich bin auch... Weiß gar nicht so echt, muss ich nochmal drüber nachsinnen. Auf jeden Fall gerne jetzt mitmachen. Die Nummer findet ihr auf unseren Seiten, ja. Und dann sprechen wir 13 Uhr bei mir darüber. Gerne alle Infos dazu natürlich auch auf unserer App.
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1: Heute Sheryl Crow mit All I Wanna Do. Der Titel stammt aus ihrem 93er Debütalbum Tuesday Night

0: Text und der Inhalt des Liedes basiert auf dem Gedicht Fun von Win Cooper. Es geht da um Spaß, Partys und Easy Living. Alles, was ich will, ist ein bisschen Spaß haben, bevor ich sterbe, sagt der Mann neben mir aus heiterem Himmel. Und wo wir gerade von nicht sprechen, sagt er, sein Name sei William. Aber ich bin sicher, er ist ein Bill oder Billy oder Mac oder Buddy. Ich finde, er sieht hässlich aus und ich frage mich, ob er überhaupt jemals einen spaßigen Tag in seinem ganzen Leben gehabt hat. Wir trinken Bier am Dienstagnachmittag in einer Bar direkt gegenüber von einer riesen Autowaschanlage. Sheryl Crow hat mit dem Titel 2 Grammys gewonnen und bis heute ist All I Wanna Do die erfolgreichste Single der Amerikanerin Sheryl Crow. Ansonsten gehört die Bar uns, ebenso der Tag, die Nacht und die Autowaschanlage, die streichelt, sondern die Budweiser und die sauberen und schmutzigen Autos, die Sonne und der Mond. All I Wanna Do, Sheryl Crow. 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
3: Ich bin Tanja Wagner. Bundesbildungsministerin Prien hat die schlechten Ergebnisse Deutschlands im Schulleistungsvergleich PISA als besorgniserregend bezeichnet. Überraschend sei das aber nicht, denn die Ergebnisse liegen im Trend anderer Bildungsstudien. Im neuen PISA-Vergleich schneiden Schülerinnen und Schüler in Deutschland so schlecht ab wie nie zuvor. Im Lesen, Mathe und Naturwissenschaften wurden bei den getesteten 15-Jährigen der PISA-Studie zufolge die niedrigsten Kompetenzwerte seit Beginn der PISA-Erhebung erzielt. Wie geht es weiter nach der Landtagswahl in Sachsen-Anhalt? Trotz ihres klaren Siegs kann die AfD nicht allein regieren und ist auf die Stimmen anderer Parteien angewiesen. Nach einer YouGov-Umfrage lehnt knapp die Hälfte der Menschen in Deutschland eine Kooperation aber ab.
4: Er wolle nur allein regieren und sich nicht verbiegen lassen in einer Koalition. Das hatte AfD-Kandidat Siegmund noch vor der Wahl beteuert. Nach der Wahl hört sich das anders an. Ab heute will die Partei Gesprächseinladungen verschicken und ausloten, mit wem Kompromisse möglich sind. Allerdings haben das alle anderen ausgeschlossen, bis auf das BSW. Das könnte Siegmund am Ende zum Ministerpräsidenten machen, wenn es sich enthält bei seiner Wahl. Die AfD hofft zudem auf Überläufe aus der CDU. Thomas Bremser, Redaktion.
3: Der Herbst steht vor der Tür, bald beginnt die Heizsaison. Seit Wochen wird darüber diskutiert, ob das Gas für den Winter reichen wird. Der Gasspeicherverband Ines schätzt, dass die deutschen Gasspeicher im schlimmsten Fall schon im Februar leer sein könnten.
5: Der Verband hat verschiedene Szenarien durchgespielt. Wenn die Speicher zum 1. November zu knapp 80% gefüllt sind, reicht das Gas locker aus, allerdings nur, wenn das Wetter mitspielt. Sollte es ein richtig kalter Winter werden, wird's eng und die Speicher wären spätestens Anfang Februar leer. Aktuell liegen die Füllstände bei gerade mal rund 54%. Diana Kramer, Redaktion.
3: Irans Vizepräsident hat die massiven Internetsperren im Iran für gescheitert erklärt. Alternativen nannte er bei einem Treffen mit Geistlichen nicht. Irans Internet unterliegt einer strengen Zensur. Viele nutzen deshalb VPN-Verbindungen oder sogenannte weiße SIM-Cards. Die wochenlangen Internetsperren hatten unter anderem massive Auswirkungen auf die Digitalwirtschaft. Tausende Iranerinnen und Iraner wurden arbeitslos.
6: Und jetzt für euch das Südwesten-Update mit Martin Fischer. Nach der Landtagswahl in Sachsen-Anhalt gab es gestern wieder Demonstrationen in Hessen. In Darmstadt und Kassel gingen nach Polizeiangaben zwischen 400 und 500 Menschen auf die Straße. Der rheinland-pfälzische Wirtschaftsminister Michael Ebling hat an die Kommunen appelliert, die Milliarden aus dem Rheinland-Pfalz-Plan schnell umzusetzen. Besonders Investitionen ins Handwerk sollen eine große Rolle spielen. Und nach den Ausschreitungen beim Pokalderby Waldhof Mannheim gegen Kaiserslautern wird jetzt auch gegen einen Polizisten ermittelt. Er soll Pyrotechnik zurück auf einen Fan geworfen haben.
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7: Auf der A3 Richtung Frankfurt gibt es zwischen Dietz und Limburg Nord eine Vollsperrung nach einem Verkehrsunfall. Im weiteren Verlauf Richtung Frankfurt gibt es zwischen Montabaur und Bad Camberg 12 Kilometer Stau nach einem Folgeunfall. Auf der A61 Richtung Ludwigshafen gibt es zwischen Koblenz-Metternich und Koblenz-Dieblich 3 Kilometer Stau. Ebenfalls Richtung Ludwigshafen gibt es zwischen Laudert und Rheinböllen 2 Kilometer Stau. Wir wünschen euch eine gute Fahrt.
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7: Bei euch in Niederzissen sind es aktuell 22 Grad. In Asbach messen wir 23, genauso auch in Neustadt. In den nächsten Stunden ist es überwiegend bewölkt. Heute Nacht sinkt das Thermometer auf frische 13 Grad. Morgen wird es wechselhaft mit teils bewölktem Himmel und Regen bei bis zu 21 Grad.
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8: Profilerin Susanne, ich grüße dich ganz herzlich.
9: Mensch, Annette. Ja. Hallo, ich freue mich, dass ich dabei sein darf. Hi.
8: Ich freue mich sehr, dass du wieder dabei bist, weil du hast wirklich mit deinen Skills, mit deinen Tipps für uns alle perfekte Ideen, wie wir uns nie wieder verarschen lassen von anderen Menschen.
9: Perfekt. Oh je, da machst du natürlich die Messlatte hoch. Ich sag mal Profiler-Skills.
8: Ja, genau.
9: Helfen sehr, miese Menschen zu durchschauen und ihr Sinn zu stoppen, definitiv.
8: Nun denken ja viele, Profiler sind nur bei Kriminalfällen im Einsatz, aber du arbeitest auch für die Wirtschaft, also für Unternehmen.
9: Vorrangig. Mhm. Wir unterscheiden zwischen roten und weißen Tatort. Der rote Tatort, da wo es um bestenfalls Brüche bis hin zum Blut oder zum Tode geht, das ist das Feld der Kommissare. Meine Profiler und ich sind in der Wirtschaft tätig, da wo es um Betrug geht. Ist oft nicht nur, ich sag mal, im Wirtschaftlichen ums Gelde herum, sondern auch im Privaten, um die Gefühle herum, dass Leute über den Tisch gezogen werden.
8: Wir wollen heute hauptsächlich über das Thema Narzissmus sprechen, weil ich das total spannend finde und das Gefühl habe, dass das immer mehr wird. Ist das nur ein Gefühl oder stimmt das?
9: Ich antworte mit einem souveränen Jein.
8: Ja, das dröselst du mal auf und was wir gegen Narzissten, Betrüger und Blender tun können, gleich.

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1: Sie ist eine sehr renommierte Profilerin, Susanne. Hauptsächlich in der Wirtschaft unterwegs, deckte Betrügereien auf. Sie hat auch ein neues Buch geschrieben, das heißt Unbreakables. 7 wahre Geschichten von Menschen, die Narzisstenbetrüger überlebt haben. Susanne, gibt es denn mehr Narzissten als früher?
2: Ja, die Welt spricht mehr darüber. Und ich meine, es war Freud, der damals schon gesagt hatte, dass es ein narzisstisches Zeitalter geben wird. Das bedeutet nichts anderes, als dass die gesamte Gesellschaft Entwicklungsstufen beschreitet und natürlich im Guten die einen und im Unguten die anderen dann halt. Und der ungute Pfad wäre der narzisstische. Und mit Social Media, Beautyfilter geht es in den Narzissmus. Das ist der eine Part. Der andere Part ist, wenn Menschen nicht mehr erzogen werden. Ja. Also sie werden nicht auf die Welt vorbereitet, sondern die Eltern versuchen, die Welt auf ihre Kinder vorzubereiten. Wenn die nichts mehr müssen, dann entsteht auch Narzissmus. Es entsteht nicht nur durch Schmerz.
1: Also wenn die Eltern ihren Kindern die Steine immer aus dem Weg räumen, ja, schon im Kindergarten, genau, in der Schule, überall. Das ist auffällig.
2: Dann haben wir das Phänomen. Mhm. Es wird halt mehr. Mhm. Also es sind mehr Leute, die sich narzisstisch verhalten. Die müssen nicht eine harte Diagnose haben, aber sie verhalten sich so. Es ist auch immer mehr erlaubt. Und entsprechend wird es auch besser beforscht, also spricht man mehr drüber. Und jetzt gibt's einen blöden Kipppunkt. Man ist dann auch irgendwann genervt und sagt, oh, ich habe jetzt schon so viel von Narzissten gehört und gelesen und mitgekriegt, ich will mich nicht mehr mit beschäftigen. Und dann haben sozusagen die Bösen, Narzissten oder wer auch immer, gewonnen, weil die Riege derer, die sich in Anführungsstrichen normal verhalten, jetzt genervt ist und mit dem Thema nichts mehr zu tun haben will. Mhm. Was bedeutet, dass das Thema halt unterm Teppich schön weiter expandieren kann, ohne dass eingeschritten wird. Und dann sind wir wieder beim Pfeifenphänomen. Die können halt machen, was sie wollen. Und in den USA nennt man solche Leute nicht Pfeife, sondern Karens. Also da kommt einer in den Laden, eskaliert völlig, jeder weiß, komplett bescheuert, aber nur um diese Karen aus dem Laden zu kriegen, kriegt die, was sie will, und dann ist halt Ruhe. Das Problem ist nur, Karen lernt, sie kann machen, was sie will, sie muss nur aggressiv genug werden, was sie will. Und das lernen halt viele und man denkt, dass das alles sehr merkwürdig ist. Und ich glaube, es ist Monika Gruber, die sagt, wir leben in einer offenen Psychiatrie. Würde ich unterschreiben.
1: Das denke ich manchmal auch. Profilerin Susanne. Ja, was können wir denn jetzt tun, wenn wir so einem Narzissten so einer Pfeife begegnen, wie du sagst?
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1: Gleich nach den Killers.

0: Menschen bei Annette heute mit Profilerin Susanne. Wir sprechen über Narzissten. Wo trifft man sie denn besonders? Im Job oder eher auch im Beziehungsfeld?
1: Da sie frei rumlaufen, würde ich sagen, das kann es unterscheiden. Je höher es geht, desto mehr sind Narzissten interessiert, sich dort zu platzieren. Weil es ist ja nie genug für sie. Sie fühlen sich ja, ich sag mal, berufen, dass alles ihnen zusteht. Ich sag's mal so, wenn du nach oben guckst, hast du mehr Narzissten als unten.
0: In der
1: Aber unten ist keine Garantie. Mhm. Genau. Mhm. Aber unten ist auch keine Garantie, von denen verschont zu bleiben. Da ist dann halt mehr der Pfeifenmodus, die es nicht schaffen. Und die sind dann halt auch besonders grantig. Mhm. Weil sie ja immer auch wieder erfahren, dass sie nicht da gelandet sind, wo sie sich wahrnehmen, innerlich.
0: Mhm. Gehen wir mal in den Job. Dann sind es ja auch oft Chefs oben. Was mache ich denn, wenn ich so einen Chef habe?
1: Ja.
0: Kündigen.
1: Das Beste für deinen Seelenheil ist, dass du dich in Sicherheit bringst. Wenn du aber immer wegläufst, sagen wir mal so, wie viel Lebensfläche bleibt dir noch?
0: Ja.
1: Weil sie sind ja auch irgendwo überall. Es soll nicht aus so einer ängstlichen Position gehen. Das ist das eine. Das andere ist, wenn man ein bisschen, ich sag mal, geschult ist und ein bisschen abgebrüht, in Kombination, dann kann man deren Narzissmus auch für sich benutzen.
0: Oh. Mhm.
1: Man lernt dann, wo wollen sie beklatscht werden, im Sinne von, oh, du bist wundervoll. Mhm. Und welche Themen sollte man meiden? Also grundsätzlich muss man mit Narzissten meiden, in Konkurrenz zu gehen und ihnen deutlich zu machen, du hast jetzt nicht so viel Ahnung, das hören die nicht so gerne. Aber das weiß sowieso jeder, der mit solchen schon mal zu tun hatte. Weil du hast dann mehr Ruhe, du kommst dann besser durch. Und sagen wir mal ganz ehrlich, jemand, der eine so schwere Störung auch hat, der stört auch das Seelenheil seines Umfelds ganz gewaltig. Der wird, oder die wird sich ja nicht ändern, nur weil du das willst. Die Person bleibt so und im Alter eskalieren sie typischerweise.
0: Ah, interessant.
1: Dann wie ist denn? Das Wesen des Narzissmus ist, dass, ich sag's mal so ganz frech, innerlich so ein recht leerer Kern ist. Die haben sich selber noch nicht gefunden. Bedeutet, sie sind mit ihrer Schale beschäftigt, statt mit ihrem Kern.
0: Profilerin Susanne, gleich die Checkliste, ob ich es mit einem Narzissten zu tun habe oder nicht.

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8: Auf der A3 Richtung Frankfurt ist die Fahrbahn zwischen Dietz und Limburg Nord nach einem Verkehrsunfall voll gesperrt. Ebenfalls auf der A3 Richtung Frankfurt gibt es zwischen Montabaur und Bad Camberg 13 Kilometer Stau nach einem Folgeunfall. Auf der A61 Richtung Ludwigshafen staut es sich zwischen Laudert und Stromberg auf 4 Kilometern. In der Gegenrichtung Koblenz gibt es zwischen Kreuz Koblenz und Koblenz-Dieblich ebenfalls 4 Kilometer Stau. Habt eine gute und sichere Fahrt.
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8: In Bad Breisig sind es aktuell 23 Grad, in Mendig ebenfalls. In Bad Neuenahr-Ahrweiler messen wir 24 Grad. In den nächsten Stunden ist es überwiegend bewölkt. Heute Nacht sinkt das Thermometer auf frische 13 Grad. Morgen wird es wechselhaft mit teils bewölktem Himmel und Regen bei bis zu 21 Grad.
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1: Sie kennt sich aus mit Blendern, Betrügern und Narzissten. Profilerin Susanne. Wir haben gerade viel über Narzissmus gesprochen. Hast du zwei gute Tipps, woran ich sie wirklich erkenne, dass hier was nicht stimmt?
2: Gibt so ein paar rote Flaggen, auf die ich achten würde.
1: Okay.
2: Das Gute, wird das immer weniger und der Terror immer mehr? Check. Negativ, toxische Beziehung, egal, was der andere ist, ob er jetzt einfach einen an der Waffel hat oder Narzisst ist oder was auch immer, ist völlig egal, bring dich in Sicherheit. Ist es immer deine Schuld und du bist am Grübeln, was du alles falsch gemacht hast? Check, rote Flagge, falsche Richtung, klär das. Nicht du musst zwingend zum Therapeuten in der Sache. Hinterher wahrscheinlich schon, um dich wieder aufzubauen, aber nicht in der Sache. Diese beiden Fragen sind relevant. Und jetzt noch sozusagen wie eine mathematische Gegenprobe. Wenn du mit dem Narzissten das machen würdest, in diesen Terrorminuten oder Stunden, was der Narzisst mit dir macht, wie würde der reagieren? Ja. Würde der so freundlich reagieren wie du oder würde dann richtig alles explodieren? Denn das ist typisch für Narzissten. Sie verlangen ja viel und tun einem dabei viel an. Und wenn du das einfach nur drehst und das dem Narzissten antun würdest, würde der in die Reflexion gehen und sagen, oh mein Gott, was habe ich getan? Oder sagt er, nee, Moment mal, das steht mir ja zu. Du guckst jetzt irgendeinem anderen knackigen Hintern hinterher und sagst, oh, der ist aber gut gebaut. Du hast Theater über Tage, riesige Schreierei. Parallel würde dein Partner fremdgehen und man sagt dann, ja, aber sie hat nur hinterher geguckt, du bist fremdgegangen. Sagt er, ja, ich wäre ein Mann.
1: Wir sind ja.
2: Ja? Und da merkst du, wenn die gleichen Regeln nicht gleich gelten, dann bist du in einer Asymmetrie. Asymmetrie ist toxisch.
1: Ist Narzissmus heilbar? Da höre ich ja auch oft, dass das nicht heilbar ist.
2: Nein.
1: Wie können wir denn aus dieser narzisstischen zunehmenden Welt raus? Hast du da eine Idee?
2: The only way out is through. Es ist jetzt eine narzisstische Phase, danach kommt die nächste Phase. Und das ist im politischen wie im psychischen, das ist wie eine Pendelgeschichte. Erst ist es extrem mal in die eine Richtung. Dann finden das alle total bescheuert, wenn es im Extrem ist. Dann will man eigentlich in die Mitte, hat aber zu viel Schwung genommen, schießt übers Ziel hinaus und geht komplett in die andere Richtung. Und so pendelt man sich dann nach vorne.
1: Profilerin Susanne und ich haben noch viel ausführlicher gesprochen über ihr neues Buch Unbreakables, 7 Opfer berichten. Und wo ihr sie demnächst live auf der Bühne sehen könnt, das alles hier jetzt.
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13: Ich bin Tanja Wagner. In der neuen Bildungsstudie PISA schneiden Schülerinnen und Schüler in Deutschland so schlecht ab wie nie zuvor. Das haben die Autoren der Studie in Berlin erklärt. Im Lesen, Mathe und den Naturwissenschaften wurden bei den getesteten 15-Jährigen die niedrigsten Kompetenzwerte seit Beginn der PISA-Erhebung erzielt.
14: Es ist mal wieder ein echter PISA-Schock. Jedem dritten Teenager fehlt das Grundverständnis beim Lesen und in Mathe. In den Naturwissenschaften fehlt es jedem vierten. Und Jugendliche, die richtig gut in diesen drei Bereichen sind, gibt es kaum noch. Im internationalen Vergleich liegt Deutschland im Mittelfeld, so wie Frankreich und die Niederlande. Die Schweiz und Österreich schneiden deutlich besser ab. Und der schulische Erfolg hängt stärker als in anderen Ländern von den Eltern ab. Und zwar nicht, ob sie eingewandert sind, sondern wie viel Geld sie haben. Thomas Bremser, Redaktion.
13: Im Bundestag steht die Haushaltswoche an. Die Grünen werfen der Regierung Tricksereien vor. Geplant sind 2027 Ausgaben von mehr als 555 Milliarden Euro. Das ist deutlich mehr als im laufenden Jahr.
15: Nicht nur die geplanten Ausgaben, auch die Neuverschuldung steigt deutlich. Im kommenden Jahr auf fast 119 Milliarden Euro nur im Kernhaushalt. Dazu kommen neue Kredite aus den Sondervermögen für Bundeswehr, Klimaneutralität und Infrastruktur. In Summe sind das neue Schulden in Höhe von rund 200 Milliarden Euro. Opposition, Gewerkschaften und Verbände kritisieren unter anderem, dass die Ausgaben für Verteidigung zu hoch sind, aber zu wenig in Bildung investiert und im Sozialbereich gekürzt wird. Diana Kramer, Redaktion.
13: Deutschlands Gasspeicher könnten einer Branchenschätzung zufolge Anfang Februar vollständig leer sein, sollte der Winter sehr kalt werden. Das geht aus einem Papier des Gasspeicherverbands Ines hervor. Ausgangspunkt der Schätzung ist, dass der Füllstand am 1. November bei 77% liegen wird. Sollte der Winter warm und normal kalt werden, so reicht das gespeicherte Gas den Modellrechnungen zufolge locker aus. Australien will die sozialen Medien noch schärfer regulieren. Nutzer ab 16 Jahren sollen künftig wählen können, ob sie einen von Algorithmen zusammengestellten Feed in ihren sozialen Netzwerken sehen wollen oder lediglich Beiträge von Freunden und Content-Creators, denen sie selbst folgen. Aktuell sind in Australien schon Social-Media-Konten für unter 16-Jährige verboten.
16: Und jetzt für euch das Südwesten-Update mit Martin Fischer. Nach der Landtagswahl in Sachsen-Anhalt gab es gestern wieder Demonstrationen in Hessen. In Darmstadt und Kassel gingen nach Polizeiangaben zwischen 400 und 500 Menschen auf die Straße. Der rheinland-pfälzische Wirtschaftsminister Michael Ebling hat an die Kommunen appelliert, die Milliarden aus dem Rheinland-Pfalz-Plan schnell umzusetzen. Besonders Investitionen ins Handwerk sollen eine große Rolle spielen. Und nach den Ausschreitungen beim Pokalderby Waldhof Mannheim gegen Kaiserslautern wird jetzt auch gegen einen Polizisten ermittelt. Er soll Pyrotechnik zurück auf einen Fan geworfen haben.
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5: Auf der A3 Richtung Frankfurt gibt es zwischen Montabaur und Bad Camberg 12 Kilometer Stau wegen eines Folgeunfalls. Auf der A61 Richtung Ludwigshafen staut es sich zwischen Pleit und Koblenz-Dieplich auf 5 Kilometern. Gute Fahrt.
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5: In Mayen zeigt das Thermometer 23 Grad. Niederzissen meldet 24 Grad. Und in Bad Honnef werden aktuell 25 Grad gemessen. In den nächsten Stunden ist es überwiegend bewölkt. Heute Nacht sinkt das Thermometer auf frische 13 Grad. Morgen wird es wechselhaft mit teils bewölktem Himmel und Regen bei bis zu 21 Grad.
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1: Hallihallo, Sebastian aus Edemessen. Ich grüße dich. Hallo.
2: Hi, Annette. Hi.
1: So, wie ist die Lage bei dir am Dienstag? 8.9.
2: Ja, meine Lage ist recht entspannt. Ich habe frei heute, konnte auspennen.
1: Super.
2: Und
1: sehr schön.
2: Ja, war heute Vormittag ein bisschen im Haushalt beschäftigt und ja, freue mich jetzt mit dir spielen zu dürfen.
1: Braver Mann, sehr schön.
2: Ja.
1: Gut, es geht um einen wunderschönen Flug hin und rück zusammen mit deinem Rockbrin nach Paris mit der Air France. Gucken wir mal, welches Wissensgebiet dich ereilt. Du sagst laut und deutlich Stopp, ja? Gut.
2: Jawohl.
1: Starte den Zufallsgenerator.
0: Wissensgebiet Politik.
1: Oh. Ich auch gesagt. Na, gucken wir mal.
2: Ja.
1: Das sind die Fragen ja super, ne? Es kann ja alles sein. Also,
2: ja,
1: ne? Schauen wir mal.
2: Ja.
1: Wenn du was nicht weißt, sag schnell weiter, wir sparen Zeit. 8 Punkte sind zu schlagen. Vom anderen Sebastian, der war ja gestern Mittag bei mir aus Wandlitz.
2: Mhm. Okay.
1: Ich drück dir die Daumen. Geht los. Sebastian, wie viele Jahre dauert eine reguläre Wahlperiode des Bundestages?
2: 4.
1: Wie nennt man ein Bündnis mehrerer Parteien zur Regierungsbildung?
2: Koalition.
1: Welches Land verließ 2020 die Europäische Union?
2: Großbritannien.
1: Ja. Wo sitzt der Bundestag?
2: Berlin.
1: Wie nennt man die ersten 20 Artikel des Grundgesetzes?
2: Grundrechte.
1: Grundrechte. Was bedeutet Veto?
2: Einspruch.
1: Wo wohnt der US-Präsident offiziell?
2: Im Weißen Haus.
1: Wer war Deutschlands erste Bundeskanzlerin?
2: Angela Merkel.
1: Wie heißt die UN-Organisation für Kinder?
2: UNICEF.
1: Ja, welche Organisation wurde 1949 als westliches Verteidigungsbündnis gegründet?
2: NATO.
1: Wer steht an der Spitze einer Stadtverwaltung?
2: Der Oberbürgermeister.
1: Bürgermeister. Was ist ein Embargo?
2: Weiter.
1: Handelsverbot. Wer zählt die Stimmen bei einer Wahl aus?
2: Die Wahlhelfer.
1: Ja, wer war Deutschlands erster Bundeskanzler?
2: Adenauer.
1: Krass. Boah, Mann, oh Mann, da bist du aber durchgefegt.
2: Ja.
1: Jetzt bin ich mal gespannt, ob der eine Sebastian den anderen geschlagen hat. Ich frage mal, mein lieben Praktikant Nick, du hast mitgezählt. Wie viel waren das?
3: Ja, genau. Die Adenauer-Antwort kam leider ein bisschen zu spät, aber ich zähle am Ende jetzt trotzdem 12 Punkte.
2: Ui, nicht schlecht.
1: Und das in Politik. Donnerschlag. So, dann lehn dich mal schön zurück an deinem freien Tag und ich drück dir sowas von die Daumen, dass das
2: super
1: Ganze 12 Punkte bis Freitag hält.
2: Respekt. Ja, das hoffe ich auch. Dankeschön.
1: Liebe Dank. Grüße in den Landkreis Peine.
2: Ja, danke.
1: Alles Liebe. Tschüss.
2: Schönen Tag.
1: Tschüss. Nächste Runde, 17 Uhr bei Olli Peral.
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1: Mit Martin Fischer und es gibt wieder Bundesliga am Bruchweg in Mainz. 15 Jahre ist es her, dass die Mainzer Mädels da das letzte Mal auf dem Platz standen und nächsten Freitag ist es soweit. Das erste Heimspiel der Saison steht an. Ein paar von euch haben es vielleicht mitbekommen. Die Frauenmannschaft von Mainz 05 ist in den letzten 2 Jahren ja einfach mal durchmarschiert von der Regionalliga in die erste Bundesliga. Das kriegt auch nicht jeder hin, ne? Jetzt muss man im neuen Stadion natürlich auch ein paar mehr Plätze füllen. Da habe ich mal mit der sportlichen Leiterin von den Mainzer Frauen Nadine Kress drüber gesprochen.
2: Ja, wir freuen uns, wenn mehr Zuschauer kommen. Also ich glaube, Bundesliga am Bruchweg, das gab es schon sehr, sehr lange nicht mehr. Mhm. Umso schöner, dass jetzt auch die großen Namen wieder bei uns spielen werden. Von daher, ich glaube, da kommen ein paar attraktive Gegnerinnen. Von daher, wir freuen uns über jeden, der uns unterstützt auf dem Weg.
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3: Auf der A3 Richtung Frankfurt gibt es zwischen Montabaur und Bad Camberg 13 Kilometer Stau. Ebenfalls auf der A3 Richtung Frankfurt ist die Fahrbahn zwischen Dietz und Limburg Nord beeinträchtigt. Auf der A61 Richtung Ludwigshafen staut sich der Verkehr zwischen dem Kreuz Koblenz und Koblenz-Dieblich auf 5 Kilometern. Gute Fahrt.
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3: In Mendig sind es aktuell 25 Grad, in Bad Breisig ebenfalls 25 und in Bad Honnef messen wir 26 Grad. In den nächsten Stunden ist es überwiegend bewölkt. Heute Nacht sinkt das Thermometer auf frische 13 Grad. Morgen wird es wechselhaft mit teils bewölktem Himmel und Regen bei bis zu 21 Grad.

Marketing-Experten sagen, die nächsten 3 Sekunden entscheiden, ob du dranbleibst oder nicht. 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Metallica.

0: Tonight, toller 90er in My Cherry.
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0: Ja, der ist von euch exklusiv ausgesucht worden. Ja, wir spielen nämlich hier nicht einfach so, boah, was wir so denken, was euch gefallen könnte. Nein, ihr seid unsere Rockbuddies, ihr wählt aus, was ihr hören wollt und was nicht. Und das macht ihr ja bitte gerne über den Songtest. Da freuen wir uns riesig und sagen jetzt schon mal Danke. Findet ihr auf unseren Seiten, ja. Macht riesen Spaß, ja. Wir stellen immer kurze neue Songausschnitte aus allen Dekaden vor. Natürlich ist alles Rock, ja. Und ihr wählt aus, ja. Finde ich super. So wie jetzt gleich Melissa Etheridge, Bring Me Some Water, ja. Und wo ihr sagt so, boah, bitte nee. Also das möchte ich jetzt gar nicht hören, was ihr gemeinschaftlich abwählt. Kommt euch nicht ans empfindsame Rockerohr. Genau, rauskommt ein richtig cooler Mix. Nicht irgendein Algorithmus, der hier irgendwas bestimmt, sondern ihr. Echter, gerader Rocksound. Genau, und vielen Dank fürs Mitmachen. Ihr seid sowieso super. Jetzt Melissa Etheridge, Bring Me Some Water. Best-Tester bei uns im Songtest.
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1: Ich bin Tanja Wagner. Bundesbildungsministerin Prien hat die schlechten Ergebnisse Deutschlands im Schulleistungsvergleich PISA als besorgniserregend bezeichnet. Überraschend sei das aber nicht, denn die Ergebnisse liegen im Trend anderer Bildungsstudien. Im neuen PISA-Vergleich schneiden Schülerinnen und Schüler in Deutschland so schlecht ab wie nie zuvor. Im Lesen, Mathe und Naturwissenschaften wurden bei den getesteten 15-Jährigen der PISA-Studie zufolge die niedrigsten Kompetenzwerte seit Beginn der PISA-Erhebung erzielt. Wie geht es weiter nach der Landtagswahl in Sachsen-Anhalt? Trotz ihres klaren Siegs kann die AfD nicht allein regieren und ist auf die Stimmen anderer Parteien angewiesen. Nach einer YouGov-Umfrage lehnt knapp die Hälfte der Menschen in Deutschland eine Kooperation aber ab.
2: Er wolle nur allein regieren und sich nicht verbiegen lassen in einer Koalition. Das hatte AfD-Kandidat Siegmund noch vor der Wahl beteuert. Nach der Wahl hört sich das anders an. Ab heute will die Partei Gesprächseinladungen verschicken und ausloten, mit wem Kompromisse möglich sind. Allerdings haben das alle anderen ausgeschlossen, bis auf das BSW. Das könnte Siegmund am Ende zum Ministerpräsidenten machen, wenn es sich enthält bei seiner Wahl. Die AfD hofft zudem auf Überläufe aus der CDU. Thomas Bremser, Redaktion.
1: Der Herbst steht vor der Tür, bald beginnt die Heizsaison. Seit Wochen wird darüber diskutiert, ob das Gas für den Winter reichen wird. Der Gasspeicherverband Ines schätzt, dass die deutschen Gasspeicher im schlimmsten Fall schon im Februar leer sein könnten.
3: Der Verband hat verschiedene Szenarien durchgespielt. Wenn die Speicher zum 1. November zu knapp 80% gefüllt sind, reicht das Gas locker aus, allerdings nur, wenn das Wetter mitspielt. Sollte es ein richtig kalter Winter werden, wird's eng und die Speicher wären spätestens Anfang Februar leer. Aktuell liegen die Füllstände bei gerade mal rund 54%. Diana Kramer, Redaktion.
1: Irans Vizepräsident hat die massiven Internetsperren im Iran für gescheitert erklärt. Alternativen nannte er bei einem Treffen mit Geistlichen nicht. Irans Internet unterliegt einer strengen Zensur. Viele nutzen deshalb VPN-Verbindungen oder sogenannte weiße SIM-Cards. Die wochenlangen Internetsperren hatten unter anderem massive Auswirkungen auf die Digitalwirtschaft. Tausende Iranerinnen und Iraner wurden arbeitslos.
4: Und jetzt für euch das Südwesten-Update mit Martin Fischer. Nach der Landtagswahl in Sachsen-Anhalt gab es gestern wieder Demonstrationen in Hessen. In Darmstadt und Kassel gingen nach Polizeiangaben zwischen 400 und 500 Menschen auf die Straße. Der rheinland-pfälzische Wirtschaftsminister Michael Ebling hat an die Kommunen appelliert, die Milliarden aus dem Rheinland-Pfalz-Plan schnell umzusetzen. Besonders Investitionen ins Handwerk sollen eine große Rolle spielen. Und nach den Ausschreitungen beim Pokalderby Waldhof Mannheim gegen Kaiserslautern wird jetzt auch gegen einen Polizisten ermittelt. Er soll Pyrotechnik zurück auf einen Fan geworfen haben.
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5: Auf der A3 Richtung Frankfurt gibt es zwischen Montabaur und Limburg Nord 11 Kilometer Stau. Die Unfallstelle ist geräumt. Auf der A6 Richtung Mannheim kommt es zwischen Kaiserslautern Ost und Enkenbach-Alsenborn zu 1 Kilometer Stau. Ein Unfall mit einem Lastwagen blockiert den rechten Fahrstreifen. Die Fahrbahn ist auf eine Spur verengt. Wir wünschen euch eine gute Fahrt.
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5: Bei euch in Remagen sind es aktuell 26 Grad, in Linz am Rhein ebenfalls 26. Bad Breisig meldet 25 Grad. In den nächsten Stunden ist es überwiegend bewölkt. Heute Nacht sinkt das Thermometer auf frische 13 Grad. Morgen wird es wechselhaft mit teils bewölktem Himmel und Regen bei bis zu 21 Grad.
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6: Ja, kommt super durch den Dienstag weiterhin. Ja, hier ist der Boss. Mit Born in the USA. Bruce Springsteen, was sagt er immer so schön? Eine Gitarre hat Macht und Magie. Das stimmt.
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0: Guten die Rock Buddies. Ich begrüße ganz herzlich die Christiane aus Kerken.
1: Hallöchen.
0: Na, hast du auch beim Bandshirt Freitag mitgemacht?
1: Ich habe da mitgemacht, aber ich war nicht arbeiten, weil ich zurzeit noch angeschrieben bin.
0: Oh, okay.
1: Ich habe trotzdem mitgemacht. Ja, ich war einfach zu Hause mit meinem Metallica-Shirt.
0: Ja, so ist das richtig. Das war eine schöne Aktion, ne?
1: Ja.
0: Wir haben eine sehr schöne Schätzfrage. Was glaubst du, liebe Christiane, wie viel Prozent der Rock Buddies haben mehr als 10 T-Shirts im Schrank? Also Band-Shirts, ne? Mhm.
1: Ja, ich habe so nach dem Bauchgefühl einfach 88% gedacht. Ich weiß es nicht, aber alle Leute, die ich kenne, die um mich herum sind, haben alle Band-Shirts und ja.
0: Also du bist viel mit Rockern zusammen, ja?
1: Ja. Oh, ja. Schon, ja. Gerne immer noch auf Festivals auch.
0: Sehr und, geil.
1: Ja, und da sieht man ja wirklich fast nur Band-Shirts. Also daher, ja.
0: Wie viel hast du denn persönlich im Schrank rumliegen?
1: Selber habe leider nur 3. Habe sehr spät angefangen mit der Rocke. Ich bin also schon etwas älter und daher habe ich leider nur 3. Ich würde aber, also ich möchte gerne noch weiter aufstocken.
0: Na, unbedingt.
1: Und man hört hier bisher nur Blink-182, vielleicht hole ich mir das. Ansonsten mal gucken, was da kommt und hole ich mir von denen noch welche.
0: Christiane, Rock ist keine Frage des Alters, hat einfach nur mit gutem Geschmack zu tun. Ne?
1: Ganz genau, so ist es.
0: Ja. 88% sagst du.
1: Ja.
0: Der Rock Buddies haben mehr als 10 Band-T-Shirts im Schrank. Also, boah, das ist notiert. Ich bin ja dreimal am Tag, 8, 13, 16. Also ihr könnt heute auch noch euren Tipp abgeben. Gerne per WhatsApp, findet ihr alles auf unseren Seiten. Genau, wer richtig liegt, hat die Chance auf eine original limitierte Bluetooth Rockbox von Teufel. Dann ballert es mal so richtig durch, ja.
1: Für Rock am Ring nächstes Jahr.
0: Ja, zum Mitnehmen, ne?
1: Richtig.
0: Ja, du bist aber gut unterwegs. So ist das richtig, meine Liebe. Perfekt, ja. Ich wünsche dir einen ganz, ganz schönen Tag. Ja.
1: Dankeschön, ebenfalls.
0: Und
1: liebe Grüße an ein ganzes Team und macht weiter so.
0: Ihr seid
1: echt spitze. Vor allen Dingen, wo ich jetzt krank bin, habe ich nur euren Sender an und höre den von morgens bis abends rauf und runter.
0: Super.
1: Und macht Spaß.
0: Und macht dich wieder gesund. Sehr schön.
1: Auf jeden Fall.
0: Danke fürs Mitmachen. Hier sind die Killers mit Somebody Told Me. Alles Liebe dir, Christiane. Dankeschön.

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2: Und jetzt für euch die drei größten Rocksongs aus dem Jahr 2004.
1: Platz 3.
2: Wir starten mit einem der größten Songs von Papa Roach, nämlich Getting Away with Murder.
1: Platz
2: 2 hat damals sogar einen Grammy für die beste Rock-Performance gewonnen, U2 mit Vertigo.
3: Hello, hello,
1: Platz 1.
2: Nicht zu schlagen in diesem Jahr dann aber der Titelsong von einem der geilsten Punkrock-Alben der Musikgeschichte, American Idiot, Green Day.
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5: Auf der A3 Richtung Frankfurt gibt es zwischen Montabaur und Limburg Nord 10 Kilometer Stau. Die Unfallstelle ist bereits geräumt. Auf der A61 Richtung Koblenz steht zwischen Gau-Bickelheim und Bad Kreuznach der Verkehr auf 2 Kilometern. Ebenfalls Richtung Koblenz blockiert ein liegen gebliebenes Fahrzeug zwischen der Ahrtalbrücke und dem Dreieck Sinzig den rechten Fahrstreifen. Wir wünschen euch eine gute Fahrt.
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5: Bei euch in Mayen sind es aktuell 26 Grad, in Niederzissen ebenfalls 26 und auch Remagen meldet 26 Grad. In den nächsten Stunden ist es überwiegend bewölkt. Heute Nacht sinkt das Thermometer auf frische 13 Grad. Morgen wird es wechselhaft mit teils bewölktem Himmel und Regen bei bis zu 21 Grad.

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0: Motley Crue, Dr. Feel Good.
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0: Heute in meiner Sendung Menschen bei Annette. Interessante Themen, spannende Gäste. Dich, Interview, die Profilerin Susanne. Ja. Sie kennt sich aus mit Narzissten, Betrügern und Blendern. Sie arbeitet vorwiegend in der Wirtschaft, ja, und deckt da Missstände auf. Ja, nochmal rein ins Interview. Ich habe sie Folgendes gefragt. Wir haben gerade viel über Narzissmus gesprochen. Hast du zwei gute Tipps, woran ich sie wirklich erkenne, dass hier was nicht stimmt?
2: Gibt so ein paar rote Flaggen, auf die ich achten würde.
0: Okay.
2: Mhm. Das Gute, wird das immer weniger und der Terror immer mehr?
0: Mhm.
2: Check. Negativ. Toxische Beziehung. Egal, was der andere ist. Ob er jetzt einfach einen an der Waffel hat oder Narzisst ist oder was auch immer, ist völlig egal. Bring dich in Sicherheit. Ist es immer deine Schuld und du bist am Grübeln, was du alles falsch gemacht hast? Check. Rote Flagge. Falsche Richtung. Klär das. Nicht du musst zwingend zum Therapeuten in der Sache. Hinterher wahrscheinlich schon, um dich wieder aufzubauen, aber nicht in der Sache. Diese beiden Fragen sind relevant. Und jetzt noch sozusagen wie eine mathematische Gegenprobe. Wenn du mit dem Narzissten das machen würdest, in diesen Terrorminuten oder Stunden, was der Narzisst mit dir macht, wie würde der reagieren?
0: Ja.
2: Würde der so freundlich reagieren wie du oder würde dann richtig alles explodieren?
0: Mhm.
2: Denn das ist typisch für Narzissten. Sie verlangen ja viel und tun einem dabei viel an. Und wenn du das einfach nur drehst und das dem Narzissten antun würdest, würde der in die Reflexion gehen und sagen, oh mein Gott, was habe ich getan? Oder sagt er, nee, Moment mal, das steht mir ja zu. Du guckst jetzt irgendeinem anderen knackigen Hintern hinterher und sagst, oh, der ist aber gut gebaut.
0: Mhm.
2: Du hast Theater über Tage, riesige Schreierei. Parallel würde dein Partner fremdgehen und man sagt dann, ja, aber sie hat nur hinterher geguckt, du bist fremdgegangen. Sagt er, ja, ich wäre ein Mann.
0: Wir sind ja.
2: Ja? Und da merkst du, wenn die gleichen Regeln nicht gleich gelten, dann bist du in einer Asymmetrie. Asymmetrie ist toxisch.
0: Ist Narzissmus heilbar? Da höre ich ja auch oft, dass das nicht heilbar ist.
2: Mhm. Nein.
0: Wie können wir denn aus dieser narzisstischen zunehmenden Welt raus? Hast du da eine Idee?
2: The only way out is through. Das ist jetzt eine narzisstische Phase, danach kommt die nächste Phase. Und das ist im politischen wie im psychischen, das ist wie eine Pendelgeschichte.
0: Mhm.
2: Erst ist es extrem mal in die eine Richtung. Dann finden das alle total bescheuert, wenn es im Extrem ist. Dann will man eigentlich in die Mitte, hat aber zu viel Schwung genommen, schießt über das Ziel hinaus und geht komplett in die andere Richtung. Und so pendelt man sich dann nach vorne.
0: Profilerin Susanne und ich haben noch viel ausführlicher gesprochen über ihr neues Buch Unbreakables, 7 Opfer berichten und wo ihr sie demnächst live auf der Bühne sehen könnt. Das alles hier jetzt.
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15: Ich bin Tine Klimach. Die Polizei hat den Tatverdächtigen festgenommen, der mehrere Sabotageangriffe auf das deutsche Stromnetz verübt haben soll. Nach dpa-Informationen fiel der 48-Jährige der Polizei in der Nähe des Kraftwerks Weißweiler bei Aachen auf.
16: Die Behörden hatten seit Tagen nach dem Mann aus dem Ruhrgebiet gefahndet. Er soll in Nordrhein-Westfalen, Brandenburg und Sachsen versucht haben, mit selbstgebauten Raketen das Stromnetz zu stören. Gelungen ist ihm das aber nicht. Die Polizei kam dem Mann auf die Spur, weil er selbst Bekennerschreiben verfasste. Sie fanden sein Fahrzeug am Hambacher Forst. Offenbar hat der Verdächtige auch in den vergangenen Tagen noch versucht, Anschläge zu verüben. Thomas Bremser, Nachrichtenredaktion.
15: In der ersten Bundestagssitzung nach dem Sommer geht es gleich ums Ganze, den Bundeshaushalt. Finanzminister Klingbeil hat zum Auftakt der Haushaltswoche seine Pläne für das kommende Jahr verteidigt. Dass die Investitionspolitik und die Reformen der Bundesregierung wirken, zeige sich an der wieder stärker wachsenden Wirtschaft, sagte Klingbeil.
17: Dieser Haushalt bildet ein neues Fundament für Wachstum, für Beschäftigung und für soziale Sicherheit. Wir bauen die Infrastruktur von morgen. Wir machen aus dem Sondervermögen für Infrastruktur und Klimaneutralität ein einzigartiges Zukunftsprogramm für unser Land.
15: Der Haushalt 2027 sieht Ausgaben von über 555 Milliarden Euro vor. Etwas mehr als in diesem Jahr. Dazu kommen neue Kredite aus den Sondervermögen für Infrastruktur und Klimaneutralität sowie für die Bundeswehr. Insgesamt soll die Neuverschuldung damit bei gut 200 Milliarden Euro liegen. Bundesbildungsministerin Karin Prien hat die schlechten Ergebnisse Deutschlands bei der PISA-Studie als besorgniserregend bezeichnet. Überraschend sei das aber nicht, denn die Ergebnisse lägen im Trend anderer Bildungsstudien. Im neuen PISA-Vergleich schneiden Schüler in Deutschland so schlecht ab wie nie zuvor. In Lesen, Mathe und Naturwissenschaften wurden bei den getesteten 15-Jährigen die niedrigsten Werte seit Beginn der PISA-Erhebung erzielt. Tabakkonsum kann einem WHO-Bericht zufolge die Chance auf eine Schwangerschaft schmälern. Zu diesem Schluss kommt die WHO nach Prüfung zahlreicher Studien aus den vergangenen zwei Jahrzehnten. Rauchende Männer hätten häufiger Erektionsstörungen sowie geringere Spermienzahlen als Nichtraucher. Rauchende Frauen hätten ein 40% höheres Risiko von Unfruchtbarkeit verglichen mit Nichtraucherinnen.
18: Und jetzt für euch das Südwesten-Update mit Martin Fischer. Nach der Landtagswahl in Sachsen-Anhalt gab es gestern wieder Demonstrationen in Hessen. In Darmstadt und Kassel gingen nach Polizeiangaben zwischen 400 und 500 Menschen auf die Straße. Der rheinland-pfälzische Wirtschaftsminister Michael Ebling hat an die Kommunen appelliert, die Milliarden aus dem Rheinland-Pfalz-Plan schnell umzusetzen. Besonders Investitionen ins Handwerk sollen eine große Rolle spielen. Und nach den Ausschreitungen beim Pokalderby Waldhof Mannheim gegen Kaiserslautern wird jetzt auch gegen einen Polizisten ermittelt. Er soll Pyrotechnik zurück auf einen Fan geworfen haben.
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6: Auf der A3 Richtung Frankfurt gibt es zwischen Montabaur und Limburg Nord 9 Kilometer stockenden Verkehr. Auf der A61 Richtung Koblenz steht zwischen Gau-Bickelheim und dem Rastplatz Steingewann ein kaputtes Fahrzeug auf der linken Spur. Ebenfalls auf der A61 Richtung Koblenz liegt zwischen Emmelshausen und Boppard ein Kantholz auf der linken Spur. Wir wünschen euch eine gute Fahrt.
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6: Bei euch in Asbach sind es aktuell 26 Grad, in Remagen messen wir 27 und Neustadt meldet ebenfalls 26 Grad. In den nächsten Stunden ist es mäßig bewölkt. Heute Nacht sinkt das Thermometer auf frische 13 Grad. Morgen wird es teils bewölkt mit etwas Regen bei bis zu 21 Grad.
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7: So schaut's aus, das ganze Ausgabe Dienstag, 8. September. Ich bin Olli Peral und hab für euch wieder ein paar Stunden im Archiv verbracht und diesen Titel hier gefunden. Klar, ein echter Klassiker. Cover schlägt Original oder Original schlägt die Coverversion? Das ist die Frage, das Original. Don't You Forget About Me, natürlich von den Simple Minds.

Und hier die Coverversion von den Black Stone Cherry. Hat richtig Dampf. So, jetzt seid ihr am Drücker. 0171731 6046. Schickt mir eine WhatsApp-Sprachmassage und dann entscheidet ihr, mit welcher Nummer wir ausspielen. Das Original von den Simple Minds oder die Coverversion von Black Stone Cherry. 0171731 6046. Ich bin gespannt. Jetzt aber erstmal zum Auftakt in die Stunde hier. Aerosmith mit Ragdoll. Bester Rock and Pop kommt gut durch die Rush Hour. Hallo nochmal.

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1: Wir gehen zurück ins Jahr 1985. Die schottischen Rocker Simple Minds veröffentlichten die Single Don't You Forget About Me. Ursprünglich lehnte die Band das Angebot der Komponisten ab, die Nummer zu produzieren. Aber auch Billy Idol oder Brian Ferry wollten den Song nicht. Am Ende landete der Titel wieder auf dem Schreibtisch der Simple Minds und wenig später in den Top 50 der internationalen Singlecharts. Don't You Forget About Me in den USA landete die Nummer auf Platz 1. Und fast 40 Jahre nach der Veröffentlichung ist der Titel längst zu einem Klassiker und Meilenstein des Rock'n'Rolls geworden. Und damit sind wir bei der Coverversion. Gibt eine Reihe ganz brauchbarer. Meine Stunts an dieser Band hier, Blackstone Cherry. Rockband aus Kentucky. Thomas relativ frisch ist drauf auf ihrer brandneuen EP am 6. März erschienen mit dem Titel Celebrate. Da sind wir ganz weit vorne. Aber jetzt die Frage, was spielen wir aus? Das Original, die Simple Minds oder eben die frische Coverversion Blackstone Cherry?
2: Moin Olli, hier Moin. Ist wieder Olli.
1: Ja.
2: Ich bin der Meinung Simple Minds, obwohl ich ja, wie ich schon mal gesagt habe, ein großer Fan von Cover bin.
1: Okay.
2: Aber bei Simple Minds, da geht nichts ran. Das Cover ist doch ein bisschen zu extrem, finde ich.
1: Okay.
2: Lieber das Original.
3: Hi Olli, Andrea aus Landau ist hier.
1: Ja.
3: Beim heutigen Original oder Cover geht meine Stimme ganz klar nicht an die Simple Minds, sondern an die Coverversion. Die hat, finde ich, viel mehr. Und ja, würde ich mir wünschen, dass ihr die lieber ausspielt.
1: Die spielen wir aus. Also, die Simple Minds raus und die Blackstone Cherry sind drin mit Don't You Forget About Me. Tolle Coverversion.

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8: Auf der A3 Richtung Frankfurt gibt es zwischen Dietz und Limburg-Nord 4 Kilometer stockenden Verkehr. Auf der A6 Richtung Mannheim ist zwischen Kaiserslautern-Ost und Enkenbach-Alsenborn ein Unfall mit einem Lastkraftwagen auf dem rechten Fahrstreifen. Die Fahrbahn ist auf eine Spur verengt. Wir wünschen euch eine gute Fahrt.
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8: In Main sind es aktuell 27 Grad, in Bad Honnef ebenfalls 27, in Asbach messen wir 26 Grad. In den nächsten Stunden ist es mäßig bewölkt. Heute Nacht sinkt das Thermometer auf frische 13 Grad. Morgen wird es teils bewölkt mit etwas Regen bei bis zu 21 Grad.

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1: Hier ist die Olli Peral Show an diesem Dienstag, 8. September. Ihr habt es wahrscheinlich schon bei uns im News-Update gehört. Frankie ist tot, einer der erfolgreichsten Moderatoren Deutschlands, besonders in Niedersachsen. Er ist mit nur 54 Jahren verstorben. Ich selber habe eine Zeit lang mit ihm zusammengearbeitet, von 1994 bis 96 beim NDR. Bevor er dann zu FFN ging und dort quasi eine Art Radio-Popstar wurde, eine Ikone des Radios, und unheimlich erfolgreich wurde. Frankie hat das Leben in vollen Zügen genossen und hätte wahrscheinlich gewollt, dass nicht groß getrauert wird. Frankie, du wirst uns fehlen. Rest in Peace. Grüße in den Rock'n'Roll-Himmel. Ja!

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7: Ich bin Tine Klimach. Nach einer Serie von Sabotageangriffen auf das deutsche Stromnetz ist der flüchtige Mann festgenommen worden. Der 48-Jährige hat bei seiner Festnahme Sprengmittel bei sich gehabt, teilte die Polizei Köln mit. Außerdem hätten Einsatzkräfte im Unterholz ein Zelt gefunden, das mit weiteren Sprengladungen versehen gewesen sei. Der Mann habe bei seiner Festnahme in der Nähe des Kraftwerks Weißweiler bei Aachen keinen Widerstand geleistet. Sein Motiv ist noch unklar. Bundesbildungsministerin Prien hat die schlechten Ergebnisse der jüngsten PISA-Studie als besorgniserregend bezeichnet. Die Ergebnisse lägen im Trend anderer Bildungsstudien und überraschten nicht, sagte sie. Im neuen PISA-Vergleich schneidet Deutschland so schlecht ab wie noch nie.
8: Im Lesen, in Mathe und den Naturwissenschaften fehlt bei vielen der 15-Jährigen, die getestet wurden, das Grundverständnis. Und Jugendliche aus sozial schwachen Familien schneiden deutlich schlechter ab. Auch das besorgt die Bildungsministerin. Dass die soziale Schere immer weiter aufgehe, sei nicht hinnehmbar. Der Suchtbeauftragte Streeck vermutet, dass soziale Medien eine große Rolle spielen. Ein früher und problematischer Social-Media-Konsum würde die schulische Leistung messbar beeinträchtigen. Thomas Bremser, Redaktion.
7: Der Herbst steht vor der Tür, bald beginnt die Heizsaison. Seit Wochen wird darüber diskutiert, ob das Gas für den Winter reichen wird. Der Gasspeicherverband Ines schätzt, dass die Gasspeicher im schlimmsten Fall schon im Februar leer sein könnten.
9: Der Verband hat verschiedene Szenarien durchgespielt. Wenn die Speicher zum 1. November zu knapp 80% gefüllt sind, reicht das Gas locker aus, allerdings nur, wenn das Wetter mitspielt. Sollte es ein richtig kalter Winter werden, wird's eng und die Speicher wären spätestens Anfang Februar leer. Sollten die Lieferungen über die Flüssiggasterminals oder Pipelines etwa aus Norwegen nicht ausreichen, müssten Extrakapazitäten eingekauft werden. Und das dürfte teuer werden. Diana Kramer, Nachrichtenredaktion.
7: Viele Mütter arbeiten nach der Geburt ihres ersten Kindes weniger. Dadurch verdienen sie auch langfristig weniger. Eine Studie des Nürnberger Instituts für Arbeitsmarktforschung zeigt, was Kinderbetreuung bewirkt. Demnach trägt der Ausbau erheblich dazu bei, dass Frauen nach der Geburt mehr arbeiten und langfristig mehr verdienen. Das könnte das Ungleichgewicht auf dem Arbeitsmarkt mindern. Allerdings fehlen in Deutschland aktuell 300.000 Kita-Plätze für unter Dreijährige.
10: Und jetzt für euch das Südwesten-Update mit Martin Fischer. Nach der Landtagswahl in Sachsen-Anhalt gab es gestern wieder Demonstrationen in Hessen. In Darmstadt und Kassel gingen nach Polizeiangaben zwischen 400 und 500 Menschen auf die Straße. Der rheinland-pfälzische Wirtschaftsminister Michael Ebling hat an die Kommunen appelliert, die Milliarden aus dem Rheinland-Pfalz-Plan schnell umzusetzen. Besonders Investitionen ins Handwerk sollen eine große Rolle spielen. Und nach den Ausschreitungen beim Pokalderby Waldhof Mannheim gegen Kaiserslautern wird jetzt auch gegen einen Polizisten ermittelt. Er soll Pyrotechnik zurück auf einen Fan geworfen haben.
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11: Auf der A643 Richtung Wiesbaden zwischen dem Dreieck Mainz und Mainz-Mombach gibt es 2 Kilometer Stau. Auf der A6 Richtung Mannheim zwischen Kaiserslautern Ost und Enkenbach-Alsenborn ist die Fahrbahn nach einem Unfall mit einem Lastwagen auf eine Spur verengt. Der Verkehr ist dort sehr dicht. Auf der A48 Richtung Koblenz zwischen dem Dreieck Dernbach und Bendorf-Neuwied steht ihr auf 1 Kilometer. Wir wünschen euch eine gute Fahrt.
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11: In Waldesch zeigt das Thermometer 28 Grad. In Linz am Rhein sind es 27 Grad. Auch in Mayen messen wir 28 Grad. In den nächsten Stunden ist es mäßig bewölkt. Heute Nacht sinkt das Thermometer auf frische 13 Grad. Morgen wird es teils bewölkt mit etwas Regen bei bis zu 21 Grad.
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12: Und hier seid ihr ganz genau richtig. 383, 153 mit bestem Rock'n'Pop. John Farnham, You're the Voice. Damit kommt ihr gut durch die Rush Hour. Die Olli Peral Show, 14 bis 20 Uhr. Und mit unserer Superaktion, So ticken die Rock Buddies. Erste Information für euch dazu auf unserer Homepage. Jetzt aber zum Auftakt in diese Stunde. John Farnham, You're the Voice.

diese Nummer gilt als die perfekte Britpop-Nummer überhaupt, aller Zeiten, für die Ewigkeit. Universell. Wonderwall, Oasis. Und die Einordnung dieser Nummer so kann man auch zu 100% unterschreiben. Bester Rock und Pop für euch in der Rush Hour. 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
2: Mit Martin Fischer und es gibt wieder Bundesliga am Bruchweg in Mainz. 15 Jahre ist es her, dass die Mainzer Mädels da das letzte Mal auf dem Platz standen. Und nächsten Freitag ist es soweit. Das erste Heimspiel der Saison steht an. Ein paar von euch haben es vielleicht mitbekommen. Die Frauenmannschaft von Mainz 05 ist in den letzten 2 Jahren ja einfach mal durchmarschiert. Von der Regionalliga in die erste Bundesliga. Das kriegt auch nicht jeder hin, ne? Jetzt muss man im neuen Stadion natürlich auch ein paar mehr Plätze füllen. Da habe ich mal mit der sportlichen Leiterin von den Mainzer Frauen, Nadine Kress, drüber gesprochen.
3: Ja, wir freuen uns, wenn mehr Zuschauer kommen. Also ich glaube, Bundesliga am Bruchweg, das gab es schon sehr, sehr lange nicht mehr. Mhm. Umso schöner, dass jetzt auch die großen Namen wieder bei uns spielen werden. Von daher, ich glaube, da kommen ein paar attraktive Gegnerinnen. Von daher, wir freuen uns über jeden, der uns unterstützt auf dem Weg.
2: 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Die Mädels spielen nämlich in der Mewa Arena. 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
4: Erinnert ihr euch noch an die Grundstory von Spider-Man? Da wird ja die Hauptfigur von einer Spinne gebissen und hat plötzlich außergewöhnliche Fähigkeiten. Ja, und damit ist dann auch so ziemlich die Grundstory von Blue Beetle erzählt.
5: Was zum Teufel ist das?
6: Ich glaube, es mag mich.
7: Du bist in deinem Gesicht! Was ist denn?
4: Nur ist es halt hier keine Spinne, sondern ein uralter außerirdischer Käfer, der den Teenager Jamie Reyes als Wirt auswählt. Der bekommt dadurch eine Hightech-Rüstung und eben wie Spider-Man quasi Superkräfte.
8: Es heißt Garabé. Es ist eine Art Weltvernichtungswaffe. Es beschützt seinen Wirt. Manchmal tut es, was du willst und manchmal auch nicht.
6: Ich glaube, ich habe einen Bus zerteilt.
4: Er wird zum Superhelden Blue Beetle, was im ersten Moment echt cool klingt, bis Jamie dann auffällt, dass auch noch weitere Interessenten hinter seinem mächtigen Exoskelett her sind.
9: Der Skarabäus hat dich auserwählt. Aber er gehört mir.
10: Die Liebe zu deiner Familie macht dich schwach.
4: Also, auch wenn die Grundstory förmlich nach Spider-Man schreit, ist es keineswegs wie sein DC-Pendant. Blue Beetle ist ein witziger Superheldenfilm für zwischendurch, wie ich finde, nicht mehr und auch nicht weniger. Also, falls ihr für heute Abend noch keinen Film habt, ruhig mal reinschauen.
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13: Ich bin Uwe Burkhardt von der katholischen Kirche. Wer Ohren hat zu hören, der höre, ruft Jesus seinen Zuhörerinnen und Zuhörern zu, am Ende einige seiner öffentlichen Auftritte. Ja, aber hat nicht fast jeder Ohren? Ohren schon, aber Zuhören-Ohren, Zuhörohren, das ist dann sozusagen das Next Level. Zuhörohren, Ohren wie Türen, weit offen, die einladen. Lass hören, sprich dich aus. Sprich dich aus, was dich bewegt, gerade beschäftigt. Was deine Werte sind, Einstellungen, Haltungen, Vorlieben, Wünsche, Bedürfnisse. Alles das kannst du aussprechen, darf sein und bekommt Aufmerksamkeit. Zuhörohren, die nicht schon am Eingang filtern, was durch darf und was nicht. Zuhörohren, die nicht nur und direkt verbunden sind mit dem eigenen inneren Bewertungssystem. Gut, schlecht, Freund, Feind, geht oder geht gar nicht. Zuhörohren, die euch verbinden mit eurem Gegenüber, ihrem inneren Erleben, seinem inneren Personenkern. Wer solche Ohren hat, Zuhörohren hat zu hören, hört wirklich anders. Hört zu, hört hin, lässt sich berühren und bewegen. Was glaubt ihr? Habt ihr Zuhörohren? Bei wem und bei wem nicht? Und warum?
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14: Auf der A643 Richtung Mainz gibt es zwischen dem Schiersteiner Kreuz und dem Dreieck Mainz 5 Kilometer Stau. Auf der A6 Richtung Mannheim ist die Fahrbahn zwischen Kaiserslautern Ost und Enkenbach-Alsenborn nach einem Unfall mit einem Lastwagen auf eine Spur verengt. Auf der A48 Richtung Koblenz staut es sich zwischen dem Dreieck Dernbach und Bendorf-Neuwied auf 2 Kilometern. Wir wünschen euch eine gute Fahrt.
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14: Bei euch in Asbach sind es aktuell 26 Grad, in Waldesch messen wir 27 und Mendig meldet 28 Grad. In den nächsten Stunden ist es mäßig bewölkt. Heute Nacht sinkt das Thermometer auf frische 13 Grad. Morgen wird es teils bewölkt mit etwas Regen bei bis zu 21 Grad.
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0: Billy Joel hat jetzt eine wirklich traurige Nachricht geteilt. Sein früherer Bandkollege und Drummer Joel Small ist gestorben. Die beiden spielten schon in den 60ern in verschiedensten Rockbands zusammen. Und was die meisten aber wohl nicht wissen, Billy Joel verliebte sich damals in John Smalls Ehefrau Elizabeth. Die Freundschaft war also erstmal dahin, zerbrochen. Später gab es ein Comeback, die beiden fanden wieder zueinander. Billy Joel erinnerte entsprechend jetzt mit einem kurzen Tribute an seinen alten Weggefährten Joe Small. Alter und Todesursache von John Small sind bisher nicht bekannt. Eine wirklich wilde Geschichte eben aus den frühen Tagen von Billy Joel mit Musik, Freundschaft und einem echten Rock'n'Roll-Kapitel. Ruhe in Frieden, John Small, Drummer, auch von uns.
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0: So, und die Fans dieser Band hier, die Black Keys, ein amerikanisches Bluesrock-Duo, müssen zittern. Ja, das ist nochmal Billy Joel mit Piano Man. Ja, genau, den wollte ich noch raushören, klar. Hätte ich fast vergessen. Aber jetzt geht's eben um die Black Keys. Das sind diese Jungs hier.

mussten gestern in Bern ihr Konzert absagen, sind ja auf großer Tournee, das Ganze wegen Krankheit. Und jetzt schauen natürlich viele auf den nächsten Termin. Morgen, schon am Mittwoch, sollen die Jungs und Sänger und Gitarrist Dan Auerberg eigentlich in München spielen. Eine offizielle Absage für München gibt es aktuell noch nicht. Die Band hofft also weiter, schnell wieder fit zu werden, um die Tour wie geplant fortsetzen zu können. Solltet ihr Tickets haben, informiert euch auf jeden Fall oder hört die Olli Pera Show. Das waren die Rock'n'Pop News für diesen Dienstag. Religion mit Punkrock-Song 1541.

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2: Guten Morgen, Jungs. Könnten das auch 10 Shirts von Iron Maiden sein oder müssen
0: ja,
2: das
0: absolut. Einfach nur 10 Bandshirts.
2: Ich glaube, das sind gar nicht so viele, weil ich finde, 10 Shirts sind schon viel. Mhm. Ich glaube, es sind so 18%.
0: Das ist aber sehr niedrig. Gehst du da auch von dir aus? Also hast du auch keine 10 Bandshirts im Schrank?
2: Ich habe mehr. Aber es muss ja nicht jeder so verrückt sein wie ich.
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8: Ich bin Tine Klimach. In der ersten Bundestagssitzung nach dem Sommer ging es um den Bundeshaushalt. Finanzminister Klingbeil hat zum Auftakt der Haushaltswoche seine Pläne für das kommende Jahr verteidigt. Dass die Investitionspolitik und die Reformen der Bundesregierung wirken, zeige sich an der wieder stärker wachsenden Wirtschaft, sagte er.
9: Kanzler Merz und Finanzminister Klingbeil sind in der Haushaltsdebatte von der Opposition scharf kritisiert worden. Sie warf der Regierung Rechentricks und rekordverdächtiges Chaos vor. Klingbeil hielt dagegen. Die Koalition habe schmerzhafte Kompromisse machen und bei Finanzhilfen und Subventionen kürzen müssen. Die AfD kritisierte vor allem die hohe Verschuldung und warf der Regierung verfassungswidrige Buchungstricks vor. Fürs kommende Jahr sind Ausgaben von über 550 Milliarden Euro und insgesamt mehr als 200 Milliarden Euro neue Schulden geplant. Aus Berlin, David Riemer.
8: Nach mehreren mutmaßlichen Sabotageangriffen auf das deutsche Stromnetz hat die Polizei einen Verdächtigen gefasst. Der 48-Jährige wurde in der Nähe des Kraftwerks Weißwerlei bei Aachen festgenommen. Laut Polizei hatte er Sprengmittel dabei.
10: Damit ist die Suche vor Ort aber noch nicht vorbei. Im Unterholz haben die Einsatzkräfte ein Zelt mit weiteren Sprengladungen entdeckt. Jetzt prüfen sie das Gelände und suchen nach möglichen Abschussvorrichtungen. Der Mann hat sich ohne Widerstand festnehmen lassen. Sachsens Innenminister Schuster warnt davor, bei Motiv vorschnell Schlüsse zu ziehen. Er nennt das Bekennerschreiben mysteriös. Es sei handschriftlich und sogar mit voller Adresse versehen. Ob der Mann allein oder im Auftrag gehandelt hat, müssen die Ermittler noch klären. Zoe Tassovali, Nachrichtenredaktion.
8: Nach der Landtagswahl in Sachsen-Anhalt hat das BSW angekündigt, auch mit der AfD über eine Zusammenarbeit zu sprechen. Für sie existiere keine Brandmauer, man werde mit allen Parteien sprechen, sagte der neu gewählte Fraktionschef Thomas Schulze. Gefragt, ob er eine Koalition mit der AfD ausdrücklich ausschließe, antwortete er ausweichend. Die jetzige Regierungskoalition sei abgewählt worden. Das müsse man auch so hinnehmen und das sei eben auch Demokratie, sagte er. In heterosexuellen Beziehungen hat deutlich öfter der Mann den höheren Bildungsabschluss als die Frau. Nur bei 13% der Paare war im vergangenen Jahr die Frau höher gebildet als ihr Partner, wie das Statistische Bundesamt mitteilte. Meist ist das Bildungsniveau aber gleich.
11: Und jetzt für euch das Südwesten-Update mit Martin Fischer. Die AfD-Fraktion ist mit einer Klage gegen die Überprüfung von Landtagsmitarbeitern in Rheinland-Pfalz gescheitert. Der Verfassungsgerichtshof entschied, die seit letztem Jahr möglichen Kontrollen auf Verfassungstreue sind rechtmäßig. Baden-Württembergs Kultusminister Andreas Jung nennt die schlechten PISA-Ergebnisse einen Tiefschlag für Deutschland. Er fordert eine stärkere Förderung beim Lesen, Schreiben und Rechnen sowie bessere Sprachförderung. Und die Gemeinde Gerstungen in Thüringen an der Grenze zu Hessen erwägt einen Wechsel des Bundeslandes. Mehr dazu hört ihr dann um halb.
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14: Auf der A48 Richtung Koblenz gibt es zwischen Dreieck Dernbach und Bendorf-Neuwied 2 Kilometer Stau. Auf der A6 Richtung Mannheim ist zwischen Kaiserslautern Ost und Enkenbach-Alsenborn die Fahrbahn auf eine Spur verengt. Ursache ist ein Unfall mit einem Lastkraftwagen auf dem rechten Fahrstreifen. Gute Fahrt.
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14: In Linz am Rhein sind es aktuell 28 Grad. In Mendig haben wir 29, in Remagen ebenfalls 29 Grad. In den nächsten Stunden ist es mäßig bewölkt. Heute Nacht sinkt das Thermometer auf frische 13 Grad. Morgen wird es teils bewölkt mit etwas Regen bei bis zu 21 Grad.
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15: Genau so schaut's aus. 16.04 Uhr, Ausgabe Dienstag, 8. September. Die Zeit rast, Wahnsinn. Der Sommer neigt sich schon langsam dem Ende zu. Das wollte ich gar nicht sagen. Zum Auftakt: Bester Rock'n'Pop mit Blur und Song 2. Viel Spaß.

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1: Und bei mir ist jetzt Joey aus Wendeburg. Joey, grüß dich, hallo.
2: Hi, Olli.
1: Wobei erwische ich dich gerade?
2: Ich bin gerade zu Hause.
1: Das heißt, gerade reingekommen. Du bist ganz entspannt.
2: Ich bin ganz entspannt.
1: Wir haben eine super coole Aktion am Start, die heißt So ticken die Rock Buddies. Wie viel Rock steckt eigentlich in jedem von uns? Die Frage, die wir euch in dieser Woche stellen: Wie viel Prozent der Rock Buddies haben mehr als 10 Band-T-Shirts im Schrank? Was meinst du?
2: Boah, ich habe das gerade mal so ein bisschen, ich versuche das gerade ein bisschen hochzurechnen. Also ich habe so 4 oder 5. Das heißt, ich schätze mal so 32%.
1: 32% ist schon mal nicht so schlecht, aber immer noch knapp daneben. Schade eigentlich, weil natürlich gibt's auch eine kleine Überraschung, wenn du genau richtig liegst. Wie viel hast du selber im Schrank?
2: Also 4 auf jeden Fall. Das 5. Habe ich mir, glaube ich, letztens zerrissen, meine ich. Das habe ich nicht mehr, aber 4 auf jeden Fall noch.
1: Warum hast du dir das zerrissen?
2: Ja, ganz blöd halt in der Wohnung rumgelaufen und dann an einem aus der Wand guckenden Nagel hängen geblieben und dann ärgerlich.
1: Und deine Lieblingsband ist?
2: AC/DC.
1: Natürlich. Und davon hast du wahrscheinlich dann auch die meisten T-Shirts, ne? Ist klar.
2: Ja.
1: Ja. Ja. Verbindest du da irgendwie schon Emotionen mit oder verstauben die eigentlich so im Kleiderschrank?
2: Da hängen schon ein paar Emotionen dran und viel Liebe vor allen Dingen auch, weil AC/DC seit der Kindheit schon immer Mama, Papa und dann fing das bei mir auch früher an. Und dann gab es irgendwann mal zu Weihnachten das erste. Dann habe ich mir das zweite gekauft und das dritte und irgendwann ging dann immer so weiter und mittlerweile sammelt man die halt ein bisschen hoch.
1: Mein lieber Joey aus Wendeburg, coole Geschichte, knapp daneben, es sind dann doch ein bisschen mehr, als du getippt hast. Sag nochmal deine Zahl zum Einordnen, deine Prozentzahl?
2: 32%.
1: Passt nicht ganz, aber wir robben uns so langsam an die richtige Lösung ran. Wie viel Prozent der Rockbuddies haben mehr als 10 Band-T-Shirts im Schrank? Meldet euch per WhatsApp, wir rufen zurück. Joey, hat Spaß gemacht?
2: Ja, super, vielen Dank.
1: Und Grüße nach Wendeburg.
2: Danke, Grüße zurück.
1: Alles klar, mach's gut. Vielen Dank fürs Mitmachen, ne?
2: Ciao, ciao.
1: Alle
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1: Hier ist Ozzy Osbourne.

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3: Mit Martin Fischer. Und in Bad Ems ist eine Frau wegen eines brutalen Raubüberfalls auf eine Rentnerin zu 6,5 Jahren Haft verurteilt worden. Laut dem Landgericht Koblenz hatte sie die Frau im April vergangenen Jahres gemeinsam mit 3 Komplizen in deren Wohnung überfallen. Die Täter fesselten die Rentnerin mit Kabelbindern und raubten sie dann anschließend aus. Als ihr Sohn helfen wollte, hielt ihm die Angeklagte dann wohl eine Schreckschusspistole an den Kopf. Insgesamt erbeutete die Gruppe rund 100.000 Euro. Zusätzlich zur Haftstrafe ordnete das Gericht auch die Unterbringung der Frau in einer Entzugsanstalt an. Die 3 Komplizen waren bereits zuvor zu mehrjährigen Haftstrafen verurteilt worden. Und außerdem bei uns im Südwesten. Die AfD-Fraktion ist mit einer Klage gegen die Überprüfung von Landtagsmitarbeitern in Rheinland-Pfalz gescheitert. Der Verfassungsgerichtshof entschied, die seit letztem Jahr möglichen Kontrollen auf Verfassungstreue sind rechtmäßig. Landtagspräsident Matthias Lammert spricht von einem Urteil mit möglicher bundesweiter Signalwirkung. Die Entscheidung ist endgültig. Baden-Württembergs Kultusminister Andreas Jung nennt die schlechten PISA-Ergebnisse einen Tiefschlag für Deutschland. Er fordert eine stärkere Förderung beim Lesen, Schreiben und Rechnen sowie bessere Sprachförderung vor der Einschulung. Rund 30% der Grundschulkinder im Land seien nicht ausreichend auf den Schulstart vorbereitet. Und die Gemeinde Gerstungen an der Grenze zu Hessen erwägt einen Wechsel des Bundeslandes. Bürgermeister Daniel Stephan kritisiert unter anderem die Infrastruktur und Unterstützung aus Thüringen. Der Gemeinderat soll die Prüfung jetzt beschließen.
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4: Auf der A6 Richtung Kaiserslautern gibt es zwischen dem Kreuz Frankenthal und Grünstadt 5 Kilometer Stau. In der Gegenrichtung, Richtung Mannheim, ist die Fahrbahn zwischen Kaiserslautern Ost und Enkenbach-Alsenborn nach einem Unfall mit einem Lastwagen auf eine Spur verengt. Auf der A48 Richtung Koblenz staut es sich zwischen dem Dreieck Dernbach und Bendorf-Neuwied auf 2 Kilometern. In der Gegenrichtung, Richtung Dernbach, gibt es zwischen Koblenz-Nord und Bendorf-Neuwied 1 Kilometer Stau. Gute Fahrt.
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4: In Mendig sind es aktuell 29 Grad, in Mayen ebenfalls 29. In Neustadt messen wir 28 Grad. In den nächsten Stunden ist es mäßig bewölkt. Heute Nacht sinkt das Thermometer auf frische 13 Grad. Morgen wird es teils bewölkt mit etwas Regen bei bis zu 21 Grad.
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0: Und wir kommen zum Album der Woche, Airborne von Airborne. Die neue Platte der Australier, mit der sie genau das machen, was sie wirklich am besten können. Lauten, dreckigen Rock'n'Roll ohne Umwege. Kleines Beispiel gefällig, sehr gerne. Hier ist Gutsy. Start hier Frontmann Joel Okofi, den wir interviewt haben, und er hat uns verraten, was sein Lieblingssong auf dem Album ist.
3: I always just went to a live after death. It's always great to just throw on. I think even the producer Brian House would say, like, oh, every time I get in my truck, that's the song I put on. He just goes straight to that one. Got like a Judas Priest vibe about it and stuff like that. And like everyone's always had a little bit of a Priest vibe. That'd be a good way to actually describe the band. It'd be like AC/DC with a mix of Priest and Motorhead with a bit of Def Leppard as well. That's right, yeah, Alive After Death.
0: Also kurze Antwort, sein Lieblingssong ist die Nummer Alive After Death. Die klingt so. Übrigens, hinter dem Song steckt eine besondere Idee. Airborne verneigen sich hier vor den Rocklegenden, die sie selbst geprägt haben. Unter anderem Bon Scott, dem legendären Frontmann und Leadsänger natürlich von AC/DC. Großes Album, genau das hört man auch im Song. Große Gitarren, treibende Beats, ein typischer Airborne-Sound. Braucht man für zu Hause und braucht man auch auf Vinyl. Könnt ihr gewinnen bei mir in der Show. Einfach eine aussagekräftige WhatsApp schicken, warum ihr ausgerechnet ihr das oder du das neue Album von Airborne zu Hause als Vinyl braucht. 0171-731-6046. Nochmal die Nummer 0171-731-6046. Viel Glück beim Gewinn der Platte als Vinyl. Und hier ist Alive After Death in ganzer Länge. Airborne.

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2: Ich bin Tine Klimach. Finanzminister Lars Klingbeil hat im Bundestag seine Haushaltspläne für das kommende Jahr verteidigt. Die Koalition habe schmerzhafte Kompromisse machen und bei Finanzhilfen und Subventionen kürzen müssen, sagte er im Bundestag. Jede Veränderung müsse dabei gerecht sein. Es werde deshalb bei denen entlastet, die das am dringendsten brauchten, Familien und Menschen mit niedrigen und mittleren Einkommen. In der neuen Bildungsstudie PISA schneiden Schüler in Deutschland so schlecht ab wie noch nie. In Lesen, Mathe und Naturwissenschaften wurden bei den getesteten 15-Jährigen die niedrigsten Kompetenzwerte seit Beginn der PISA-Erhebung erzielt, sagte Studienleiter Samuel Greif in Berlin. Man sehe aber auch ermutigende Entwicklungen.
3: 3 von 4 Schülerinnen und Schülern sagen, dass sie sich in ihrer Schule wohlfühlen und das ist im Übrigen auch besser als im internationalen Durchschnitt. Auch das Interesse an Naturwissenschaften hat deutlich zugenommen. Viele Jugendliche sehen die Bedeutung naturwissenschaftlicher Themen für ihre persönliche und auch die gesellschaftliche Zukunft. Das heißt, wir verfügen über Potenziale im deutschen Bildungssystem, an die wir anknüpfen können.
2: Trotzdem zeigt die Studie, Bildungserfolg in Deutschland hängt vom sozialen Status ab. Rauchen schadet der Gesundheit, das steht inzwischen in großen Buchstaben auf jeder Packung Zigaretten. Laut Weltgesundheitsorganisation verursacht Tabakkonsum aber nicht nur Krebs, sondern kann die Chance auf eine Schwangerschaft schmälern.
4: Was viele vielleicht gar nicht wissen, Raucher haben häufiger Erektionsstörungen als Nichtraucher. Zudem kann auch ihre Spermienqualität beeinträchtigt sein. Das kann es für Raucher schwieriger machen, eine Familie zu gründen. Auch Raucherinnen haben ein höheres Risiko auf Unfruchtbarkeit als Nichtraucherinnen, berichtet die WHO. Und rauchende Frauen, die sich einer Fruchtbarkeitsbehandlung unterziehen, die erleben weniger oft eine gewünschte Schwangerschaft als nichtrauchende Frauen. Aus Genf, Christiane Ulrich.
2: Seit einigen Jahren steigt der Fleischkonsum in Deutschland wieder. Das gilt besonders für Geflügel. 9 von 10 Hähnchen und Puten, die in Deutschland im vergangenen Jahr auf den Teller der Verbraucher landeten, wurden hierzulande gemästet. Aber immer mehr Geflügelfleisch kommt aus dem Ausland, heißt es vom Zentralverband der deutschen Geflügelwirtschaft. Das läge vor allem an den restriktiven Rahmenbedingungen in Deutschland, wie etwa Tierwohlvorgaben.
5: Und jetzt wohl das Südwesten-Update mit Martin Fischer. Die AfD-Fraktion ist mit einer Klage gegen die Überprüfung von Landtagsmitarbeitern in Rheinland-Pfalz gescheitert. Der Verfassungsgerichtshof entschied, die seit letztem Jahr möglichen Kontrollen auf Verfassungstreue sind rechtmäßig. Baden-Württembergs Kultusminister Andreas Jung nennt die schlechten PISA-Ergebnisse einen Tiefschlag für Deutschland. Er fordert eine stärkere Förderung beim Lesen, Schreiben und Rechnen sowie bessere Sprachförderung. Und die Gemeinde Gerstung in Thüringen an der Grenze zu Hessen erwägt einen Wechsel des Bundeslandes. Mehr dazu hört ihr dann um 9:30.
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6: Auf der A6 Richtung Kaiserslautern gibt es zwischen Viernheimer Dreieck und Ludwigshafen Nord 5 Kilometer Stau. In der Gegenrichtung Richtung Mannheim ist die Fahrbahn zwischen Kaiserslautern Ost und Enkenbach-Alsenborn wegen eines Unfalls mit Lastwagen auf eine Spur verengt. Auf der A48 Richtung Dernbach liegt zwischen Dreieck Dernbach und Bendorf-Neuwied 2 Kilometer Stau. In der Gegenrichtung Richtung Dreieck Vulkaneifel gibt es zwischen Ortendung und Polch Gefahr durch einen Stein auf dem linken Fahrstreifen. Habt eine gute und sichere Fahrt.
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6: Bei euch in Bad Neuenahr-Weiler sind es aktuell 28 Grad. In Waldesch messen wir 29 und Remagen meldet ebenfalls 29 Grad. In der Nacht sinkt das Thermometer auf milde 13 Grad. Morgen wird es teils bewölkt, bei anfangs 13 Grad. Im Laufe des Tages steigen die Temperaturen auf angenehme 20 Grad.
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7: Und jetzt gleich nächste Runde 60 Second Spezial, die schnellste Wissensrally der Welt. Geht um Flugtickets zusammen mit Air France und dem Flughafen Hannover. Tolle Aktion hier bei uns in der Show.
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7: Und in dieser Woche geht es um 2 Tickets nach Paris. Also unbedingt mit einsteigen, Punkte machen und dann ein bisschen den Sommerurlaub verlängern. Schönen Städtetrip, was auch immer euch gerade recht kommt. Das Ganze kostenfrei anmelden über unsere App. Stichwort 60 Second Spezial. 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Und jetzt geht's schnell, auch nicht zu schnell, ne? In Richtung Feierabend mit Best in Rock and Pop. Wir sind Survivor mit Eye of the Tiger. Ganz genau 17.

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2: Und an den Start geht der Oliver aus Bremerhaven. Hallo Oliver.
3: Hallo Oliver.
2: Nenn dich alle Oliver oder doch Olli, wie bei mir?
3: Olli. Wer mich länger als 3 Minuten kennt, nämlich Olli.
2: Wunderbar. Hi Olli. Obwohl 3 Minuten haben wir noch nicht zusammen, aber du drückst ein Auge zu.
3: Ja, klar.
2: Wunderbar. Ich würde dich gerne mit Air France und dem Airport Hannover nach Paris schicken. 2 Tickets.
3: Oh, cool.
2: Schon mal da gewesen?
3: Ja.
2: Ja. Kann man mehrfach hin, öfters, ist immer wieder neu. Paris ist sensationell. Deswegen, Wir müssen Punkte machen. Sebastian aus Edemissen allerdings führt mit 12 Punkten. Das ist eine absolute Hausnummer. Mal gucken, hängt ein bisschen vom Wissensgebiet ab, ne?
3: Edemissen aus dem Kreis Peine. Na gut.
2: Okay, wunderbar. Ich starte den Zufallsgenerator von dir. Ein Stopp. Achtung, geht los. Ein Stopp, bitte.
3: Stopp.
0: Wissensgebiet Musik.
2: Ja, okay, das Warten, das Zocken hat sich so ein bisschen gelohnt. Musik eigentlich machbar in der Regel.
3: Könnten wir zusammenkommen, mal schauen.
2: Also 12 Punkte gilt es zu toppen. Frage Nummer 1. Welche Band veröffentlichte den Song Another Brick in the Wall?
3: Pink Floyd.
2: Gehört das Saxophon zu den Holzblas- oder zu den Blechblasinstrumenten?
3: Blech.
2: Holz. Welche Sängerin heißt mit bürgerlichen Namen Stephanie Germanotta? Lady?
3: Oh, Gaga. Lady Gaga.
2: Wie heißt eine Musikgruppe, die aus genau 4 Musikern besteht? Das ist ein
3: Quartett.
2: Welche Band ist für ihr berühmtes Zungenlogo bekannt?
3: Weiter.
2: Die Stones. Welches kleine Instrument wird umgangssprachlich auch Mundorgel genannt? Das ist die
3: Mundharmonika.
2: Welches erschien Metallicas Black Album vor oder nach Nirvanas Nevermind?
3: Nach.
2: Davor. Wer steht beim Orchester vorne und gibt seinen Bewegungen den Takt?
3: Dirigent.
2: Welches Instrument ist das kleinste und am höchsten klingende klassische Streichinstrument? Das ist die Violine.
3: Geile.
2: Welcher Künstler veröffentlichte den Song und das Album Purple Rain?
3: Prince.
2: Besitzt ein klassischer Bass normalerweise 4 oder 6 Saiten?
3: 4.
2: Auf welchem berühmten Albumcover ist der Lichtstrahl zu sehen, der auch durch ein Prisma fällt?
3: Weiter.
2: The Dark Side of the Moon, Pink Floyd. Wie heißt das Gerät, mit dem Musiker den gleichmäßigen Takt üben können? Das ist ein?
3: Weiter.
2: Metronom. Boah, schwere Fragen. Olli, ganz schwere Fragen. Ich glaube,
3: ja, das mit der Zunge von den Stones hatte ich leider akustisch nicht ganz verstanden, aber egal.
2: Nehmen wir noch einen Punkt drauf, dann haben wir 8.
3: Ja, ja, alles gut.
2: Olli, nochmal anmelden und Grüße rüber nach Bremerhaven. Hat Spaß gemacht trotzdem.
3: Danke.
2: Tschüss. Und die nächste Runde.

0: 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Und jetzt habe ich hier für euch die drei größten Rockalben aus dem Jahr 1975.
1: Platz 3.
0: Mit Sicherheit nicht nur ein Top-3-Album in diesem Jahr, sondern auch für Aerosmith. Dabei sind nämlich Songs wie Sweet Emotion oder auch Walk This Way. Die Rede ist von Toys.

0: 2.
1: Auf Platz 2 haben wir auf jeden Fall meine Platte, die verschiedene Rockstile verbindet. Von hartem Rock über Folk bis hin zu Blues. Mit Physical Graffiti haben Led Zeppelin mal wieder gezeigt, dass sie Alleskönner sind.
0: Platz 1.
1: Platz 1 im Jahr 1975 ist eben aber nicht nur ein Album. Es ist nicht nur einfach irgendwie eine normale Scheibe, sondern ich muss sagen, es ist ein Meisterwerk. Für mich bis heute eins der größten Alben aller Zeiten. A Night at the Opera, Queen.

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3: Mit Martin Fischer. Und in Bad Ems ist eine Frau wegen eines brutalen Raubüberfalls auf eine Rentnerin zu 6,5 Jahren Haft verurteilt worden. Laut dem Landgericht Koblenz hatte sie die Frau im April vergangenen Jahres gemeinsam mit 3 Komplizen in deren Wohnung überfallen. Die Täter fesselten die Rentnerin mit Kabelbindern und raubten sie dann anschließend aus. Als ihr Sohn helfen wollte, hielt ihm die Angeklagte dann wohl eine Schreckschusspistole an den Kopf. Insgesamt erbeutete die Gruppe rund 100.000 Euro. Zusätzlich zur Haftstrafe ordnete das Gericht auch die Unterbringung der Frau in einer Entzugsanstalt an. Die 3 Komplizen waren bereits zuvor zu mehrjährigen Haftstrafen verurteilt worden. Und außerdem bei uns im Südwesten. Die AfD-Fraktion ist mit einer Klage gegen die Überprüfung von Landtagsmitarbeitern in Rheinland-Pfalz gescheitert. Der Verfassungsgerichtshof entschied, die seit letztem Jahr möglichen Kontrollen auf Verfassungstreue sind rechtmäßig. Landtagspräsident Matthias Lammert spricht von einem Urteil mit möglicher bundesweiter Signalwirkung. Die Entscheidung ist endgültig. Baden-Württembergs Kultusminister Andreas Jung nennt die schlechten PISA-Ergebnisse einen Tiefschlag für Deutschland. Er fordert eine stärkere Förderung beim Lesen, Schreiben und Rechnen sowie bessere Sprachförderung vor der Einschulung. Rund 30% der Grundschulkinder im Land seien nicht ausreichend auf den Schulstart vorbereitet. Und die Gemeinde Gerstungen an der Grenze zu Hessen erwägt einen Wechsel des Bundeslandes. Bürgermeister Daniel Stephan kritisiert unter anderem die Infrastruktur und Unterstützung aus Thüringen. Der Gemeinderat soll die Prüfung jetzt beschließen.
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4: Auf der A6 Richtung Metzerbrücken gibt es zwischen Kaiserslautern Einsiedlerhof und dem Kreuz Landstuhl West 4 Kilometer Stau. In der Gegenrichtung, Richtung Kaiserslautern, staut es sich zwischen dem Vierenheimer Dreieck und Ludwigshafen Nord ebenfalls auf 4 Kilometern. Auf der A48 Richtung Koblenz bildet sich zwischen dem Dreieck Dernbach und Bendorf-Neuwied 1 Kilometer Stau. In der Gegenrichtung, Richtung Dernbach, staut es sich zwischen Koblenz-Nord und Bendorf-Neuwied auf 1 Kilometer. Wir wünschen euch eine gute Fahrt.
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4: Bei euch in Bad Honnef sind es aktuell 29 Grad. In Linz am Rhein messen wir 28, genauso in Remagen. In der Nacht sinkt das Thermometer auf milde 13 Grad. Morgen wird es teils bewölkt, bei anfangs 13 Grad. Im Laufe des Tages steigen die Temperaturen auf angenehme 20 Grad.
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0: voll. Und drauf ist auch eine Kritik an den Superreichen und vor allem am, Zitat, verrückten Mogul Mr. Musk.
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0: Hier sind die Rolling Stones mit Mr. Charm. Yes.

0: Und bei mir ist jetzt Joey aus Wendeburg. Joey, grüß dich, hallo.
1: Hi, Olli.
0: Wobei erwische ich dich gerade?
1: Ich bin gerade zu Hause.
0: Das heißt, reingekommen. Du bist ganz entspannt.
1: Ich bin ganz entspannt.
0: Wir haben eine super coole Aktion am Start, die heißt So ticken die Rock Buddies. Wie viel Rock steckt eigentlich in jedem von uns? Die Frage, die wir euch in dieser Woche stellen, wie viel Prozent der Rock Buddies haben mehr als 10 Band-T-Shirts im Schrank? Was meinst du?
1: Boah, ich habe das gerade mal so ein bisschen, ich versuche das gerade ein bisschen hochzurechnen. Also ich habe so 4 oder 5. Das heißt, ich schätze mal so 32%.
0: 32% ist schon mal nicht so schlecht, aber immer noch knapp daneben. Schade eigentlich, weil natürlich gibt's auch eine kleine Überraschung, wenn du genau richtig liegst. Wie viel hast du selber im Schrank?
1: Also 4 auf jeden Fall. Das 5. Habe ich mir, glaube ich, letztens zerrissen, meine ich. Das habe ich nicht mehr, aber 4 auf jeden Fall noch.
0: Warum hast du dir das zerrissen?
1: Ja, ganz blöd halt in der Wohnung rumgelaufen und dann an einem aus der Wand guckenden Nagel hängen geblieben und dann... Ärgerlich.
0: Und deine Lieblingsband ist?
1: AC/DC.
0: Natürlich. Und davon hast du wahrscheinlich dann auch die meisten T-Shirts, ne? Ist klar.
1: Ja.
0: Ja. Ja. Verbindest du da irgendwie schon Emotionen mit oder verstauben die eigentlich so im Kleiderschrank?
1: Da hängen schon ein paar Emotionen dran und viel Liebe vor allen Dingen auch, weil AC/DC seit der Kindheit schon immer Mama, Papa und dann fing das bei mir auch früher an. Und dann gab es irgendwann mal zu Weihnachten das erste. Dann habe ich mir das zweite gekauft und das dritte und irgendwann ging dann immer so weiter und mittlerweile sammelt man die halt ein bisschen hoch.
0: Mein lieber Joey aus Wendeburg, coole Geschichte, knapp daneben, es sind dann doch ein bisschen mehr, als du getippt hast. Sag nochmal deine Zahl zum Einordnen, deine Prozentzahl?
1: 32%.
0: Passt nicht ganz, aber wir robben uns so langsam an die richtige Lösung ran. Wie viel Prozent der Rockbuddies haben mehr als 10 Band-T-Shirts im Schrank? Meldet euch per WhatsApp, wir rufen zurück. Joey, hat Spaß gemacht?
1: Ja, super, vielen Dank.
0: Und Grüße nach Wendeburg.
1: Danke, Grüße zurück.
0: Alles klar, mach's gut. Vielen Dank fürs Mitmachen, ne?
1: Ciao, ciao.
0: Ciao, ciao.

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0: Und bei uns ist jetzt Christine aus Egelfingen. Schönen guten Morgen.
3: Guten Morgen, Jungs. Könnten das auch 10 Shirts von Iron Maiden sein oder müssen
0: ja,
3: das
0: absolut.
3: Bandshirts?
0: Einfach nur 10 Bandshirts.
3: Ich glaube, das sind gar nicht so viele, weil ich finde, 10 Shirts sind schon viel. Mhm. Ich glaube, es sind so 18%.
0: Das ist aber sehr niedrig. Gehst du da auch von dir aus? Also hast du auch keine 10 Bandshirts im Schrank?
3: Ich habe mehr. Aber es muss ja nicht jeder so verrückt sein wie ich.
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4: Ich bin Tine Klimach. Nach einer Serie von Sabotageangriffen auf das deutsche Stromnetz ist der flüchtige Mann festgenommen worden. Der 48-Jährige hat bei seiner Festnahme Sprengmittel bei sich gehabt, teilte die Polizei Köln mit. Außerdem hätten Einsatzkräfte im Unterholz ein Zelt gefunden, das mit weiteren Sprengladungen versehen gewesen sei. Der Mann habe bei seiner Festnahme in der Nähe des Kraftwerks Weißweiler bei Aachen keinen Widerstand geleistet. Sein Motiv ist noch unklar. Bundesbildungsministerin Prien hat die schlechten Ergebnisse der jüngsten PISA-Studie als besorgniserregend bezeichnet. Die Ergebnisse lägen im Trend anderer Bildungsstudien und überraschten nicht, sagte sie. Im neuen PISA-Vergleich schneidet Deutschland so schlecht ab wie noch nie.
5: Im Lesen, in Mathe und den Naturwissenschaften fehlt bei vielen der 15-Jährigen, die getestet wurden, das Grundverständnis. Und Jugendliche aus sozial schwachen Familien schneiden deutlich schlechter ab. Auch das besorgt die Bildungsministerin. Dass die soziale Schere immer weiter aufgehe, sei nicht hinnehmbar. Der Suchtbeauftragte Streeck vermutet, dass soziale Medien eine große Rolle spielen. Ein früher und problematischer Social-Media-Konsum würde die schulische Leistung messbar beeinträchtigen. Thomas Bremser, Redaktion.
4: Der Herbst steht vor der Tür, bald beginnt die Heizsaison. Seit Wochen wird darüber diskutiert, ob das Gas für den Winter reichen wird. Der Gasspeicherverband Ines schätzt, dass die Gasspeicher im schlimmsten Fall schon im Februar leer sein könnten.
6: Der Verband hat verschiedene Szenarien durchgespielt. Wenn die Speicher zum 1. November zu knapp 80% gefüllt sind, reicht das Gas locker aus, allerdings nur, wenn das Wetter mitspielt. Sollte es ein richtig kalter Winter werden, wird's eng und die Speicher wären spätestens Anfang Februar leer. Sollten die Lieferungen über die Flüssiggasterminals oder Pipelines etwa aus Norwegen nicht ausreichen, müssten Extrakapazitäten eingekauft werden. Und das dürfte teuer werden. Diana Kramer, Nachrichtenredaktion.
4: Viele Mütter arbeiten nach der Geburt ihres ersten Kindes weniger. Dadurch verdienen sie auch langfristig weniger. Eine Studie des Nürnberger Instituts für Arbeitsmarktforschung zeigt, was Kinderbetreuung bewirkt. Demnach trägt der Ausbau erheblich dazu bei, dass Frauen nach der Geburt mehr arbeiten und langfristig mehr verdienen. Das könnte das Ungleichgewicht auf dem Arbeitsmarkt mindern. Allerdings fehlen in Deutschland aktuell 300.000 Kita-Plätze für unter Dreijährige.
7: Und jetzt für euch das Südwesten-Update mit Martin Fischer. Die AfD-Fraktion ist mit einer Klage gegen die Überprüfung von Landtagsmitarbeitern in Rheinland-Pfalz gescheitert. Der Verfassungsgerichtshof entschied, die seit letztem Jahr möglichen Kontrollen auf Verfassungstreue sind rechtmäßig. Baden-Württembergs Kultusminister Andreas Jung nennt die schlechten PISA-Ergebnisse einen Tiefschlag für Deutschland. Er fordert eine stärkere Förderung beim Lesen, Schreiben und Rechnen sowie bessere Sprachförderung. Und die Gemeinde Gerstungen in Thüringen an der Grenze zu Hessen erwägt einen Wechsel des Bundeslandes. Mehr dazu hört ihr dann um halb.
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8: Auf der A6 Richtung Kaiserslautern zwischen Vierenheimer Dreieck und Ludwigshafen Nord stockt der Verkehr auf 4 Kilometern. Auf der A643 Richtung Mainz zwischen Schiersteiner Kreuz und Mainz-Mombach gibt es 1 Kilometer Stau. In der Gegenrichtung staut es sich zwischen Mainz-Gonsenheim und Schiersteiner Kreuz auf 2 Kilometern. Gute Fahrt!
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8: Bei euch in Asbach sind es aktuell 27 Grad, in Waldesch ebenfalls 27 und auch Mayen meldet 27 Grad. In der Nacht sinkt das Thermometer auf milde 13 Grad. Morgen wird es teils bewölkt, bei anfangs 13 Grad. Im Laufe des Tages steigen die Temperaturen auf angenehme 20 Grad.
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9: Jawohl, die Show ja für euch täglich, also montags bis freitags von 14 bis 20 Uhr. Und ich bitte nach wie vor um pünktliches Erscheinen. Und jetzt pünktlich Tom Petty, Learning to Fly, kommt gut durch die Rush Hour mit uns.

Hier ist die Olli Peralt-Show an diesem Dienstag, 8. September. Ihr habt es wahrscheinlich schon bei uns im News-Update gehört. Frankie ist tot, einer der erfolgreichsten Moderatoren Deutschlands, besonders in Niedersachsen. Er ist mit nur 54 Jahren verstorben. Ich selber habe eine Zeit lang mit ihm zusammengearbeitet, von 1994 bis 96 beim NDR. Bevor er dann zu FFN ging und dort quasi eine Art Radio-Popstar wurde, eine Ikone des Radios, und unheimlich erfolgreich wurde. Frankie hat das Leben in vollen Zügen genossen und hätte wahrscheinlich gewollt, dass nicht groß getrauert wird. Frankie, du wirst uns fehlen. Rest in Peace. Grüße in den Rock'n'Roll-Himmel.

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5: Mit Martin Fischer. Und in Bad Ems ist eine Frau wegen eines brutalen Raubüberfalls auf eine Rentnerin zu 6,5 Jahren Haft verurteilt worden. Laut dem Landgericht Koblenz hatte sie die Frau im April vergangenen Jahres gemeinsam mit 3 Komplizen in deren Wohnung überfallen. Die Täter fesselten die Rentnerin mit Kabelbindern und raubten sie dann anschließend aus. Als ihr Sohn helfen wollte, hielt ihm die Angeklagte dann wohl eine Schreckschusspistole an den Kopf. Insgesamt erbeutete die Gruppe rund 100.000 Euro. Zusätzlich zur Haftstrafe ordnete das Gericht auch die Unterbringung der Frau in einer Entzugsanstalt an. Die 3 Komplizen waren bereits zuvor zu mehrjährigen Haftstrafen verurteilt worden. Und außerdem bei uns im Südwesten. Die AfD-Fraktion ist mit einer Klage gegen die Überprüfung von Landtagsmitarbeitern in Rheinland-Pfalz gescheitert. Der Verfassungsgerichtshof entschied, die seit letztem Jahr möglichen Kontrollen auf Verfassungstreue sind rechtmäßig. Landtagspräsident Matthias Lammert spricht von einem Urteil mit möglicher bundesweiter Signalwirkung. Die Entscheidung ist endgültig. Baden-Württembergs Kultusminister Andreas Jung nennt die schlechten PISA-Ergebnisse einen Tiefschlag für Deutschland. Er fordert eine stärkere Förderung beim Lesen, Schreiben und Rechnen sowie bessere Sprachförderung vor der Einschulung. Rund 30% der Grundschulkinder im Land seien nicht ausreichend auf den Schulstart vorbereitet. Und die Gemeinde Gerstungen an der Grenze zu Hessen erwägt einen Wechsel des Bundeslandes. Bürgermeister Daniel Stephan kritisiert unter anderem die Infrastruktur und Unterstützung aus Thüringen. Der Gemeinderat soll die Prüfung jetzt beschließen.
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6: Auf der A46 Richtung Mannheim gibt es zwischen Kaiserslautern Ost und Enkenbach-Alsenborn Bergungsarbeiten nach einem Unfall mit einem Lastwagen. Die Fahrbahn ist auf eine Spur verengt. Auf der A48 Richtung Koblenz fließt der Verkehr zwischen Hörgrenzhausen und Bendorf-Neuwied nur zäh. Gute Fahrt.
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6: In Asbach haben wir aktuell 27 Grad. In Mendig sind es 28 Grad und in Waldesch werden 29 Grad gemessen. In der Nacht sinkt das Thermometer auf milde 13 Grad. Morgen wird es teils bewölkt, bei anfangs 13 Grad. Im Laufe des Tages steigen die Temperaturen auf angenehme 20 Grad.
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1: Billy Joel hat jetzt eine wirklich traurige Nachricht geteilt. Sein früherer Bandkollege und Drummer Joel Small ist gestorben. Die beiden spielten schon in den 60ern in verschiedensten Rockbands zusammen. Und was die meisten aber wohl nicht wissen, Billy Joel verliebte sich damals in John Smalls Ehefrau Elizabeth. Die Freundschaft war also erstmal dahin zerbrochen. Später gab es ein Comeback, die beiden fanden wieder zueinander. Billy Joel erinnerte entsprechend jetzt mit einem kurzen Tribute an seinen alten Weggefährten Joe Small. Alter und Todesursache von John Small sind bisher nicht bekannt. Eine wirklich wilde Geschichte eben aus den frühen Tagen von Billy Joel mit Musik, Freundschaft und einem echten Rock'n'Roll-Kapitel. Ruhe in Frieden, John Small, Drummer, auch von uns.
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1: So, und die Fans dieser Band hier, die Black Keys, ein amerikanisches Bluesrock-Duo, müssen zittern. Ja, das ist nochmal Billy Joel mit Piano Man. Ja, genau, den wollte ich noch raushauen, klar. Hätte ich fast vergessen. Aber jetzt geht's eben um die Black Keys. Das sind diese Jungs hier.

mussten gestern in Bern ihr Konzert absagen, sind ja auf großer Tournee, das Ganze wegen Krankheit. Und jetzt schauen natürlich viele auf den nächsten Termin. Morgen, schon am Mittwoch, sollen die Jungs und Sänger und Gitarrist Dan Auerberg eigentlich in München spielen. Eine offizielle Absage für München gibt es aktuell noch nicht. Die Band hofft also weiter, schnell wieder fit zu werden, um die Tour wie geplant fortsetzen zu können. Solltet ihr Tickets haben, informiert euch auf jeden Fall oder hört die Olli Pera Show. Das waren die Rock'n'Pop News für diesen Dienstag.

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14: Ich bin Tine Klimach. In der ersten Bundestagssitzung nach dem Sommer ging es um den Bundeshaushalt. Finanzminister Klingbeil hat zum Auftakt der Haushaltswoche seine Pläne für das kommende Jahr verteidigt. Dass die Investitionspolitik und die Reformen der Bundesregierung wirken, zeige sich an der wieder stärker wachsenden Wirtschaft, sagte er.
15: Kanzler Merz und Finanzminister Klingbeil sind in der Haushaltsdebatte von der Opposition scharf kritisiert worden. Sie warf der Regierung Rechentricks und rekordverdächtiges Chaos vor. Klingbeil hielt dagegen. Die Koalition habe schmerzhafte Kompromisse machen und bei Finanzhilfen und Subventionen kürzen müssen. Die AfD kritisierte vor allem die hohe Verschuldung und warf der Regierung verfassungswidrige Buchungstricks vor. Fürs kommende Jahr sind Ausgaben von über 550 Milliarden Euro und insgesamt mehr als 200 Milliarden Euro neue Schulden geplant. Aus Berlin, David Riemer.
14: Nach den Angriffen auf Stromleitungen in drei Bundesländern geht die Polizei inzwischen von einem einzelnen Täter aus. Hinweise auf weitere Beteiligte gäbe es derzeit nicht, sagte eine Sprecherin der Brandenburger Polizei, der dpa. Ganz ausschließen wollen die Ermittler das aber noch nicht.
16: Als die Polizei den Mann schnappte, hatte er weitere Sprengmittel dabei. Auch in einem Zelt im Unterholz fanden die Beamten Sprengladungen. NRW-Innenminister Reul sagt deshalb ziemlich deutlich, der war immer noch unterwegs und wollte weitermachen. Dieses Spiel ist beendet worden. In Sachsen zeigt sich inzwischen, was hätte passieren können. Innenminister Schuster sagt, im schlimmsten Fall hätte in der Region der Strom ausfallen können. Dazu kam es aber nicht. Zoe Tassovali, Nachrichtenredaktion.
14: Nach der Landtagswahl in Sachsen-Anhalt hat das BSW angekündigt, auch mit der AfD über eine Zusammenarbeit zu sprechen. Für sie existiere keine Brandmauer, man werde mit allen Parteien sprechen, sagte der neu gewählte Fraktionschef Thomas Schulze. Gefragt, ob er eine Koalition mit der AfD ausdrücklich ausschließe, antwortete er ausweichend. Die jetzige Regierungskoalition sei abgewählt worden. Das müsse man auch so hinnehmen und das sei eben auch Demokratie, sagte er. In heterosexuellen Beziehungen hat deutlich öfter der Mann den höheren Bildungsabschluss als die Frau. Nur bei 13% der Paare war im vergangenen Jahr die Frau höher gebildet als ihr Partner, wie das Statistische Bundesamt mitteilte. Meist ist das Bildungsniveau aber gleich.
17: Und jetzt für euch das Südwesten-Update mit Martin Fischer. Die AfD-Fraktion ist mit einer Klage gegen die Überprüfung von Landtagsmitarbeitern in Rheinland-Pfalz gescheitert. Der Verfassungsgerichtshof entschied, die seit letztem Jahr möglichen Kontrollen auf Verfassungstreue sind rechtmäßig. Baden-Württembergs Kultusminister Andreas Jung nennt die schlechten PISA-Ergebnisse einen Tiefschlag für Deutschland. Er fordert eine stärkere Förderung beim Lesen, Schreiben und Rechnen sowie bessere Sprachförderung. Und die Gemeinde Gerstungen in Thüringen an der Grenze zu Hessen erwägt einen Wechsel des Bundeslandes. Mehr dazu hört ihr dann um halb.
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18: Auf der A6 Richtung Mannheim zwischen Kaiserslautern Ost und Enkenbach-Alsenborn ist die Fahrbahn auf eine Spur verengt. Grund sind Bergungsarbeiten nach einem Unfall mit einem Lastwagen auf dem rechten Fahrstreifen. Auf der A3 Richtung Köln zwischen Limburg-Nord und Dietz steht ein kaputtes Fahrzeug auf dem Standstreifen. Habt eine gute und sichere Fahrt.
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18: In Bad Dreisig sind es aktuell 26 Grad. In Bad Honnef haben wir 27 und auch in Mendig messen wir 27 Grad. In der Nacht sinkt das Thermometer auf milde 13 Grad. Morgen wird es teils bewölkt bei anfangs 13 Grad. Im Laufe des Tages steigen die Temperaturen auf angenehme 20 Grad.
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19: Und ja, ich weiß es doch, ihr wartet schon auf eine weitere Folge von Cover schlägt Original oder Original schlägt die Coverversion. Und da geht es heute um die wunderbare Nummer von den Simple Minds. Don't You Forget About Me wird attackiert von einer richtig coolen Band von Blackstone Cherry. Mehr in 10 Minuten. Bleibt dran und jetzt geht's erstmal weiter. Der Ritt durch die Rush Hour mit Iron Maiden. Viel Spaß.

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1: Wir gehen zurück ins Jahr 1985. Die schottischen Rocker Simple Minds veröffentlichten die Single Don't You Forget About Me. Ursprünglich lehnte die Band das Angebot der Komponisten ab, die Nummer zu produzieren. Aber auch Billy Idol oder Brian Ferry wollten den Song nicht. Am Ende landete der Titel wieder auf dem Schreibtisch der Simple Minds und wenig später in den Top 50 der internationalen Singlecharts. Don't You Forget About Me in den USA landete die Nummer auf Platz 1. Fast 40 Jahre nach der Veröffentlichung ist der Titel längst zu einem Klassiker und Meilenstein des Rock'n'Rolls geworden. Und damit sind wir bei der Coverversion. Gibt eine Reihe ganz brauchbarer. Meine Stunts von dieser Band hier, Blackstone Cherry. Hardrock-Band aus Kentucky. Die Nummer ist relativ frisch, ist drauf auf ihrer brandneuen EP. Am 6. März erschien mit dem Titel Celebrate, da sind wir ganz weit vorne. Aber jetzt die Frage, was spielen wir aus? Das Original, die Simple Minds oder eben die frische Coverversion Blackstone Cherry?
2: Moin Olli, hier Moin. Ist wieder Olli.
1: Ja.
2: Ich bin der Meinung, Simple Minds, obwohl ich ja, wie ich schon mal gesagt habe, ein großer Fan von Cover bin.
1: Okay.
2: Aber bei Simple Minds, da geht nichts ran. Das Cover ist doch ein bisschen zu extrem, finde ich.
1: Okay.
2: Lieber das Original.
3: Hi Olli, Andrea aus Landolz hier.
1: Ja.
3: Beim heutigen Original oder Cover geht meine Stimme ganz klar nicht an die Simple Minds, sondern an die Coverversion. Die hat, finde ich, viel mehr. Und ja, würde ich mir wünschen, dass ihr jetzt die lieber ausspielt.
1: Die spielen wir aus. Also, die Simple Minds raus und die Blackstone Cherry sind drin mit Don't You Forget About Me. Tolle Coverversion.

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4: Mit Martin Fischer. Und in Bad Ems ist eine Frau wegen eines brutalen Raubüberfalls auf eine Rentnerin zu 6,5 Jahren Haft verurteilt worden. Laut dem Landgericht Koblenz hatte sie die Frau im April vergangenen Jahres gemeinsam mit 3 Komplizen in deren Wohnung überfallen. Die Täter fesselten die Rentnerin mit Kabelbindern und raubten sie dann anschließend aus. Als ihr Sohn helfen wollte, hielt ihm die Angeklagte dann wohl eine Schreckschusspistole an den Kopf. Insgesamt erbeutete die Gruppe rund 100.000 Euro. Zusätzlich zur Haftstrafe ordnete das Gericht auch die Unterbringung der Frau in einer Entzugsanstalt an. Die 3 Komplizen waren bereits zuvor zu mehrjährigen Haftstrafen verurteilt worden. Und außerdem bei uns im Südwesten. Die AfD-Fraktion ist mit einer Klage gegen die Überprüfung von Landtagsmitarbeitern in Rheinland-Pfalz gescheitert. Der Verfassungsgerichtshof entschied, die seit letztem Jahr möglichen Kontrollen auf Verfassungstreue sind rechtmäßig. Landtagspräsident Matthias Lammert spricht von einem Urteil mit möglicher bundesweiter Signalwirkung. Die Entscheidung ist endgültig. Baden-Württembergs Kultusminister Andreas Jung nennt die schlechten PISA-Ergebnisse einen Tiefschlag für Deutschland. Er fordert eine stärkere Förderung beim Lesen, Schreiben und Rechnen sowie bessere Sprachförderung vor der Einschulung. Rund 30% der Grundschulkinder im Land seien nicht ausreichend auf den Schulstart vorbereitet. Und die Gemeinde Gerstungen an der Grenze zu Hessen erwägt einen Wechsel des Bundeslandes. Bürgermeister Daniel Stephan kritisiert unter anderem die Infrastruktur und Unterstützung aus Thüringen. Der Gemeinderat soll die Prüfung jetzt beschließen.
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5: Auf der A61 Richtung Ludwigshafen zwischen Laudert und Rheinböllen liegt ein Reifen auf dem linken Fahrstreifen. Im weiteren Verlauf zwischen Koblenz-Waldesch und Boppard liegen Reifenteile auf dem linken und mittleren Fahrstreifen. Auf der A6 Richtung Mannheim zwischen Kaiserslautern Ost und Enkenbach-Alsenborn laufen Bergungsarbeiten nach einem Unfall mit einem Lastwagen. Die Fahrbahn ist auf eine Spur verengt. Habt eine gute und sichere Fahrt.
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5: In Waldesch haben wir aktuell 25 Grad, in Mayen ebenfalls 25 Grad. Niederzissen meldet 24 Grad. In der Nacht sinkt das Thermometer auf milde 13 Grad.
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5: Morgen wird es teils bewölkt, bei anfangs 13 Grad. Im Laufe des Tages steigen die Temperaturen auf angenehme 20 Grad.

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1: Und jetzt stellen wir euch eine Southern Blues und Country Band aus England vor, nämlich die Chris Burras.

0: ist nicht nur musikalisch äußerst interessant. Frontmann Chris Burras, der war früher tatsächlich professioneller Mixed Martial Arts Kämpfer.
1: Neu und angesagt.
0: Allerdings mit mäßigem Erfolg. Als Musiker gefällt er uns viel besser. Hier ist die Chris Burras Band.

0: Und bei mir ist jetzt Joey aus Wendeburg. Joey, grüß dich, hallo.
1: Hi, Olli.
0: Wobei erwische ich dich gerade?
1: Ich bin gerade zu Hause.
0: Das heißt, gerade reingekommen. Du bist ganz entspannt.
1: Ich bin ganz entspannt.
0: Wir haben eine super coole Aktion am Start, die heißt So ticken die Rock Buddies. Wie viel Rock steckt eigentlich in jedem von uns? Die Frage, die wir euch in dieser Woche stellen, wie viel Prozent der Rock Buddies haben mehr als 10 Band-T-Shirts im Schrank? Was meinst du?
1: Boah, ich habe das gerade mal so ein bisschen, ich versuche das gerade ein bisschen hochzurechnen. Also ich habe so 4 oder 5. Das heißt, ich schätze mal so 32%.
0: 32% ist schon mal nicht so schlecht, aber immer noch knapp daneben. Schade eigentlich, weil natürlich gibt's auch eine kleine Überraschung, wenn du genau richtig liegst. Wie viel hast du selber im Schrank?
1: Also 4 auf jeden Fall. Das 5. Habe ich mir, glaube ich, letztens zerrissen, meine ich. Das habe ich nicht mehr, aber 4 auf jeden Fall noch.
0: Warum hast du dir das zerrissen?
1: Ja, ganz blöd halt in der Wohnung rumgelaufen und dann an einem aus der Wand guckenden Nagel hängen geblieben und dann ärgerlich.
0: Und deine Lieblingsband ist?
1: AC/DC.
0: Natürlich. Und davon hast du wahrscheinlich dann auch die meisten T-Shirts, ne? Ist klar.
1: Ja.
0: Ja. Ja. Verbindest du da irgendwie schon Emotionen mit oder verstauben die eigentlich so im Kleiderschrank?
1: Da hängen schon ein paar Emotionen dran und viel Liebe vor allen Dingen auch, weil AC/DC seit der Kindheit schon immer Mama, Papa und dann fing das bei mir auch früher an. Und dann gab es irgendwann mal zu Weihnachten das erste. Dann habe ich mir das zweite gekauft und das dritte und irgendwann ging dann immer so weiter und mittlerweile sammelt man die halt ein bisschen hoch.
0: Mein lieber Joey aus Wendeburg, coole Geschichte, knapp daneben, es sind dann doch ein bisschen mehr, als du getippt hast. Sag nochmal deine Zahl zum Einordnen, deine Prozentzahl?
1: 32%.
0: Passt nicht ganz, aber wir robben uns so langsam an die richtige Lösung ran. Wie viel Prozent der Rockbuddies haben mehr als 10 Band-T-Shirts im Schrank? Meldet euch per WhatsApp, wir rufen zurück. Joey, hat Spaß gemacht?
1: Ja, super, vielen Dank.
0: Und Grüße nach Wendeburg.
1: Danke, Grüße zurück.
0: Alles klar, mach's gut. Vielen Dank fürs Mitmachen, ne?
1: Ciao, ciao.
0: Ciao, ciao.

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0: Und bei uns ist jetzt Christine aus Egelfingen. 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
3: Guten Morgen, Jungs. Könnten das auch 10 Shirts von Iron Maiden sein oder
0: müssen
3: das
0: absolut Bandshirts? Einfach nur 10 Bandshirts.
3: Ich glaube, das sind gar nicht so viele, weil ich finde, 10 Shirts sind schon viel. Mhm. Ich glaube, es sind so 18%.
0: Das ist aber sehr niedrig. Gehst du da auch von dir aus? Also hast du auch keine 10 Bandshirts im Schrank?
3: Ich habe mehr. Aber es muss ja nicht jeder so verrückt sein wie ich.
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6: Ich bin Tine Klimach. In der neuen Bildungsstudie PISA schneiden Schüler in Deutschland so schlecht ab wie noch nie. In Lesen, Mathe und Naturwissenschaften wurden bei den getesteten 15-Jährigen die niedrigsten Kompetenzwerte seit Beginn der PISA-Erhebung erzielt, sagte Studienleiter Samuel Greif in Berlin. Man sehe aber auch ermutigende Entwicklungen.
7: 3 von 4 Schülerinnen und Schülern sagen, dass sie sich in ihrer Schule wohlfühlen und das ist im Übrigen auch besser als im internationalen Durchschnitt. Auch das Interesse an Naturwissenschaften hat deutlich zugenommen. Viele Jugendliche sehen die Bedeutung naturwissenschaftlicher Themen für ihre persönliche und auch die gesellschaftliche Zukunft. Das heißt, wir verfügen über Potenziale im deutschen Bildungssystem, an die wir anknüpfen können.
6: Trotzdem zeigt die Studie, Bildungserfolg in Deutschland hängt vom sozialen Status ab. Finanzminister Lars Klingbeil hat im Bundestag seine Haushaltspläne für das kommende Jahr verteidigt. Die Koalition habe schmerzhafte Kompromisse machen und bei Finanzhilfen und Subventionen kürzen müssen, sagte er im Bundestag. Jede Veränderung müsse dabei gerecht sein. Es werde deshalb bei denen entlastet, die das am dringendsten brauchten, Familien und Menschen mit niedrigen und mittleren Einkommen. Rauchen schadet der Gesundheit, das steht inzwischen in großen Buchstaben auf jeder Packung Zigaretten. Laut Weltgesundheitsorganisation verursacht Tabakkonsum aber nicht nur Krebs, sondern kann die Chance auf eine Schwangerschaft schmälern.
8: Was viele vielleicht gar nicht wissen, Raucher haben häufiger Erektionsstörungen als Nichtraucher. Zudem kann auch ihre Spermienqualität beeinträchtigt sein. Das kann es für Raucher schwieriger machen, eine Familie zu gründen. Auch Raucherinnen haben ein höheres Risiko auf Unfruchtbarkeit als Nichtraucherinnen, berichtet die WHO. Und rauchende Frauen, die sich einer Fruchtbarkeitsbehandlung unterziehen, die erleben weniger oft eine gewünschte Schwangerschaft als nichtrauchende Frauen. Aus Genf, Christiane Ulrich.
6: Rund 9000 Menschen haben nach Polizeiangaben in Köln unter dem Motto Stopp den Rechtsextremismus in Sachsen-Anhalt und überall demonstriert. Das Bündnis Köln stellt sich quer, hatte nach dem Wahlsieg der AfD in Sachsen-Anhalt dazu aufgerufen. Es wolle den Menschen Raum geben für erste Reaktionen, Protest und Analysen, teilte das Bündnis mit. Man demonstriere für eine stabile Brandmauer gegen die AfD, sowohl in Landesparlamenten als auch in der Zivilgesellschaft.
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9: Auf der A6 Richtung Mannheim zwischen Kaiserslautern Ost und Enkenbach-Alsenborn ist die Fahrbahn auf eine Spur verengt. Grund sind Bergungsarbeiten nach einem Unfall mit einem Lastwagen auf dem rechten Fahrstreifen. Auf der A3 Richtung Köln zwischen Limburg-Nord und Dietz steht ein kaputtes Auto auf dem Standstreifen. Gute Fahrt.
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9: In Remagen haben wir aktuell 25 Grad. In Mendig ebenfalls 25. Mayen meldet 24 Grad. In der Nacht sinkt das Thermometer auf frische 12 Grad. Morgen wird es am Morgen zunächst teils bewölkt. Am Nachmittag klart es dann auf bei anfangs 12 Grad. Im Laufe des Tages steigt das Thermometer auf angenehme 21 Grad an.
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1: Und wenn du dich ja wirklich auf eine Band verlassen kannst, die kontinuierlich frische Banger liefert, dann sind's Green Day.

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6: Ich bin Tine Klimach. Nach einer Serie von Sabotageangriffen auf das deutsche Stromnetz ist der flüchtige Mann festgenommen worden. Der 48-Jährige hat bei seiner Festnahme Sprengmittel bei sich gehabt, teilte die Polizei Köln mit. Außerdem hätten Einsatzkräfte im Unterholz ein Zelt gefunden, das mit weiteren Sprengladungen versehen gewesen sei. Der Mann habe bei seiner Festnahme in der Nähe des Kraftwerks Weißweiler bei Aachen keinen Widerstand geleistet. Sein Motiv ist noch unklar. Bundesbildungsministerin Prien hat die schlechten Ergebnisse der jüngsten PISA-Studie als besorgniserregend bezeichnet. Die Ergebnisse lägen im Trend anderer Bildungsstudien und überraschten nicht, sagte sie. Im neuen PISA-Vergleich schneidet Deutschland so schlecht ab wie noch nie.
7: Im Lesen, in Mathe und den Naturwissenschaften fehlt bei vielen der 15-Jährigen, die getestet wurden, das Grundverständnis. Und Jugendliche aus sozial schwachen Familien schneiden deutlich schlechter ab. Auch das besorgt die Bildungsministerin. Dass die soziale Schere immer weiter aufgehe, sei nicht hinnehmbar. Der Suchtbeauftragte Streeck vermutet, dass soziale Medien eine große Rolle spielen. Ein früher und problematischer Social-Media-Konsum würde die schulische Leistung messbar beeinträchtigen. Thomas Bremser, Redaktion.
6: Der Herbst steht vor der Tür, bald beginnt die Heizsaison. Seit Wochen wird darüber diskutiert, ob das Gas für den Winter reichen wird. Der Gasspeicherverband Ines schätzt, dass die Gasspeicher im schlimmsten Fall schon im Februar leer sein könnten.
8: Der Verband hat verschiedene Szenarien durchgespielt. Wenn die Speicher zum 1. November zu knapp 80% gefüllt sind, reicht das Gas locker aus, allerdings nur, wenn das Wetter mitspielt. Sollte es ein richtig kalter Winter werden, wird's eng und die Speicher wären spätestens Anfang Februar leer. Sollten die Lieferungen über die Flüssiggasterminals oder Pipelines etwa aus Norwegen nicht ausreichen, müssten Extrakapazitäten eingekauft werden. Und das dürfte teuer werden. Diana Kramer, Nachrichtenredaktion.
6: Viele Mütter arbeiten nach der Geburt ihres ersten Kindes weniger. Dadurch verdienen sie auch langfristig weniger. Eine Studie des Nürnberger Instituts für Arbeitsmarktforschung zeigt, was Kinderbetreuung bewirkt. Demnach trägt der Ausbau erheblich dazu bei, dass Frauen nach der Geburt mehr arbeiten und langfristig mehr verdienen. Das könnte das Ungleichgewicht auf dem Arbeitsmarkt mindern. Allerdings fehlen in Deutschland aktuell 300.000 Kita-Plätze für unter Dreijährige.
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9: Auf der A602 Richtung Trier, zwischen Trier Ehrang und Trier Verteilerkreis, steht ein liegengebliebenes Fahrzeug auf dem rechten Fahrstreifen. Gute Fahrt.
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9: In Niederzissen sind es aktuell 24 Grad, in Neustadt ebenfalls 24. In Remagen messen wir 25 Grad. In der Nacht sinkt das Thermometer auf frische 12 Grad. Morgen wird es am Morgen zunächst teils bewölkt, am Nachmittag klart es dann auf bei anfangs 12 Grad. Im Laufe des Tages steigt das Thermometer auf angenehme 21 Grad an.
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1: Wenn eine Band ihren eigenen Stil als Rap Metal betitelt, wer könnten dann wohl ihre Vorbilder gewesen sein?
2: Linkin Park wohl auf jeden Fall, oder?

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2: Ich bin Katrin Müller. Nach den Angriffen auf Stromleitungen in drei Bundesländern ist der mutmaßliche Täter gefasst. Polizisten entdeckten den 48-Jährigen nahe dem Kraftwerk Weißweiler bei Aachen. Laut NRW-Innenminister Reul wollte der Mann wohl weitermachen.
3: Bei seiner Festnahme hatte der Mann Sprengmittel dabei. Weitere fanden die Ermittler in einem Zelt ganz in der Nähe. Reul geht derzeit von einem Einzeltäter aus. Die Ermittler wollen weitere Täter aber nicht ausschließen. In mehreren Bekennerbriefen schreibt der 48-Jährige vom Kampf gegen fossile Energie. Mit selbstgebauten Raketen soll er Drähte auf Hochspannungsleitungen geschossen und so Kurzschlüsse ausgelöst haben. In Brandenburg und Nordrhein-Westfalen fielen dadurch zeitweise einzelne Kraftwerksblöcke aus. Zoeta Sowali, Nachrichtenredaktion.
2: Die EU erlaubt der Ukraine die Nutzung neuer Finanzhilfen für den Kauf von amerikanischen Patriot-Flugabwehrraketen. Wie EU-Kommissionspräsidentin von der Leyen ankündigte, haben die Mitgliedstaaten einer entsprechenden Ausnahmeregelung zugestimmt. Eigentlich sollen mit EU-Rüstungshilfen bevorzugt europäische Rüstungsgüter gekauft werden. Wie es heißt, sollen der Ukraine nun möglichst schnell weitere 3,2 Milliarden Euro ausgezahlt werden. Rauchen schadet der Gesundheit. Das steht inzwischen in großen Buchstaben auf jeder Packung Zigaretten. Laut der Weltgesundheitsorganisation verursacht Tabakkonsum aber nicht nur Krebs, sondern kann die Chance auf eine Schwangerschaft schmälern.
4: Was viele vielleicht gar nicht wissen, Raucher haben häufiger Erektionsstörungen als Nichtraucher. Zudem kann auch ihre Spermienqualität beeinträchtigt sein. Das kann es für Raucher schwieriger machen, eine Familie zu gründen. Auch Raucherinnen haben ein höheres Risiko auf Unfruchtbarkeit als Nichtraucherinnen, berichtet die WHO. Und rauchende Frauen, die sich einer Fruchtbarkeitsbehandlung unterziehen, die erleben weniger oft eine gewünschte Schwangerschaft als nichtrauchende Frauen. Aus Genf, Christiane Ulrich.
2: Eine technische Störung bei der Flugsicherung hat an etlichen britischen Flughäfen für Chaos gesorgt. Berichten zufolge konnten viele Maschinen nicht wie geplant starten. Betroffen waren demnach unter anderem die Londoner Flughäfen Heathrow, Gatwick und Stansted, aber auch die Airports in Manchester und Birmingham. Hunderte Flüge fielen bis zum Abend aus.
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5: Auf der A602 Richtung Trier, zwischen Trier-Ehrang und Trier-Verteilerkreis, steht ein Fahrzeug auf dem rechten Fahrstreifen. Gute Fahrt.
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5: In Neustadt haben wir aktuell 24 Grad. In Linz am Rhein ebenfalls 24. Und auch Waldesch meldet 24 Grad. In der Nacht sinkt das Thermometer auf frische 12 Grad. Morgen wird es am Morgen zunächst teils bewölkt. Am Nachmittag klart es dann auf bei anfangs 12 Grad. Im Laufe des Tages steigt das Thermometer auf angenehme 21 Grad an.
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1: Airborne haben eine neue Single und dafür haben sie sich gleich doppelt starke Unterstützung geholt. Von. Nicht nur Produktionslegende Mud Lane, der ja schon Brian Johnson bei AC/DC gecoacht hat, ist dabei, sondern auch noch Kanadas musikalischer Exportschlager Bryan Adams.
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1: Hier sind Airborne mit Here She Comes.
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1: Ich bin Katrin Müller. Die SPD-Bundestagsfraktion fordert nach dem weiteren Abrutschen deutscher Schüler beim PISA-Test ein Krisentreffen auf Bundesebene. Deutschland brauche jetzt einen Bildungsgipfel von Bund, Ländern und Kommunen, sagte die stellvertretende Fraktionschefin Dagmar Schmidt der Deutschen Presseagentur.
2: Lesen, Mathe, Naturwissenschaften. Die getesteten 15-Jährigen waren so schlecht wie noch nie. Die Testergebnisse zeigten klar, die Trennlinie laufe zwischen Jugendlichen aus sozial privilegierten und sozial benachteiligten Familien, so die Studienmacher. Deren Vorschläge? Schon im Vorschulalter sollten mögliche Lernprobleme entdeckt und angegangen werden. Häufige Tests, nicht für Noten, sondern für ein individualisiertes Gegensteuern, um nicht Rückstände auflaufen zu lassen. Und schlicht mehr Geld, vor allem für Schulen mit vielen Kindern in schwierigen Lebenslagen. Tine Klimach, Nachrichtenredaktion.
1: Der mutmaßliche Saboteur hinter den Angriffen auf Stromleitungen in drei Bundesländern wollte offenbar weitermachen. NRW-Innenminister Reul sagte, im Moment spreche alles für einen Einzeltäter. Festgenommen wurde der 48-Jährige bei Aachen.
3: Als die Polizei den Mann schnappte, hatte er weitere Sprengmittel dabei. Auch in einem Zelt im Unterholz fanden die Beamten Sprengladungen. NRW-Innenminister Reul sagt deshalb ziemlich deutlich, der war immer noch unterwegs und wollte weitermachen. Dieses Spiel ist beendet worden. Die Ermittler prüfen trotzdem weiter, ob noch jemand beteiligt war. In Sachsen zeigt sich inzwischen, was hätte passieren können. Innenminister Schuster sagt, im schlimmsten Fall hätte in der Region der Strom ausfallen können. Dazu kam es aber nicht. Zoeta Sovali, Nachrichtenredaktion.
1: Nach dem Wahlsieg der AfD in Sachsen-Anhalt plädiert der noch amtierende Ministerpräsident Schulze dafür, auf den turnusgemäßen Vorsitz der Ministerpräsidentenkonferenz ab Oktober zu verzichten. Einen entsprechenden Vorschlag habe er seinen Kollegen in einem Brief gemacht zu Schulze. Die Situation in Sachsen-Anhalt sei aktuell nicht ganz einfach, sagte er. In Köln haben nach Polizeiangaben rund 9000 Menschen unter dem Motto Stopp den Rechtsextremismus in Sachsen-Anhalt und überall Demokratie stärken demonstriert. Das Bündnis Köln stellt sich quer, hatte nach dem AfD-Wahlsieg dazu aufgerufen. Es wolle den Menschen Raum geben für erste Reaktionen, Protest und Analysen, teilte das Bündnis mit.
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4: Hallo auf die Straßen. Aktuell liegen uns keine Meldungen vor. Ihr habt freie Fahrt. In 30 Minuten gibt es hier das nächste Update. Kommt gut und sicher an euer Ziel.
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4: In Bad Honnef sind es aktuell 24 Grad. In Mendig haben wir 23, ebenso in Bad Neuenahr-Ahrweiler. In der Nacht sinkt das Thermometer auf milde 12 Grad. Morgen wird es teils bewölkt mit freundlichen Auflockerungen bei anfangs 12 Grad. Im Laufe des Tages steigt das Thermometer auf angenehme 22 Grad an.
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1: Und eigentlich stehen Social Distortion für Punk pur. Egal was, sie sind dagegen und hauen's dir um die Ohren.

0: Single kommen sie nämlich so ganz zart daher. Tonight ist eine Ballade und eine Liebeserklärung von Frontmann Mike Ness an seine Frau Christine, mit der er übrigens seit über 30 Jahren verheiratet ist.
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0: Hier ist die neue von Social Distortion. Hier ist Tonight.
1: Yes.

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1: Ich bin Katrin Müller. Nach den Angriffen auf Stromleitungen in drei Bundesländern ist der mutmaßliche Täter gefasst. Polizisten entdeckten den 48-Jährigen nahe dem Kraftwerk Weißweiler bei Aachen. Laut NRW-Innenminister Reul wollte der Mann wohl weitermachen.
2: Bei seiner Festnahme hatte der Mann Sprengmittel dabei. Weitere fanden die Ermittler in einem Zelt ganz in der Nähe. Reul geht derzeit von einem Einzeltäter aus. Die Ermittler wollen weitere Täter aber nicht ausschließen. In mehreren Bekennerbriefen schreibt der 48-Jährige vom Kampf gegen fossile Energie. Mit selbstgebauten Raketen soll er Drähte auf Hochspannungsleitungen geschossen und so Kurzschlüsse ausgelöst haben. In Brandenburg und Nordrhein-Westfalen fielen dadurch zeitweise einzelne Kraftwerksblöcke aus. Zoeta Sowali, Nachrichtenredaktion.
1: Rauchen schadet der Gesundheit. Das steht inzwischen in großen Buchstaben auf jeder Packung Zigaretten. Laut der Weltgesundheitsorganisation verursacht Tabakkonsum aber nicht nur Krebs, sondern kann die Chance auf eine Schwangerschaft schmälern.
3: Was viele vielleicht gar nicht wissen, Raucher haben häufiger Erektionsstörungen als Nichtraucher. Zudem kann auch ihre Spermienqualität beeinträchtigt sein. Das kann es für Raucher schwieriger machen, eine Familie zu gründen. Auch Raucherinnen haben ein höheres Risiko auf Unfruchtbarkeit als Nichtraucherinnen, berichtet die WHO. Aus Genf, Christiane Ulrich.
1: Die SPD-Bundestagsfraktion fordert nach dem weiteren Abrutschen deutscher Schülerinnen und Schüler beim PISA-Test ein Krisentreffen auf Bundesebene. Nach diesen Ergebnissen könne man nicht einfach zur Tagesordnung übergehen, sagte die stellvertretende Fraktionschefin Dagmar Schmidt der dpa. Sie fordert einen Bildungsgipfel von Bund, Ländern und Kommunen. Zum Sport. Borussia Dortmund hat zum Auftakt der Ligaphase der Fußball Champions League mit viel Mühe gewonnen. Im Duell mit dem spanischen Erstligisten FC Villarreal siegte der BVB mit 3:2. Überschattet wurde die Partie von der Auswechslung des Neuzugangs Konstantinos Karezas, der in der ersten Hälfte nach Kreislaufproblemen mit einer Trage vom Feld und ins Krankenhaus gebracht werden musste. Und Deutschlands Basketballerinnen haben erstmals in ihrer Geschichte das Viertelfinale bei der WM erreicht. Das Team besiegte Außenseiter Südkorea bei dem Heimturnier in Berlin ungefährdet mit 94:56 und trifft am Donnerstag auf Europameister Belgien.
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4: Auf der A6 Richtung Kaiserslautern zwischen Wattenheim und Enkenbach-Alsenborn dichter Verkehr. Gute Fahrt.
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4: Bei euch in Niederzissen sind es aktuell 21 Grad. In Mendig messen wir 22 Grad und Asbach meldet 20 Grad. In der Nacht sinkt das Thermometer auf milde 12 Grad. Morgen wird es teils bewölkt mit freundlichen Auflockerungen bei anfangs 12 Grad. Im Laufe des Tages steigt das Thermometer auf angenehme 22 Grad an.
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Marketing-Experten sagen, die nächsten 3 Sekunden entscheiden, ob du dranbleibst oder nicht. 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Metallica.

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1: Nickelback kündigen ihr inzwischen schon 11. Album an mit der ersten Single Rattle the Cage.

0: Everything Under the Sun wird das neue Album heißen, kommt am 30. Oktober raus und soll alle Nuancen der Band abdecken, von ganz leise bis ganz laut.
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2: Und für die erste Single haben sie sich gleich mal Motley Crue-Gitarrist John Five dazu geholt. Hier sind Nickelback mit Rattle the Cage.
1: Jetzt

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1: Ich bin Katrin Müller. Die SPD-Bundestagsfraktion fordert nach dem weiteren Abrutschen deutscher Schüler beim PISA-Test ein Krisentreffen auf Bundesebene. Deutschland brauche jetzt einen Bildungsgipfel von Bund, Ländern und Kommunen, sagte die stellvertretende Fraktionschefin Dagmar Schmidt der Deutschen Presseagentur.
2: Lesen, Mathe, Naturwissenschaften. Die getesteten 15-Jährigen waren so schlecht wie noch nie. Die Testergebnisse zeigten klar, die Trennlinie laufe zwischen Jugendlichen aus sozial privilegierten und sozial benachteiligten Familien, so die Studienmacher. Deren Vorschläge, schon im Vorschulalter sollten mögliche Lernprobleme entdeckt und angegangen werden. Häufige Tests, nicht für Noten, sondern für ein individualisiertes Gegensteuern, um nicht Rückstände auflaufen zu lassen. Und schlicht mehr Geld, vor allem für Schulen mit vielen Kindern in schwierigen Lebenslagen. Tine Klimach, Nachrichtenredaktion.
1: Der mutmaßliche Saboteur hinter den Angriffen auf Stromleitungen in 3 Bundesländern wollte offenbar weitermachen. NRW-Innenminister Reul sagte, im Moment spreche alles für einen Einzeltäter. Festgenommen wurde der 48-Jährige bei Aachen.
3: Als die Polizei den Mann schnappte, hatte er weitere Sprengmittel dabei. Auch in einem Zelt im Unterholz fanden die Beamten Sprengladungen. NRW-Innenminister Reul sagt deshalb ziemlich deutlich, der war immer noch unterwegs und wollte weitermachen. Dieses Spiel ist beendet worden. Die Ermittler prüfen trotzdem weiter, ob noch jemand beteiligt war. In Sachsen zeigt sich inzwischen, was hätte passieren können. Innenminister Schuster sagt, im schlimmsten Fall hätte in der Region der Strom ausfallen können. Zoe Tassovali, Nachrichtenredaktion.
1: In Köln haben nach Polizeiangaben rund 9000 Menschen unter dem Motto "Stoppt den Rechtsextremismus in Sachsen-Anhalt und überall Demokratie stärken" demonstriert. Das Bündnis Köln stellt sich quer, hatte nach dem AfD-Wahlsieg dazu aufgerufen. Es wolle den Menschen Raum geben für erste Reaktionen, Protest und Analysen, teilte das Bündnis mit. Zum Sport. Borussia Dortmund hat zum Auftakt der Ligaphase der Fußball Champions League mit viel Mühe gewonnen. Im Duell mit dem spanischen Erstligisten FC Villarreal siegte der BVB mit 3:2. Überschattet wurde die Partie von der Auswechslung des Neuzugangs Konstantinos Karezas, der in der ersten Hälfte nach Kreislaufproblemen mit einer Trage vom Feld und ins Krankenhaus gebracht werden musste.
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4: Hallo auf die Straßen. Aktuell liegen uns keine Meldungen vor. Ihr habt freie Fahrt. In 30 Minuten gibt es hier das nächste Update. Kommt gut und sicher an euer Ziel.
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4: In Bad Neuenahr-Ahrweiler haben wir aktuell 17 Grad, in Bad Honnef sind es 18 Grad. Mayen meldet ebenfalls 17 Grad. In der Nacht sinkt das Thermometer auf milde 12 Grad. Morgen wird es teils bewölkt mit freundlichen Auflockerungen bei anfangs 12 Grad. Im Laufe des Tages steigt das Thermometer auf angenehme 22 Grad an.

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1: Frankreich hat nicht nur eine brandgefährliche Fußballnationalmannschaft, sondern neuerdings sind sie auch in Sachen Hardrock ganz weit vorn. Aus Paris bringen uns die 80er mit vollem Körpereinsatz auf die Bühne zurück und auch was die Frisuren angeht, also ich sag nur Haarspray 5000.
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1: Hier sind Harsh mit ihrer neuen Scheibe All I Ever Wanted.